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1: Um 7 Uhr mit Claudia Drews. Die Rentenkommission will am Vormittag ihre Vorschläge zur künftigen Alterssicherung der Bundesregierung übergeben. Anschließend wollen sich Bundeskanzler Merz und Arbeitsministerin Baas zum Thema äußern. Die Diskussion über die bisher bekannt gewordenen Vorschläge dauert an. Aus Berlin Frank Eichmann.
2: Auf das höhere Risiko von Altersarmut im Osten wies die Ostbeauftragte der Bundesregierung Kaiser von der SPD hin. Sie sagte der Sächsischen Zeitung, das aktuelle Rentenniveau dürfe auch nach 2031 nicht abgesenkt werden. Denn für die meisten Menschen im Osten sei die gesetzliche Rente die einzige Lebensgrundlage im Alter. Trotz erwartbarer Kritik warnte der CDU-Politiker Hoppenstedt vor einem Zerpflücken der Vorschläge in der Regierungskoalition. Würde die SPD das Paket aufschnüren, kämen automatisch Forderungen der Gegenseite. Vom großen Wurf bliebe dann nicht viel übrig, sagte Hoppenstedt der dpa. Um 9 Uhr legt die Rentenkommission im Kanzleramt ihre Reformempfehlungen vor, die bereits am Samstag an die Öffentlichkeit gelangten.
1: Die Rüstungsindustrie steht wegen steigender Kosten bei Bundeswehraufträgen in der Kritik. Haushaltsexperten von SPD und Grünen werfen einzelnen Unternehmen vor, überhöhte Preise zu verlangen. Aus der NDR-Nachrichtenredaktion Katrin Kalke.
3: Bei Aufträgen für die Bundeswehr werden andere Preise aufgerufen. Das sagte der SPD-Berichterstatter für den Wehretat Schwarz dem Redaktionsnetzwerk Deutschland. Auch der grünen Haushaltspolitiker Schäfer hält die Kosten für militärische Ausrüstung teilweise für zu hoch. So habe sich der Preis für einen Tankcontainer binnen 4 Jahren auf 291.000 Euro verdoppelt. Die geplante Ausweitung der Bestellung wurde deshalb vorerst gestoppt. Auch der Bundesrechnungshof sieht die Entwicklung kritisch. Der Wehretat umfasst in diesem Jahr 108 Milliarden Euro. Zudem sollen Start-ups und neue Anbieter künftig stärker an Aufträgen der Bundeswehr beteiligt werden.
1: Frankreich verzeichnet in der aktuellen Hitzewelle neue Temperaturrekorde. Der landesweite Durchschnittswert aus Tages- und Nachttemperaturen lag gestern bei 29,2 Grad. So heiß war es nach Angaben von Wetterdiensten noch nie an einem Tag im Juni. Für die Hälfte des Landes galt die höchste Warnstufe. In vielen Städten wurden mit über 40 Grad neue Höchstwerte gemessen. In Deutschland könnte am Freitag der bisherige Juni-Rekord gebrochen werden. Am heißesten soll es im Westen und Südwesten werden. Der US-Musikproduzent Clive Davis ist tot. Er starb nach Angaben seiner Familie im Alter von 94 Jahren in New York. Davis hatte zahlreiche Künstler entdeckt und gefördert, darunter Weltstars wie Whitney Houston, Bruce Springsteen und Alicia Keys. Aus New York, Giselle Uccar.
4: Sängerin Aretha Franklin nannte Davis mal den größten Plattenmann aller Zeiten. Der frühere Chef der Produktionsfirma Columbia Records prägte rund ein halbes Jahrhundert lang die Musikbranche in den USA. In die Musikbranche kam Davis durch einen Job als Rechtsberater beim Plattenlabel Columbia Records. Zu dieser Zeit schulte er sein musikalisches Gehör, indem er die Charts studierte und genau analysierte, was einen Song zum Nummer-1-Hit macht. Später gründete er dann sein eigenes Label Arista.
1: Bei der Fußball-Weltmeisterschaft haben in der vergangenen Nacht die Superstars wieder auf sich aufmerksam gemacht. Argentiniens Kapitän Lionel Messi erreichte eine neue Bestmarke. Aus dem ARD-WM-Team Silke Heine.
5: Lionel Messi ist neuer WM-Rekordtorschütze. Auch beim 2:0 gegen Österreich erzielte er alle Tore für Titelverteidiger Argentinien und hielt Kylian Mbappé auf Distanz. Der Franzose steuerte zum 3:0-Sieg der Equipe Tricolore gegen Irak ebenfalls 2 Treffer bei und bleibt Messi auf den Fersen. Auch Norwegens Erling Haaland schoss sich mit 2 Toren für das direkte Duell mit den Franzosen warm. Der Stürmerstar brachte die Wikinger in die Erfolgsspur beim 3:2-Sieg gegen Senegal. Im Duell Frankreich gegen Norwegen geht es am Freitag noch um den Gruppensieg und den möglichen Gegner des DFB-Teams im Achtelfinale.
1: Und auch das letzte Spiel der Nacht ist zu Ende. In der Gruppe J gewann Algerien mit 2:1 gegen Jordanien. Damit kommt es am letzten Spieltag der Gruppe zu einem Endspiel um Platz 2 zwischen Algerien und Österreich. Das waren die Nachrichten.
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6: Flaute oder Rückenwind?
7: Das Wetter im Nordwesten. Wir starten mit Sonnenschein in den Tag bei aktuellen 14 Grad. Den Vormittag über bleibt es zunächst wechselnd bewölkt. Heute Nachmittag verziehen sich die Wolken dann aber gänzlich und wir erreichen Höchstwerte von 26 Grad. Die Nacht ist dann voraussichtlich klar bei Temperaturen um die 13 Grad. Und morgen am Mittwoch haben wir es durchgehend sonnig draußen bei Temperaturen bis zu 32 Grad.
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7: Auf unseren Fernstraßen ist die A29 Anschlussstelle Oldenburghafen zur Auffahrt in Richtung Osnabrück aktuell bis voraussichtlich Anfang Juli gesperrt. In unserem Stadtgebiet ist aufgrund von Sanierungsarbeiten die Hermannstraße in Höhe der Hausnummern 54-55 heute von 7 bis 18 Uhr voll gesperrt. Außerdem bleibt die Alexanderstraße weiterhin stadteinwärts halbseitig zwischen der Kreuzung Bürgerbuschweg und der Eisenbahnüberführung halbseitig stadtauswärts gesperrt. Die Straßburger Straße ist zwischen dem Berliner Platz und der Donnerschwer Straße gesperrt und wir haben auch abschnittsweise Sperrungen am Bahndamm. Unsere Dauerbaustellen, die befinden sich in der Tirpitzstraße, Hausnummer 39 bis Kreuzung Tappenbeckstraße, in der Ludwigstraße, in der Ziegelhofstraße, Auguststraße bis Würzburger Straße, in der Nadoster Straße, Hausnummer 6 bis 40, die ist halbseitig stadteinwärts gesperrt, und die Straße Die Sieben Berge im Einmündungsbereich Wilhelmshavener Heerstraße ist ebenfalls gesperrt. Die Blitzer wurden heute natürlich auch wieder aufgestellt. Achten Sie also ganz besonders auf Ihr Tempo im Hochheiderweg und im Osterkampsweg. Kommen Sie nun gut und vor allem sicher durch den Verkehr. Mein Name ist Lea Piklaps und ich begleite Sie nun durch den Vormittag hier bei Oldenburg 1. Und den starten wir jetzt mit Do You Believe in Love von Huey Lewis and the News.

Wir haben es 7.14 Uhr und hier bei Oldenburg 1 stehen auch heute wieder einige interessante Themen auf dem Programm. Um 7.40 Uhr hören Sie erstmal Elena Braun von der Oldenburger Verbraucherzentrale. Sie spricht heute darüber, wie man online abgeschlossene Verträge einfacher kündigen kann. Wer aktuell vielleicht einen Umzug plant und nicht weiß, wohin mit dem Hausrat, sollte um 7:45 reinhören. Da stellt Ihnen Uli Bernsdorf nämlich eine neue Lösung zur zwischenzeitlichen Lagerung in Oldenburg vor. Und auch Guido Grüner von der ALSO war wieder bei uns zu Gast, um über die Beschwerden über die digitale Bearbeitung bei den Behörden zu sprechen. Mehr dazu erfahren Sie um 9.15 Uhr hier bei uns. Jetzt aber erstmal Malibu von Miley Cyrus.

I Could Have Danced All Night von Jamie Cullum in unserem Morgen hier bei Oldenburg 1. Aber auch nach unserem Live-Programm lohnt es sich definitiv dran zu bleiben. Direkt um 18 Uhr startet hier die Infosendung Wir beobachten die Welt mit Angelika Lührs. Ab 19 Uhr gibt es dann bei Eine Tüte Buntes 2 Stunden Pop in allen Geschmacksrichtungen und um 21 Uhr beginnt die Sendung Freispiel mit Jochen Reckenmeier. Bis dahin ist ja noch ein bisschen Zeit, deswegen geht's hier natürlich erstmal weiter mit unserem Morgen, jetzt mit Musik von Arlo Parks, Senses.

0: Es ist 7.30 Uhr und damit Zeit für unsere Oldenburg 1 Lokalnachrichten und die kommen nun von Rawa Salhi.
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2: Am Samstag hat der alljährliche Christopher Street Day in Oldenburg stattgefunden. Unter dem Motto Haltung zeigen, weiterkämpfen waren nach Angaben der NWZ ca. 10.000 Menschen am Samstag auf den Straßen, um sich für mehr Toleranz, Gleichberechtigung und Vielfalt einzusetzen. Die drei zuletzt vorsorglich gesperrten Badestellen Strandcafé, Jugendherberge und Campingplatz Öltchen am Zwischenahnermeer sind wieder für den Badebetrieb freigegeben. Die Badestellen haben den Grenzwert eines Bakteriums überschritten und wurden aus Sicherheitsgründen geschlossen. Die Werte werden regelmäßig kontrolliert und haben sich normalisiert. Oldenburg entwickelt sich zur digitalen Modellstadt und erprobt als Teil der EU-Region Net Zero Nordwestdeutschland moderne Technologien für ein klimaneutrales Leben. Ein digitales Betriebssystem vernetzt Daten zu Energie, Verkehr und Infrastruktur, während intelligente Systeme und offene Umweltdaten Innovationen für eine nachhaltige Zukunft ermöglichen. Die Jade Hochschule unter Präsident Prof. Dr. Manfred Weisensee begleitet das Projekt wissenschaftlich und sieht Oldenburg als Vorbild für Städte in ganz Europa.
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0: Wir haben aktuell Sonne hier bei uns in Oldenburg und ungefähr 14 Grad. Vormittags bleibt es zunächst etwas wechselnd bewölkt. Heute Nachmittag verziehen sich die Wolken dann aber gänzlich und wir erreichen Höchstwerte von 26 Grad. In der Nacht ist es dann klar und die Temperaturen sinken auf 13 Grad ab. Und morgen am Mittwoch haben wir einen durchgehend sonnigen Tag bei Temperaturen bis zu ganzen 32 Grad.
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0: Auf unseren Fernstraßen ist die A29, Anschlussstelle Oldenburg-Hafen, zur Auffahrt in Richtung Osnabrück aktuell bis voraussichtlich Anfang Juli gesperrt. In unserem Stadtgebiet ist aufgrund von Sanierungsarbeiten die Hermannstraße in Höhe der Hausnummern 5455 heute von 7 bis 18 Uhr voll gesperrt. Die Alexanderstraße bleibt außerdem weiterhin stadteinwärts halbseitig zwischen der Kreuzung Bürgerbuschweg und der Eisenbahnüberführung gesperrt. Die Straßburger Straße ist zwischen dem Berliner Platz und der Donnerschwerstraße gesperrt und wir haben auch abschnittsweise Sperrungen am Bahndamm. Unsere Dauerbaustellen, die dem einen oder anderen vermutlich bekannt sind, befinden sich in der Tirpitzstraße, in der Ludwigstraße, in der Ziegelhofstraße, in der Nadosterstraße und in der Straße Siebenberge. Geblitzt wird heute im Hochheiderweg und im Osterkampsweg. Achten Sie dort also ganz besonders auf Ihr Tempo und kommen Sie nun gut und vor allem sicher durch den Verkehr. Hier bei Oldenburg 1 geht es jetzt weiter mit unserem Morgen. Jetzt mit Musik von Will Smith, Man in Black.

0: Wer online abgeschlossene Verträge kündigen möchte, hat Glück. Seit letztem Freitag kann das nämlich deutlich einfacher geschehen als vorher. Was sich geändert hat, hat Elena Braun von der Oldenburger Verbraucherzentrale Thjörben Radke erzählt.
1: Ab dem 19. Juni gibt es eine neue Regelung, was Online-Händler betrifft. Besagte Händler müssen dann nämlich eine sogenannte elektronische Widerrufsfunktion bereitstellen. Das Ganze ist jetzt natürlich sehr bürokratisch und sehr juristisch ausgedrückt. Was verbirgt sich denn dahinter?
2: Genau, hinter dieser elektronischen Widerrufsfunktion verbirgt sich auch ein, ja, man kann ihn umgangssprachlich Widerrufsbutton nennen. Und zwar ist das eine Funktion, die VerbraucherInnen es so leicht machen soll, einen Vertrag zu widerrufen, wie sie ihn auch online abgeschlossen haben.
1: Wie genau muss denn so ein Widerrufsbutton aussehen?
2: Der Widerrufsbutton, der muss gut sichtbar und eindeutig beschriftet sein. Zum Beispiel wie mit den Worten Vertrag widerrufen, unklare Bezeichnungen wie Kontakt oder Service sind unzulässig. Eine einfache elektronische Übermittlung ermöglichen, das heißt per Mausklick. Und der Eingang des Widerrufs muss mit einer Widerrufsbestätigung vom Online-Händler eben bestätigt werden. Da der Widerrufsbutton so einfach wie möglich gestaltet werden soll oder muss, dürfen nur wenige Daten von VerbraucherInnen erhoben werden. Das heißt zum Beispiel sowas wie der Name, die Vertrags- oder die Bestellnummer und eben halt auch die E-Mail-Adresse.
1: Jetzt kann ich ja nicht nur Kaufverträge online abschließen, sondern auch sämtliche andere Dienstleistungen. Gibt es diesen Button da auch?
2: Richtig, genau. Also es gilt genauso für online abgeschlossene, ja, normale Dienstleistungen oder auch Finanzdienstleistungen. Wichtig für VerbraucherInnen ist, dass sie den Vertrag über eine Website, über einen Webshop oder über eine App geschlossen haben.
1: Gibt es noch andere Pflichten, denen Online-Händler ab dem 19. nachgehen müssen, die damit mit eingehen, die über diese Einrichtung dieses Buttons hinausgehen?
2: Genau, also dieser Button muss grundsätzlich bereitgestellt werden. Es muss nach wie vor eine korrekte Widerrufsbelehrung vorhanden sein und der darf nicht hinter einem sogenannten Login versteckt sein oder hinter anderen Pop-ups.
1: Mal angenommen, der Button wäre jetzt nicht einfach aufzufinden oder beispielsweise in der Pop-ups versteckt. Gibt es da irgendwelche Konsequenzen?
2: Rechtlich sieht es dann so aus, wenn er fehlt oder schwer auffindbar ist, dass die 14-tägige Widerrufsfrist sich verlängert auf insgesamt 12 Monate und 14 Tagen.
1: Gibt es da sonst noch irgendwas, das VerbraucherInnen wissen sollten?
2: Genau, also wenn der Button fehlt, bleibt der Widerruf trotzdem weiterhin auf normalem Wege wie beispielsweise per E-Mail möglich.
0: Alle weiteren Informationen gibt es auch noch einmal im Internet unter www.verbraucherzentrale.de.

0: Es ist 7.50 Uhr und damit Zeit für unsere Oldenburg 1.
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0: Unter dem Titel Aus dem Rahmen gefallen lädt das Horst-Janzen-Museum heute alle Interessierten zum queeren Kunstgespräch ein. Gemeinsam werden einzelne Werke in den queer-feministischen Fokus gerückt. Dadurch sollen mit den Teilnehmenden neue Lesarten entstehen. Zur Debatte stehen der Male Gaze, fragile Männlichkeit und Sorgearbeit, aber auch der Umgang mit Tod und Freundinnenschaft. Stattfinden wird die Veranstaltung heute um 17 Uhr im Horst-Janzen-Museum. Die Theatergruppe aus freien Stücken inszeniert heute in der Oldenburger Exerzierhalle das Stück Unerhört und Ungehört. Die Performance thematisiert Widerstand, Selbstbestimmung und Freiheit als literarisch-historische Zeitreise auf der Suche nach Halt für junge Menschen. Beginn der Aufführung ist heute um 20.30 Uhr in der Exerzierhalle. Ebenfalls in der Exerzierhalle führt das Jugendtheater Rollentausch und die Theater AG der IGS Kreinbrück Jugendkulturarbeit heute Abend ihr Stück Ring Ring auf. Eine junge Gruppe zieht eine kostenlose WG ein. Jedoch sorgt ein immer klingelndes Telefon für Aufsehen. Es stellt den BewohnerInnen unbequeme und ehrliche Fragen. Dabei ist Lügen keine Option. Es handelt von Wahrheit, Vertrauen und darum, sich zu öffnen. Die Inszenierung beginnt heute Abend um 18 Uhr in der Exerzierhalle. Und das war es auch schon wieder mit unseren Oldenburg 1 Veranstaltungstipps. Hier geht's jetzt weiter mit Musik von Taylor Swift und The Man.

0: um 8 Uhr mit Claudia Drews. Die Rentenkommission will am Vormittag ihre Vorschläge zur künftigen Alterssicherung übergeben. Anschließend wollen sich Bundeskanzler Merz und Arbeitsministerin Baas zum Thema äußern. Die Diskussion über die bisher bekannt gewordenen Vorschläge dauert an. Aus Berlin, Frank Eichmann.
1: Auf das höhere Risiko von Altersarmut im Osten wies die Ostbeauftragte der Bundesregierung Kaiser von der SPD hin. Sie sagte der Sächsischen Zeitung, das aktuelle Rentenniveau dürfe auch nach 2031 nicht abgesenkt werden. Denn für die meisten Menschen im Osten sei die gesetzliche Rente die einzige Lebensgrundlage im Alter. Trotz erwartbarer Kritik warnte der CDU-Politiker Hoppenstedt vor einem Zerpflücken der Vorschläge in der Regierungskoalition. Würde die SPD das Paket aufschnüren, kämen automatisch Forderungen der Gegenseite. Vom großen Wurf bliebe dann nicht viel übrig, sagte Hoppenstedt der dpa. Um 9 Uhr legt die Rentenkommission im Kanzleramt ihre Reformempfehlungen vor, die bereits am Samstag an die Öffentlichkeit gelangten.
0: Die Rüstungsindustrie steht wegen steigender Kosten bei Bundeswehraufträgen in der Kritik. Haushaltsexperten von SPD und Grünen werfen einzelnen Unternehmen vor, überhöhte Preise zu verlangen. Aus der NDR-Nachrichtenredaktion Katrin Kalke.
2: Bei Aufträgen für die Bundeswehr werden andere Preise aufgerufen. Das sagte der SPD-Berichterstatter für den Wehretat Schwarz dem Redaktionsnetzwerk Deutschland. Auch der grünen Haushaltspolitiker Schäfer hält die Kosten für militärische Ausrüstung teilweise für zu hoch. So habe sich der Preis für einen Tankcontainer binnen 4 Jahren auf 291.000 Euro verdoppelt. Die geplante Ausweitung der Bestellung wurde deshalb vorerst gestoppt. Auch der Bundesrechnungshof sieht die Entwicklung kritisch. Der Wehretat umfasst in diesem Jahr 108 Milliarden Euro. Zudem sollen Start-ups und neue Anbieter künftig stärker an Aufträgen der Bundeswehr beteiligt werden.
0: Hochrangige Vertreter Israels und des Libanon wollen heute in den USA ihre nächste Verhandlungsrunde starten. Das berichtet die Nachrichtenagentur AFP und beruft sich auf einen Vertreter des US-Außenministeriums. Aus der NDR-Nachrichtenredaktion Diane Batani.
3: Demnach werden die Gespräche mit dem Ziel fortgesetzt, ein umfassendes Friedens- und Sicherheitsabkommen voranzubringen. Die Hisbollah lehnt eine Teilnahme an den Gesprächen ab. Israels Ministerpräsident Netanyahu hat unterdessen am Abend angekündigt, dass er die sogenannte Sicherheitszone im Südlibanon aufrechterhalten will. Er teilte gemeinsam mit Verteidigungsminister Katz und Armeechef Samir mit, das Militär werde weiter vorgehen, um Bedrohungen für israelische Soldaten und Bürger zu neutralisieren und die Infrastruktur von Extremisten zu zerstören.
0: In Montreal in Kanada sind bei einem Schusswaffenangriff 2 Menschen getötet worden. Wie die Polizei mitteilte, handelt es sich bei den Opfern um einen Bürger und einen Polizisten. Eine weitere Beamtin sei verletzt worden. Der Angriff ereignete sich demnach in einem jüdischen Viertel von Montreal. Der mutmaßliche Schütze sei erschossen worden. Zum Hintergrund der Tat äußerte sich die Polizei bislang nicht. Der Musikproduzent Clive Davis ist tot. Wie seine Familie mitteilte, starb er im Alter von 94 Jahren in New York. Davis hat in seiner Karriere an mehr als 300 Nummer-1-Hits mitgewirkt. Er entdeckte und förderte zahlreiche Künstler, darunter Whitney Houston, Janis Joplin, Bruce Springsteen, Pink Floyd und Aerosmith. Im Jahr 2000 war Clive Davis in die Rock'n'Roll Hall of Fame aufgenommen worden. Außerdem gewann er mehrere Grammys. Bei der Fußball-Weltmeisterschaft haben sich die Favoriten in der vergangenen Nacht keine Blöße gegeben. Argentinien, Frankreich und Norwegen feierten in ihren 2. Spielen jeweils den 2. Sieg. Aus dem ARD-WM-Team Silke Heine.
4: Titelverteidiger Argentinien zieht nach einer weiteren Show von Lionel Messi und einem 2:0-Sieg gegen Österreich vorzeitig in die K.O.-Runde ein. Da Algerien anschließend 2:1 gegen Jordanien gewann, steht Argentinien bereits als Sieger der Gruppe J fest. WM-Neuling Jordanien muss nach der Vorrunde die Heimreise antreten. In Gruppe I kommt es zwischen Frankreich und Norwegen im letzten Vorrundenspiel zu einem direkten Duell um den Gruppensieg. Frankreich gewann gegen Irak 3:0, Norwegen setzte sich mit 3:2 gegen Senegal durch. Der Sieger dieser Gruppe könnte im Achtelfinale auf die deutsche Mannschaft treffen, die heute mit der Vorbereitung auf das Ecuador-Spiel beginnt.
0: Und das waren die Nachrichten.
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7: Aktuell ist es hier bei uns in Oldenburg sonnig bei 16 Grad. Vormittags bleibt es zwar zunächst vereinzelt bewölkt, heute Nachmittag verziehen sich die Wolken dann aber gänzlich und wir erreichen Höchstwerte von 26 Grad. Die Nacht ist dann voraussichtlich klar bei Temperaturen um die 13 Grad und morgen am Mittwoch haben wir durchgehend Sonne bei maximal 32 Grad.
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7: Vorsicht auf den Fernstraßen auf der A29, Jadelinie Wilhelmshaven Richtung Oldenburg, zwischen Rastede und Kreuz Oldenburg Nord. Dort besteht Gefahr durch ein defektes Fahrzeug. Die A29 Anschlussstelle Oldenburghafen zur Auffahrt in Richtung Osnabrück ist außerdem nach wie vor bis voraussichtlich Anfang Juli gesperrt. In unserem Stadtgebiet ist auch einiges los. Aufgrund von Sanierungsarbeiten ist die Hermannstraße in Höhe der Hausnummern 5455 heute bis 18 Uhr voll gesperrt. Die Alexanderstraße bleibt weiterhin stadteinwärts halbseitig zwischen der Kreuzung Bürgerbuschweg und der Eisenbahnüberführung gesperrt, sowie halbseitig stadtauswärts zwischen der Bürgerfelderstraße und der Eisenbahnüberführung. Die Straßburger Straße ist zwischen dem Berliner Platz und der Donnerschweher Straße gesperrt und wir haben auch abschnittsweise Sperrungen am Bahndamm. Unsere Dauerbaustellen, die befinden sich in der Tirpitzstraße, in der Ludwigstraße, in der Ziegelhofstraße, in der Nadoster Straße und in der Straße Siebenberge. Geblitzt wird im Hochheiderweg und im Osterkampfsweg. Wenn Sie auf teure Fotos verzichten wollen, achten Sie dort also lieber auf Ihr Tempo und kommen Sie nun gut und vor allem sicher durch den Verkehr. Sie hören weiterhin den Morgen bei Oldenburg 1. Für Sie im Studio ist Lea Piklaps und hier geht es jetzt weiter mit Stuck von Caro Emerald.

0: Sie müssen umziehen und brauchen zwischenzeitlich einen Lagerplatz für Ihren Hausrat? In Ihrem Betrieb gibt es keinen Platz mehr für Maschinen, die Sie nicht so oft brauchen? Dann könnte Sie der folgende Beitrag interessieren. Denn in Oldenburg gibt es jetzt eine neue Lösung für diese Probleme. Uli Bernsdorf berichtet.
1: Lange war die ehemalige Tonkohle und das Gelände der dazugehörenden Ziegelei an der Hundsmühler Straße eine Brache. Das Areal galt als schwierig zu nutzen, eine Wohnbebauung war nicht möglich. Nun beherbergt es 540 Seekontainer auf 2,5 Hektar Fläche. Die Idee für den Containerpark hatte Daniel Hunfeld.
2: Also mir war bewusst, dass Wohnraum und Stauraum gerade in den Städten und auch natürlich in Oldenburg sehr, sehr begrenzt ist. Ich habe das durch viele Kontakte wiedergespiegelt bekommen, dass der Bedarf an Stauraum einfach vorhanden ist. Und als mir dann dieses Grundstück herangetragen wurde, habe ich gedacht, dass es eigentlich eine sehr gute Möglichkeit wäre, um genau dieses Problem von vielen Oldenburgern hier auf dem Gelände zu lösen.
1: Die Seekontainer wurden in China gebaut und nach Hamburg verschifft. Sie von dort nach Oldenburg zu bringen, war eine logistische Herausforderung, die jedoch recht zügig vonstatten ging. Das Infrastrukturangebot ist das größte seiner Art in Deutschland und richtet sich an Handwerksbetriebe, Mittelstand, Start-ups und Privatpersonen. Es ist rund um die Uhr zugänglich und digital organisiert. Die Mindestmietdauer für einen Container beträgt 3 Monate. Eine Kaution muss hinterlegt werden. Bei Ende der Nutzung kann monatlich gekündigt werden. Die genormten 20-Fuß-Seekontainer sind 2,44 Meter hoch, 2,44 Meter breit und 6 Meter tief. Sie werden weder geheizt noch gekühlt. Privatkunden brauchen meist Raum für Hausrat.
2: Also oft ist es zum Beispiel Wohnungshausrat bzw. Hausstände, die temporär eingelagert werden müssen. Beispielsweise durch einen Umzug in eine neue Wohnung, aber die alte Wohnung muss schon geräumt werden. Wir haben aber auch jetzt mittlerweile schon 2 Kunden gehabt, die eine Weltreise machen. Das heißt, für den Zeit der Weltreise wollten sie ihre Möbel und ihren Hausrat eingelagert haben und haben dafür eben einen sicheren Lagerort in Oldenburg gesucht.
1: Gewerbliche Kunden suchen Lagerraum für größere oder schwere Dinge, wie Lagerplatten oder Maschinen, die nicht so oft gebraucht werden.

0: Es ist auch möglich, mehrere Container zu mieten, die unmittelbar aneinander angrenzen. Die Flächen sind also flexibel nutzbar, doch einiges ist ausgeschlossen.
1: Also was nicht gelagert werden darf, ist natürlich alles, was irgendwo ein sicherheitsrelevantes Risiko darstellt, beispielsweise brennbare Materialien. Es sollte natürlich kein Öl oder Benzin hier gelagert werden, aber auch verderbliche Sachen sollen nicht gelagert werden. Und was ganz explizit ausgeschlossen ist, ist natürlich die Container zu bewohnen. Also man darf hier nicht drin wohnen.
0: Das Gelände ist 24 Stunden betretbar, nachts beleuchtet und videoüberwacht. Schlösser müssen von den Mietern selbst angebracht werden. Nur sie haben Zutritt zu den Lagerstätten. Die Buchung eines Containers über die Homepage ist unkompliziert. Doch der Containerpark ist nicht nur Lagerfläche, denn die Dächer der Seecontainer werden für die Stromerzeugung genutzt.
1: Wir montieren gerade noch eine große Photovoltaikanlage auf dem Gelände. Also die Dächer von den Containern werden vollständig mit Photovoltaikmodulen ausgestattet. Und die Flatterbänder sind jetzt gerade dafür da, dass wir die restlichen Arbeiten noch in Ruhe machen können, Kabelarbeiten etc. Und dann haben wir eine große PV-Anlage, die hier dann entsprechend den Strom noch in das Oldenburger Stadtnetz einspeisen wird.
0: 1,5 Megawatt kann die Anlage maximal leisten. Das Projekt beweist damit, dass moderne Infrastruktur und Klimaschutz Hand in Hand gehen können.
2: Informationen über Mietmodalitäten und Möglichkeiten gibt es auch im Internet unter www.containerpark-oldenburg.de.

Es ist 8.21 Uhr und damit höchste Zeit für unseren Song des Tages. Das ist heute Elsewhere von Karin. Die Single stammt von ihrem Album Physics Universal Love Language und ist das jüngste Werk der syrisch-armenisch-amerikanischen Sängerin, Produzentin und Komponistin. Auf dem am 29. Mai veröffentlichten Album konstruiert Karin etwas, das sie selbst als emotionale Architektur beschreibt. Musik, die nicht nur dazu dient, Gefühle zu beschreiben, sondern sie zu lenken. Elsewhere entfaltet sich als Pop-Mantra, das von nichtlinearer Zeit, emotionaler Distanz und der Trauer darüber handelt, missverstanden zu werden oder der Unmöglichkeit, verstanden zu werden. Und damit Sie da draußen verstehen, wie sich das anfühlen kann, hören wir Elsewhere von Karin jetzt gemeinsam.

0: Es ist 8.30 Uhr und damit Zeit für unsere Oldenburg 1 Lokalnachrichten. Und die kommen nun von Greta Böttger live aus unserem Studio.
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2: Der Sozialausschuss tagt heute in einer öffentlichen Sitzung. Neben einer Einwohnerfragestunde geht es um Themen wie ärztliche Versorgung, Wohnungslosenhilfe und Drogenkonsumräume. Ebenfalls auf der Agenda stehen Hilfen für Menschen mit Behinderung. Die Sitzung beginnt heute um 17 Uhr im Sitzungssaal der Alten Flyver. Am Samstag hat der alljährliche Christopher Street Day in Oldenburg stattgefunden. Unter dem Motto Haltung zeigen, weiterkämpfen waren nach Angaben der NWZ ca. 10.000 Menschen am Samstag auf den Straßen, um sich für mehr Gleichberechtigung, Toleranz und Vielfalt einzusetzen. Die drei zuletzt vorsorglich gesperrten Badestellen am Bad Zwischenahnermeer sind wieder für den Badebetrieb freigegeben. Die Badestellen haben den Grenzwert eines Bakteriums überschritten und wurden aus Sicherheitsgründen geschlossen. Die Werte werden regelmäßig kontrolliert und haben sich wieder normalisiert.
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0: Aktuell haben wir sonnige 17 Grad hier bei uns in Oldenburg. Den Vormittag über bleibt es zwar zunächst vereinzelt bewölkt, heute Nachmittag verziehen sich die Wolken dann aber gänzlich und wir erreichen Höchstwerte von 26 Grad. In der Nacht ist es dann klar und die Temperaturen sinken auf die 13 Grad ab und morgen am Mittwoch haben wir durchgehend Sonne bei maximal 32 Grad.
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0: Vorsicht auf den Fernstraßen auf der A29, Jadelinie Wilhelmshaven Richtung Oldenburg. Zwischen Rastede und Kreuz Oldenburg Nord besteht Gefahr durch ein defektes Fahrzeug. Außerdem ist die A29 Anschlussstelle Oldenburg Hafen zur Auffahrt in Richtung Osnabrück aktuell noch bis voraussichtlich Anfang Juli gesperrt. Schauen wir nun in unser Oldenburger Stadtgebiet. Hier ist aufgrund von Sanierungsarbeiten die Hermannstraße in Höhe der Hausnummer 5455 heute noch bis 18 Uhr voll gesperrt. Die Alexanderstraße bleibt weiterhin stadteinwärts halbseitig zwischen der Kreuzung Bürgerbuschweg und der Eisenbahnüberführung gesperrt, sowie halbseitig stadtauswärts zwischen der Bürgerfelderstraße und der Eisenbahnüberführung. Die Straßburger Straße ist zwischen dem Berliner Platz und der Donnerschwer Straße dicht und wir haben auch abschnittsweise Sperrungen am Bahndamm. Unsere Dauerbaustellen, die befinden sich in der Tirpitzstraße, in der Ludwigstraße, in der Ziegelhofstraße, in der Nadosterstraße und in der Straße Siebenberge. Geblitzt wird heute außerdem im Hochheiderweg und im Osterkampsweg. Wenn Sie auf teure Fotos verzichten wollen, fahren Sie dort also lieber nicht zu schnell und kommen Sie nun gut und vor allem sicher durch den Verkehr mit Ihrem Lokalsender Oldenburg 1. Hier geht es nun weiter mit Called Out in the Dark von Snow Patrol.

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1: Im Cadillac tritt heute Abend Crypta auf. Die Band verbindet kompromisslosen Death Metal mit technischer Präzision und einer beeindruckenden Bühnenpräsenz. Crypta ist eine der international erfolgreichsten Death Metal Bands aus Brasilien und steht nun auch bei uns in Oldenburg auf der Bühne. Einlass im Cadillac ist heute ab 19 Uhr. Unter dem Titel Aus dem Rahmen gefallen lädt das Horst-Janssen-Museum heute alle Interessierten zum queeren Kunstgespräch ein. Gemeinsam werden einzelne Werke in den queer-feministischen Fokus gerückt. Dadurch sollen mit den Teilnehmenden neue Lesarten entstehen. Zur Debatte stehen der Male Gaze, fragile Männlichkeit und Sorgearbeit, aber auch der Umgang mit Tod und Freundinnenschaft. Stattfinden wird die Veranstaltung heute um 17 Uhr im Horst-Janssen-Museum. Die Theatergruppe aus freien Stücken inszeniert heute in der Oldenburger Exerzierhalle das Stück Unerhört und Ungehört. Die Performance thematisiert Widerstand, Selbstbestimmung und Freiheit als literarisch-historische Zeitreise auf der Suche nach Halt für junge Menschen. Beginn der Aufführung ist heute um 20.30 Uhr in der Exerzierhalle. Und das war's auch schon wieder mit unseren Oldenburg 1 Veranstaltungstipps. Jetzt gibt es Sad Disco von Full Axe.

0: Um 9 Uhr mit Michael Hafke. Die Rentenkommission will am Vormittag ihre Vorschläge zur künftigen Alterssicherung übergeben. Anschließend wollen sich Bundeskanzler Merz und Arbeitsministerin Baas zum Thema äußern. Die Diskussion über die bisher bekannt gewordenen Vorschläge dauert an. Aus Berlin, Frank Eichmann.
1: Auf das höhere Risiko von Altersarmut im Osten wies die Ostbeauftragte der Bundesregierung Kaiser von der SPD hin. Sie sagte der Sächsischen Zeitung, das aktuelle Rentenniveau dürfe auch nach 2031 nicht abgesenkt werden. Denn für die meisten Menschen im Osten sei die gesetzliche Rente die einzige Lebensgrundlage im Alter. Trotz erwartbarer Kritik warnte der CDU-Politiker Hoppenstedt vor einem Zerpflücken der Vorschläge in der Regierungskoalition. Würde die SPD das Paket aufschnüren, kämen automatisch Forderungen der Gegenseite. Vom großen Wurf bliebe dann nicht viel übrig, sagte Hoppenstedt der dpa. Um 9 Uhr legt die Rentenkommission im Kanzleramt ihre Reformempfehlungen vor, die bereits am Samstag an die Öffentlichkeit gelangten.
0: Die Rüstungsindustrie steht wegen steigender Kosten bei Bundeswehraufträgen in der Kritik. Haushaltsexperten von SPD und Grünen werfen einzelnen Unternehmen vor, überhöhte Preise zu verlangen. Aus der in der Nachrichtenredaktion Katrin Kalke.
2: Bei Aufträgen für die Bundeswehr werden andere Preise aufgerufen. Das sagte der SPD-Berichterstatter für den Wehretat Schwarz dem Redaktionsnetzwerk Deutschland. Auch der grünen Haushaltspolitiker Schäfer hält die Kosten für militärische Ausrüstung teilweise für zu hoch. So habe sich der Preis für einen Tankcontainer binnen 4 Jahren auf 291.000 Euro verdoppelt. Die geplante Ausweitung der Bestellung wurde deshalb vorerst gestoppt. Auch der Bundesrechnungshof sieht die Entwicklung kritisch. Der Wehretat umfasst in diesem Jahr 108 Milliarden Euro. Zudem sollen Start-ups und neue Anbieter künftig stärker an Aufträgen der Bundeswehr beteiligt werden.
0: Die Ukraine hat offenbar erneut Einrichtungen der russischen Ölindustrie angegriffen. Medienberichten zufolge trafen Drohnen unter anderem ein Ölterminal und ein Depot der Großstadt Kertsch auf der Halbinsel Krim sowie Objekte in der Region Krasnodar. In sozialen Netzwerken kursieren Videos, auf denen Explosionen und Feuer zu sehen sind. Die Flughäfen von Krasnodar und Sotschi wurden für den Flugverkehr gesperrt. Das Verteidigungsministerium in Moskau bestätigte die Angaben nicht. Es meldete lediglich den Abschuss von mehr als 140 ukrainischen Drohnen. Die Ukraine hat in den vergangenen Monaten immer wieder die russische Ölindustrie attackiert. An den Schulen in Deutschland sehen Lehrerinnen und Lehrer sich mit einer Vielzahl von Problemen konfrontiert. Das geht aus dem neuen Schulbarometer der Robert-Bosch-Stiftung hervor, das heute veröffentlicht wurde und für das mehr als 1500 Lehrkräfte befragt wurden. Zu den genannten Schwierigkeiten zählen demnach etwa politische Diskussionen im Klassenzimmer und künstliche Intelligenz. Die größte Herausforderung ist dabei eine andere, weiß Armin Himmelrath aus der ARD-Wissensredaktion.
3: Das zeigen die Daten des deutschen Schulbarometers, das Sozialverhalten der Schülerinnen und Schüler. Disziplinlosigkeit, das Nicht-Einfügen-Können in Gruppen, fehlende Lernmotivation sind so Punkte, die da genannt werden. 46% der Lehrerinnen und Lehrer sagen, das kommt im Schulalltag so häufig vor, dass es die Lernatmosphäre wirklich beeinträchtigt. Und was überraschend deutlich ist, der Wunsch zur Weiterqualifizierung. 82% der Befragten im Schulbarometer würden sich gerne genau in diesem Bereich weiterbilden.
0: Bei der Fußball-Weltmeisterschaft haben sich die Favoriten in der vergangenen Nacht keine Blöße gegeben. Argentinien, Frankreich und Norwegen feierten in ihren zweiten Spielen jeweils den zweiten Sieg. Aus dem ARD-WM-Team Silke Heine.
4: Titelverteidiger Argentinien zieht nach einer weiteren Show von Lionel Messi und einem 2:0-Sieg gegen Österreich vorzeitig in die K.O.-Runde ein. Da Algerien anschließend 2:1 gegen Jordanien gewann, steht Argentinien bereits als Sieger der Gruppe J fest. WM-Neuling Jordanien muss nach der Vorrunde die Heimreise antreten. In Gruppe I kommt es zwischen Frankreich und Norwegen im letzten Vorrundenspiel zu einem direkten Duell um den Gruppensieg. Frankreich gewann gegen Irak 3:0. Norwegen setzte sich mit 3:2 gegen Senegal durch. Der Sieger dieser Gruppe könnte im Achtelfinale auf die deutsche Mannschaft treffen, die heute mit der Vorbereitung auf das Ecuador-Spiel beginnt.
0: Und das waren die Nachrichten.
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8: Aktuell haben wir sonnige 17 Grad hier bei uns in Oldenburg. Den Vormittag über können noch vereinzelte Wolken am Himmel zu sehen sein. Heute Nachmittag verziehen sich die Wolken dann aber gänzlich und wir erreichen Höchstwerte von 26 Grad. Die Nacht ist dann voraussichtlich klar bei Temperaturen um die 15 Grad. Und morgen am Mittwoch haben wir durchgehend Sonne bei maximal 32 Grad.
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8: Auf unseren Fernstraßen ist die A29 Anschlussstelle Oldenburg-Hafen zur Auffahrt in Richtung Osnabrück aktuell bis voraussichtlich Anfang Juli gesperrt. Und auch in unserem Stadtgebiet haben wir einige Sperrungen. Aufgrund von Sanierungsarbeiten ist die Hermannstraße in Höhe der Hausnummer 5455 heute noch bis 18 Uhr voll gesperrt. Die Alexanderstraße bleibt weiterhin stadteinwärts halbseitig zwischen der Kreuzung Bürgerbuschweg und der Eisenbahnüberführung gesperrt, sowie halbseitig stadtauswärts zwischen der Bürgerfelderstraße und der Eisenbahnüberführung. Außerdem ist die Straßburger Straße zwischen dem Berliner Platz und der Donnerschwer Straße dicht und wir haben abschnittsweise Sperrungen am Bahndamm. Unsere Dauerbaustellen, die befinden sich in der Tirpitzstraße, Hausnummer 39 bis Kreuzung Tappenbeckstraße, in der Ludwigstraße, in der Ziegelhofstraße, Auguststraße bis Würzburger Straße, in der Nadorster Straße, Hausnummer 6 bis 40, die ist halbseitig stadteinwärts gesperrt, und die Straße 7 Berge ist im Einmündungsbereich Wilhelmshavener Heerstraße dicht. Geblitzt wird heute im Hochheiderweg und im Osterkampsweg. Wenn Sie auf teure Fotos verzichten wollen, achten Sie dort also lieber ganz genau auf Ihr Tempo und kommen Sie nun gut und vor allem sicher durch den Verkehr. Hier bei Oldenburg 1 geht es nun weiter mit unserem Morgen, jetzt mit Sugar Hill Gang und Rapper's Delight.

0: Immer wieder werden bei der Arbeitslosenhilfe Oldenburg Fälle bekannt, bei denen Ratsuchenden von Behörden gesagt wird, dass alles nur noch digital bearbeitet werden kann. Doch das stimmt nicht. Guido Grüner von der ALSO rät dazu, auf sein Recht zu bestehen.
1: Also fangen wir erstmal mit dem Positiven an. Also wir machen doch durchaus die Erfahrung, dass wenn Menschen bei der Bundesagentur oder bei Jobcentern klar sagen, sie können das nicht digital, dass dann auch Papieranträge ausgehändigt werden oder eben auch andere Zugänge, Formulare, die zugeschickt werden und Ähnliches, bekommen. Also das ist auf jeden Fall gut, aber setzt in aller Regel voraus, dass man sich dort klar äußert und ich sag mal auch, das Jobcenter oder die Arbeitsagentur weiß, dass Menschen durchaus auf ihrem Recht bestehen, den Zugang analog, also mit Papier zu machen. Anderes Beispiel wiederum, das war jetzt ein Beispiel aus Diepholz, was zu uns gekommen ist, wo jemand, der weder lesen noch schreiben konnte, noch die deutsche Sprache wirklich gut konnte, da weggeschickt worden ist mit dem Ding, er muss das alles digital machen. Und es war dann das blanke Chaos. Also er hat das gemacht, was man vernünftigerweise macht. Er hat seine Kinder gefragt, dass sie ihnen helfen. Und da war er bei einer Migrationsberatungsstelle eines Rathauses. Die haben ihm online irgendwie geholfen. Und trotzdem ist er seit 3 Monaten ohne Geld. Und der kam zu uns in der Beratung und hatte nichts an Unterlagen, außer eben dieses kleine Schreiben, was sein Sohn ihm gemacht hatte mit Hilfe von KI, was inhaltlich schwachsinnig war, aber immerhin war eine Frist gewahrt worden, weil er überhaupt was eingereicht hat. Und dann hatten wir mit ihm zusammen bei der Hotline angerufen und die sagen, ja Mensch, wenn er gar nicht lesen und schreiben kann und so, das ist natürlich Blödsinn, wir schicken ihm alles auf Papier zu. Also es ist bei der Bundesagentur oder auch bei Jobcentern zu Teil einfach das Problem schon bekannt, aber es setzt voraus, dass man es analog macht, dass man es eben deutlich äußert und sich zum Beispiel nicht irgendwie blöd vorkommt, weil man das nicht kann. Ich kann nur sagen, also für uns in der Beratung, wenn wir den halben Tag in der Beratung immer nur in irgendwelche Handys gucken sollen, wo dann Dokumente vielleicht zu lesen sind, es ist eine Katastrophe. Also von daher sage ich erstmal nur, besteht auf eurem Recht, die Unterlagen analog zu bekommen und eben auch alles auf dem Postweg zuzuschicken oder eben persönlich abzugeben hier in Oldenburg. Der Weg ist ja nicht so weit. Das wäre erstmal ganz wichtig so.
0: Das Beratungszentrum der Arbeitslosen-Selbsthilfe befindet sich in der Donnerschwerer Straße 55.

Es ist 9.25 Uhr und Sie hören aktuell den Morgen bei Oldenburg 1. Aber auch nach unserem Live-Programm lohnt es sich einzuschalten. Direkt um 18 Uhr startet hier die Infosendung Wir beobachten die Welt mit Angelika Lührs. Ab 19 Uhr gibt es dann eine Tüte Buntes mit 2 Stunden Pop in allen Geschmacksrichtungen. Und um 21 Uhr beginnt die Sendung Freispiel mit Jochen Reckenmeier. Bis dahin geht es hier nun aber erstmal weiter mit unserem Morgen. Jetzt mit Time is a Bomb von Matrick.

0: Es ist 9.30 Uhr und damit Zeit für unsere Oldenburg 1 Lokalnachrichten und die kommen nun live aus dem Studio von Greta Böttger.
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3: Der Sozialausschuss tagt heute in einer öffentlichen Sitzung. Neben einer Einwohnerfragestunde geht es um Themen wie ärztliche Versorgung, Wohnungslosenhilfe und Drogenkonsumräume. Ebenfalls auf der Agenda stehen Hilfen für Menschen mit Behinderung. Die Sitzung startet heute um 17 Uhr im Sitzungssaal der Alten Fliber. Am Samstag hat der alljährliche Christopher Street Day in Oldenburg stattgefunden. Unter dem Motto Haltung zeigen, weiterkämpfen waren nach Angaben der NWZ ca. 10.000 Menschen am Samstag auf den Straßen, um sich für mehr Gleichberechtigung, Toleranz und Vielfalt einzusetzen. Die drei zuletzt vorsorglich gesperrten Badestellen, Strandcafé, Jugendherberge und Campingplatz am Zwischenahner Meer sind wieder für den Badebetrieb freigegeben. Die Badestellen haben einen Grenzwert eines Bakteriums überschritten und wurden aus Sicherheitsgründen geschlossen. Die Werte werden regelmäßig kontrolliert und haben sich normalisiert.
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0: Aktuell haben wir sonnige 19 Grad hier bei uns in Oldenburg. Den Vormittag über können noch vereinzelte Wolken am Himmel zu sehen sein. Heute Nachmittag verziehen sich die Wolken dann aber gänzlich und wir erreichen Höchstwerte von 26 Grad. In der Nacht ist es dann klar bei Temperaturen um die 15 Grad und morgen am Mittwoch haben wir durchgehend Sonne bei maximal 32 Grad.
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0: Auf unseren Fernstraßen ist die A29 Anschlussstelle Oldenburg-Hafen zur Auffahrt in Richtung Osnabrück aktuell bis voraussichtlich Anfang Juli gesperrt. Auch in unserem Stadtgebiet ist einiges los. Aufgrund von Sanierungsarbeiten ist die Hermannstraße in Höhe der Hausnummern 5455 heute bis 18 Uhr voll gesperrt. Die Alexanderstraße bleibt weiterhin stadteinwärts halbseitig zwischen der Kreuzung Bürgerbuschweg und der Eisenbahnüberführung gesperrt, sowie halbseitig stadtauswärts zwischen der Bürgerfelder Straße und der Eisenbahnüberführung. Die Straßburger Straße ist zwischen dem Berliner Platz und der Donnerschwäher Straße dicht und wir haben auch abschnittsweise Sperrungen am Bahndamm. Unsere Dauerbaustellen, die befinden sich in der Tirpitzstraße, Hausnummer 39 bis Kreuzung Tappenbeckstraße, in der Ludwigstraße, Ziegelhofstraße, Auguststraße bis Würzburger Straße, in der Nadoster Straße Hausnummer 6 bis 40, diese ist halbseitig stadteinwärts gesperrt, und in der Straße Siebenberge im Einmündungsbereich Wilhelmshavener Heerstraße. Die Blitzer stehen nach wie vor im Hochheiderweg und im Osterkampfsweg. Achten Sie dort also ganz besonders auf Ihr Tempo und kommen Sie nun gut und vor allem sicher durch den Verkehr. Bei Oldenburg 1 beginnt nun die letzte Stunde unseres Morgens. Für Sie im Studio ist Lea Piklaps und hier hören Sie jetzt SS26 von Charlie XCX.

Wer heute Abend das gute Wetter mit ein bisschen Bewegung genießen möchte, sollte bei unserem nun folgenden Oldenburg 1 Lokaltipp gut aufpassen. Der ADFC Oldenburg bietet nämlich auch heute wieder eine Feierabendtour auf dem Fahrrad an. Die Streckenlänge soll dabei ca. 30 Kilometer betragen, was eine Rückkehr gegen 20.30 Uhr erwarten lässt. Jeder, der den Abend also nutzen will, um in gemütlichem Tempo frische Luft zu schnappen, ist herzlich willkommen. Start der Radtour ist um 18 Uhr am Stautorkreisel an der Hafenseite in Oldenburg.

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1: Unter dem Titel Aus dem Rahmen gefallen lädt das Horst-Janssen-Museum heute alle Interessierten zum queeren Kunstgespräch ein. Gemeinsam werden einzelne Werke in den queerfeministischen Fokus gerückt. Dadurch sollen mit den Teilnehmenden neue Lesarten entstehen. Zur Debatte stehen der Male Gaze, fragile Männlichkeit und Sorgearbeit, aber auch der Umgang mit Tod und Freundinnenschaft. Stattfinden wird die Veranstaltung heute um 17 Uhr im Horst-Janssen-Museum. Im Cadillac tritt heute Abend Crypta auf. Die Band verbindet kompromisslosen Death Metal mit technischer Präzision und einer beeindruckenden Bühnenpräsenz. Crypta ist eine der international erfolgreichsten Death Metal Bands aus Brasilien und steht nun auch bei uns in Oldenburg auf der Bühne. Einlass im Cadillac ist heute ab 19 Uhr. In der Exerzierhalle führt das Jugendtheater Rollentausch und die AG Theater AG der IGS Kreinbrück Jugendkulturarbeit heute Abend ihr Stück Ring Ring auf. Eine junge Gruppe zieht in eine kostenlose WG ein. Jedoch sorgt ein immer klingelndes Telefon für Aufsehen. Es stellt den BewohnerInnen unbequeme und ehrliche Fragen. Dabei ist Lügen keine Option. Das Stück handelt von Wahrheit, Vertrauen und darum, sich zu öffnen. Die Inszenierung von Ring Ring beginnt heute Abend um 18 Uhr in der Exerzierhalle. Und das war es auch schon wieder mit unseren Oldenburg 1 Veranstaltungstipps. Jetzt geht's weiter mit Running Up That Hill von Kate Bush.

Es ist kurz vor 10 und damit nähert sich der Morgen bei Oldenburg 1 auch schon wieder seinem Ende. Nach den NDR-Nachrichten geht's hier aber direkt weiter mit Greta Böttger, die begleitet sie dann durch den Vormittag. Und damit verabschiede ich mich auch schon. Mein Name ist Lea Piklaps und ich wünsche Ihnen noch einen schönen Tag.

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1: Um 10 Uhr mit Michael Hafke. Die Pläne für den Umbau des Rentensystems in Deutschland werden konkreter. Kanzler Merz und Arbeitsministerin Baas haben in Berlin angekündigt, die 33 Vorschläge für eine Reform der gesetzlichen Rente vollumfänglich umzusetzen. Ziel ist es, das Rentensystem angesichts des demografischen Wandels langfristig zu stabilisieren. Aus der NDR Nachrichtenredaktion Katrin Kalke.
2: Kern des neuen Konzepts ist eine zusätzliche Kapitalrente nach schwedischem Vorbild. Beschäftigte und Arbeitnehmer sollen dafür jeweils bis zu 2% des Bruttolohns in einen staatlichen Fonds einzahlen. Außerdem soll das Renteneintrittsalter nach 2031 an die Lebenserwartung gekoppelt werden. Die einzelnen Maßnahmen würden ineinandergreifen und sich ausbalancieren, so der Kanzler. Die gesetzliche Rente bleibe sicher und die Lasten würden gerecht verteilt werden. Kein Bürger müsse sich Sorgen machen. Arbeitsministerin Baas sprach von einem Gesamtkunstwerk, das in Rekordzeit umgesetzt worden sei. Man wolle mit dieser grundsätzlichen Reform perspektivisch erreichen, dass das Rentenniveau steigt und die Beiträge sinken.
1: Haushaltsexperten des Bundestages warnen vor überhöhten Preisen der Rüstungsindustrie. Der Berichterstatter für den Wehretat in der SPD Schwarz kritisierte, wenn der Auftraggeber Bundeswehr heiße, würden andere Konditionen aufgerufen. So habe sich etwa der Stückpreis für einen Tankcontainer innerhalb von 4 Jahren von 142.000 Euro auf rund 291.000 verdoppelt, sagte Schwarz dem Redaktionsnetzwerk Deutschland. Er fordert deshalb strengere kartellrechtliche Überprüfungen. Auch der grünen Haushaltspolitiker Schäfer kritisierte die Kosten im internationalen Vergleich als unangemessen hoch. Die Ukraine hat offenbar erneut Einrichtungen der russischen Ölindustrie angegriffen. Medienberichten zufolge trafen Drohnen unter anderem ein Ölterminal und ein Depot der Großstadt Kertsch auf der Halbinsel Krim sowie Objekte in der Region Krasnodar. In sozialen Netzwerken kursieren Videos, auf denen Explosionen und Feuer zu sehen sind. Die Flughäfen von Krasnodar und Sotschi wurden für den Flugverkehr gesperrt. Das Verteidigungsministerium in Moskau bestätigte die Angaben nicht. Es meldete lediglich den Abschuss von mehr als 140 ukrainischen Drohnen. Die Ukraine hat in den vergangenen Monaten immer wieder die russische Ölindustrie attackiert. Nach dem angekündigten Rücktritt von Premierminister Starmer sucht Großbritannien einen neuen Regierungschef. Möglicher Nachfolger ist der bisherige Bürgermeister von Manchester, Burnham, der seine Kandidatur bereits erklärt hat. Die Labour-Partei will das Auswahlverfahren bis Mitte Juli abschließen. Wer Parteichef wird, braucht die Unterstützung von 20% der Labour-Abgeordneten sowie Nominierungen aus Partei und Gewerkschaften. Sollte Burnham der einzige Kandidat bleiben, könnte dieser ohne Mitgliederabstimmung Parteivorsitzender und anschließend dann auch britischer Regierungschef werden. Eine Woche in den Sommerferien zu verreisen, das können sich nach eigener Aussage über 17 Millionen Menschen in Deutschland aktuell nicht leisten. Das ist bundesweit etwa jeder 5. Haushalt, der seine eigene finanzielle Lage entsprechend selbst so einschätzt, wie das Statistische Bundesamt ermittelt hat. Aus der NDR Nachrichtenredaktion Michael Kück.
3: Von den etwa 20% der Deutschen, die mit höchstens 1.600 Euro netto im Monat am wenigsten verdienen, können sich etwa die Hälfte keine einwöchige Auszeit leisten. Besonders häufig sind laut Statistischem Bundesamt Menschen betroffen, die allein leben oder alleinerziehend sind. Im EU-weiten Vergleich stehen die Deutschen damit etwas besser da als der Durchschnitt. Allerdings, in Griechenland gibt fast jeder 2. Haushalt an, keine Woche Urlaub an einem anderen Ort als zu Hause verbringen zu können, weil das Geld nicht reicht. In Rumänien sind es sogar mehr als 60%.
1: Bei der Fußball-Weltmeisterschaft haben sich die Favoriten in der vergangenen Nacht keine Blöße gegeben. Argentinien, Frankreich und Norwegen feierten ihren zweiten Spielen jeweils den zweiten Sieg. Aus dem ARD-WM-Team Silke Heine.
4: Titelverteidiger Argentinien zieht nach einer weiteren Show von Lionel Messi und einem 2:0-Sieg gegen Österreich vorzeitig in die K.O.-Runde ein. Da Algerien anschließend 2:1 gegen Jordanien gewann, steht Argentinien bereits als Sieger der Gruppe J fest. WM-Neuling Jordanien muss nach der Vorrunde die Heimreise antreten. In Gruppe I kommt es zwischen Frankreich und Norwegen im letzten Vorrundenspiel zu einem direkten Duell um den Gruppensieg. Frankreich gewann gegen Irak 3:0. Norwegen setzte sich mit 3:2 gegen Senegal durch. Der Sieger dieser Gruppe könnte im Achtelfinale auf die deutsche Mannschaft treffen, die heute mit der Vorbereitung auf das Ecuador-Spiel beginnt.
1: Und das waren die Nachrichten.
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7: Aktuell ist es sonnig bei 19 Grad hier in Oldenburg. Den Vormittag über werden wir noch vereinzelt Wolken am Himmel haben. Gegen Nachmittag verziehen diese sich aber gänzlich bei einer Höchsttemperatur von 26 Grad. Heute Nacht erwartet uns eine klare Nacht und die Temperaturen sinken auf 15 Grad. Morgen haben wir einen durchgehend sonnigen Tag bei einer Maximaltemperatur von 32 Grad.
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7: Kommen wir zu unseren Fernstraßen. Die A29 Anschlussstelle Oldenburg-Hafen zur Auffahrt in Richtung Osnabrück. Diese ist aktuell bis voraussichtlich Anfang Juli gesperrt. Kommen wir zum Stadtgebiet Oldenburg. Aufgrund von Sanierungsarbeiten ist die Hermannstraße in Höhe der Hausnummer 54 und 55 heute bis 18 Uhr voll gesperrt. Die Alexanderstraße bleibt weiterhin stadteinwärts halbseitig zwischen der Kreuzung Bürger-Buschweg und der Eisenbahnüberführung gesperrt, sowie halbseitig stadtauswärts zwischen der Bürgerfelderstraße und der Eisenbahnüberführung. Die Straßburger Straße ist zwischen dem Berliner Platz und der Donnerspeer Straße gesperrt und es gibt abschnittsweise Sperrungen am Bahndamm. Kommen wir zu unseren Dauerbaustellen. Die Tirpitzstraße, die Ludwigstraße, die Ziegelhofstraße und die Nahdorster Straße. Abschließend auch die Straße Siebenberge. Diese haben Dauerbaustellen. Und unsere Blitzer. Einmal der Hochheiderweg und der Osterkampsweg. Dort haben wir Blitzer. Seien Sie dort vor allem vorsichtig und halten Sie sich an das Tempo. Sie hören die Show am Vormittag. Für Sie im Studio ist Greta Böttger. Ich begleite Sie durch die nächsten Stunden.

0: Wer online abgeschlossene Verträge kündigen möchte, hat Glück. Seit letztem Freitag kann das nämlich deutlich einfacher geschehen als vorher. Was sich geändert hat, hat Elena Braun von der Oldenburger Verbraucherzentrale Tjorben Radke erzählt.
1: Ab dem 19. Juni gibt es eine neue Regelung, was Online-Händler betrifft. Besagte Händler müssen dann nämlich eine sogenannte elektronische Widerrufsfunktion bereitstellen. Das Ganze ist jetzt natürlich sehr bürokratisch und sehr juristisch ausgedrückt. Was verbirgt sich denn dahinter?
2: Genau, hinter dieser elektronischen Widerrufsfunktion verbirgt sich auch ein, ja, man kann ihn umgangssprachlich Widerrufsbutton nennen. Und zwar ist das eine Funktion, die VerbraucherInnen es so leicht machen soll, einen Vertrag zu widerrufen, wie sie ihn auch online abgeschlossen haben.
1: Wie genau muss denn so ein Widerrufsbutton aussehen?
2: Der Widerrufsbutton, der muss gut sichtbar und eindeutig beschriftet sein, zum Beispiel wie mit den Worten Vertrag widerrufen, unklare Bezeichnungen wie Kontakt oder Service sind unzulässig. Eine einfache elektronische Übermittlung ermöglichen, das heißt per Mausklick. Und der Eingang des Widerrufs muss mit einer Widerrufsbestätigung vom Online-Händler eben bestätigt werden. Da der Widerrufsbutton so einfach wie möglich gestaltet werden soll oder muss, dürfen nur wenige Daten von VerbraucherInnen erhoben werden. Das heißt zum Beispiel sowas wie der Name, die Vertrags- oder die Bestellnummer und eben halt auch die E-Mail-Adresse.
1: Jetzt kann ich ja nicht nur Kaufverträge online abschließen, sondern auch sämtliche andere Dienstleistungen. Gibt es diesen Button da auch?
2: Richtig, genau. Also es gilt genauso für online abgeschlossene, ja, normale Dienstleistungen oder auch Finanzdienstleistungen. Wichtig für VerbraucherInnen ist, dass sie den Vertrag über eine Website, über einen Webshop oder über eine App geschlossen haben.
1: Gibt es noch andere Pflichten, denen Online-Händler ab dem 19. nachgehen müssen, die damit mit eingehen, die über diese Einrichtung dieses Buttons hinausgehen?
2: Genau, also dieser Button muss grundsätzlich bereitgestellt werden. Es muss nach wie vor eine korrekte Widerrufsbelehrung vorhanden sein und der darf nicht hinter einem sogenannten Login versteckt sein oder hinter anderen Pop-ups.
1: Mal angenommen, der Button wäre jetzt nicht einfach aufzufinden oder beispielsweise hinter Pop-ups versteckt. Gibt es da irgendwelche Konsequenzen?
2: Rechtlich sieht es dann so aus, wenn er fehlt oder schwer auffindbar ist, dass die 14-tägige Widerrufsfrist sich verlängert auf insgesamt 12 Monate und 14 Tagen.
1: Gibt es da sonst noch irgendwas, das VerbraucherInnen wissen sollten?
2: Genau, also wenn der Button fehlt, bleibt der Widerruf trotzdem weiterhin auf normalem Wege wie beispielsweise per E-Mail möglich.
0: Alle weiteren Informationen gibt es auch noch einmal im Internet unter verbraucherzentrale.de.

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1: Es ist 10.30 Uhr und damit wieder Zeit für unsere Oldenburg 1 Lokalnachrichten. Diese kommen jetzt von Lea Piklaps.
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4: Der Sozialausschuss tagt heute in einer öffentlichen Sitzung. Neben einer Einwohnerfragestunde geht es um Themen wie ärztliche Versorgung, Wohnungslosenhilfe und Drogenkonsumräume. Ebenfalls auf der Agenda stehen Hilfen für Menschen mit Behinderung. Die Sitzung findet heute um 17 Uhr im Sitzungssaal der Alten Flywer statt. Am Samstag hat der alljährliche Christopher Street Day in Oldenburg stattgefunden. Unter dem Motto Haltung zeigen, weiterkämpfen waren am Samstag nach Angaben der NWZ ca. 10.000 Menschen auf den Straßen, um sich für mehr Gleichberechtigung, Toleranz und Vielfalt einzusetzen. Die drei zuletzt vorsorglich gesperrten Badestellen Strandcafé, Jugendherberge und der Campingplatz am Zwischenahner Meer sind wieder für den Badebetrieb freigegeben. Die Badestellen haben den Grenzwert eines Bakteriums überschritten und wurden aus Sicherheitsgründen geschlossen. Die Werte werden regelmäßig kontrolliert und haben sich normalisiert.
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1: Aktuell ist es sonnig bei 20 Grad hier bei uns in Oldenburg. Den Vormittag über werden noch vereinzelt Wolken am Himmel zu sehen sein. Gegen Nachmittag sind diese dann aber auch verschwunden bei einer Höchsttemperatur von 26 Grad. Heute Nacht erwartet uns eine klare Nacht und die Temperaturen sinken auf 15 Grad. Morgen erwartet uns dann ein durchgehend sonniger Tag bei einer Maximaltemperatur von 32 Grad.
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1: Kommen wir zu unseren Fernstraßen. Die A29 Anschlussstelle Oldenburg-Hafen zur Auffahrt in Richtung Osnabrück ist aktuell bis voraussichtlich Anfang Juli gesperrt. Zum Stadtgebiet Oldenburg. Aufgrund von Sanierungsarbeiten ist die Hermannstraße in Höhe der Hausnummer 54 und 55 bis heute um 18 Uhr voll gesperrt. Die Alexanderstraße bleibt weiterhin stadteinwärts halbseitig zwischen der Kreuzung Bürger-Buschweg und der Eisenbahnüberführung gesperrt, sowie halbseitig stadtauswärts zwischen der Bürgerfelderstraße und der Eisenbahnüberführung. Die Straßburger Straße ist zwischen dem Berliner Platz und der Donnerschwer Straße gesperrt und es gibt abschnittsweise Sperrungen am Bahndamm. Kommen wir zu unseren Dauerbaustellen. Die Tirpitzstraße, die Ludwigstraße, die Ziegelhofstraße, die Nadosterstraße und die Straße Siebenberge haben Dauerbaustellen. Außerdem haben wir auch wieder unsere Blitzer einmal im Hochheiderweg und in der Osterkampsweg. Halten Sie sich dort besonders ans Tempolimit und kommen Sie wie immer sicher ans Ziel mit Ihrem Lokalsender Oldenburg 1.

Minus the Magic ist das 7. Studioalbum von Get Well Soon, der Band des Mannheimer Sängers und Musikers Konstantin Grupper. Er gründete die Gruppe Mitte der Nullerjahre und hat neben den Studioalben auch eine Live-Platte und diverse EPs veröffentlicht, sowie Soundtracks für Fernsehserien und Spielfilme komponiert. In diesem Jahr feiert Grupper das 20-jährige Jubiläum von Get Well Soon und blickt deshalb sowohl auf sein Leben als auch auf seine Karriere als Musiker zurück. Es sei Musik für Menschen mittleren Alters, so sagt er selbst, für alle, die wie er den 90er Jahren mit Grunge und Indie-Rock aufgewachsen sind. Diesen Teenie-Spirit sollen die mit der kompletten Band live im Studio aufgenommenen neuen Songs vermitteln. Gleich 5 der 11 Lieder stammen von der EP, die 2014 erschienen ist, mit deren Produktion der Sänger noch nie ganz glücklich war. Jetzt war sie neu arrangiert und musikalisch etwas ausgefeilter nochmal aufgenommen. Dabei soll es nicht bleiben, denn für dieses Jahr hat Grupper noch ein neues, zweites Album von Get Well Soon angekündigt, welches dann im Herbst erscheinen soll.

weniger Magie hat Konstantin Gropper seiner Band Get Well Soon selbstironisch verordnet. Soll heißen, weniger Orchesterelemente und weniger Produktionseffekte, dafür mehr ungestümes Live-Feeling durch die mit kompletter Band im Studio eingespielten neuen und alten Songs. So ganz kann er sich selbst dabei dennoch nicht entkommen und deshalb finden wir auf dem Album die typische Mischung aus lakonischen Texten, augenzwinkernden Songtiteln und Musik zwischen Dream-Pop und ausuferndem melodischem Indie-Rock. Mine is the Magic von Get Well Soon ist am 22. Mai erschienen.

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1: Unter dem Titel Aus dem Rahmen gefallen lädt das Horst-Janssen-Museum heute alle Interessierten zum queeren Kunstgespräch ein. Gemeinsam werden einzelne Werke in den queer-feministischen Fokus gerückt. Darunter dadurch soll mit den Teilnehmenden neue Lesarten entstehen. Zur Debatte stehen der Male Gaze, fragile Männlichkeit und Sorgearbeit, aber auch der Umgang mit Tod und Freundschaften. Stattfinden wird die Veranstaltung heute um 17 Uhr im Horst-Janssen-Museum. Im Cadillac tritt heute Abend Krypta auf. Die Band verbindet kompromisslosen Death Metal mit technischer Präzision und einer beeindruckenden Bühnenpräsenz. Krypta ist eine der international erfolgreichsten Death Metal Bands aus Brasilien und steht nun bei uns in Oldenburg auf der Bühne. Einlass im Cadillac ist heute um 19 Uhr. Die Theatergruppe aus Freien Stücken inszeniert heute in der Oldenburger Exzessierhalle das Stück Unerhört und Ungehört. Die Performance thematisiert Widerstand, Selbstbestimmung und Freiheit als literarisch-historische Zeitreise auf der Suche nach Halt für junge Menschen. Beginn der Aufführung ist heute um 20 Uhr in der Exzessierhalle.

0: Um 11 Uhr mit Michael Hafke. Die Pläne für den Umbau des Rentensystems in Deutschland werden konkreter. Kanzler Merz und Arbeitsministerin Baas haben in Berlin angekündigt, die 33 Vorschläge für eine Reform der gesetzlichen Rente vollumfänglich umzusetzen. Ziel ist es, das Rentensystem angesichts des demografischen Wandels langfristig zu stabilisieren. Aus der NDR Nachrichtenredaktion Katrin Kalke.
1: Kern des neuen Konzepts ist eine zusätzliche Kapitalrente nach schwedischem Vorbild. Beschäftigte und Arbeitnehmer sollen dafür jeweils bis zu 2% des Bruttolohns in einen staatlichen Fonds einzahlen. Außerdem soll das Renteneintrittsalter nach 2031 an die Lebenserwartung gekoppelt werden. Die einzelnen Maßnahmen würden ineinandergreifen und sich ausbalancieren, so der Kanzler. Die gesetzliche Rente bleibe sicher und die Lasten würden gerecht verteilt werden. Kein Bürger müsse sich Sorgen machen. Arbeitsministerin Baas sprach von einem Gesamtkunstwerk, das in Rekordzeit umgesetzt worden sei. Man wolle mit dieser grundsätzlichen Reform perspektivisch erreichen, dass das Rentenniveau steigt und die Beiträge sinken.
0: Die Ukraine hat offenbar erneut Einrichtungen der russischen Ölindustrie angegriffen. Medienberichten zufolge trafen Drohnen unter anderem ein Ölterminal und ein Depot der Großstadt Kertsch auf der Halbinsel Krim sowie Objekte in der Region Krasnodar. In sozialen Netzwerken kursieren Videos, auf denen Explosionen und Feuer zu sehen sind. Die Flughäfen von Krasnodar und Sotschi wurden für den Flugverkehr gesperrt. An den Schulen in Deutschland sehen Lehrerinnen und Lehrer sich mit einer Vielzahl von Problemen konfrontiert. Das geht aus dem neuen Schulbarometer der Robert-Bosch-Stiftung hervor, das heute veröffentlicht wurde und für das mehr als 1500 Lehrkräfte befragt wurden. Zu den genannten Schwierigkeiten zählen demnach etwa politische Diskussionen im Klassenzimmer und künstliche Intelligenz. Die größte Herausforderung ist aber eine andere, weiß Armin Himmelrath aus der ARD-Wissensredaktion.
2: Das ist, das zeigen die Daten des deutschen Schulbarometers, das Sozialverhalten der Schülerinnen und Schüler. Disziplinlosigkeit, das Nicht-Einfügen-Können in Gruppen, fehlende Lernmotivation sind so Punkte, die da genannt werden. 46% der Lehrerinnen und Lehrer sagen, das kommt im Schulalltag so häufig vor, dass es die Lernatmosphäre wirklich beeinträchtigt. Und was überraschend deutlich ist, der Wunsch zur Weiterqualifizierung. 82% der Befragten im Schulbarometer würden sich gerne genau in diesem Bereich weiterbilden.
0: Eine Woche in den Sommerferien zu verreisen, das können sich nach eigener Aussage über 17 Millionen Menschen in Deutschland aktuell nicht leisten. Das ist bundesweit etwa jeder fünfte Haushalt, der seine eigene finanzielle Lage entsprechend selbst so einschätzt, wie das Statistische Bundesamt ermittelt hat. Aus der NDR Nachrichtenredaktion Michael Kück.
3: Von den etwa 20% der Deutschen, die mit höchstens 1.600 Euro netto im Monat am wenigsten verdienen, können sich etwa die Hälfte keine einwöchige Auszeit leisten. Besonders häufig sind laut Statistischem Bundesamt Menschen betroffen, die allein leben oder alleinerziehend sind. Im EU-weiten Vergleich stehen die Deutschen damit etwas besser da als der Durchschnitt. Allerdings, in Griechenland gibt fast jeder zweite Haushalt an, keine Woche Urlaub an einem anderen Ort als zu Hause verbringen zu können, weil das Geld nicht reicht. In Rumänien sind es sogar mehr als 60%.
0: UN-Generalsekretär Guterres warnt vor einem Rückschlag im Kampf gegen HIV. Die AIDS-Epidemie sei nicht vorbei, sagt er auf einem UN-Gipfel in New York. Laut UN starben im vergangenen Jahr rund 630.000 Menschen an den Folgen einer HIV-Infektion. Etwa 1,3 Millionen infizierten sich neu. Millionen Betroffene hätten zudem keinen Zugang zu lebenswichtigen Medikamenten. Guterres sagte, sinkende internationale Hilfsgelder und hohe Verschuldung erschwerten die Bekämpfung der Krankheit. Besonders betroffen seien Regionen in Afrika und im Nahen Osten. Die französische Sängerin, Tänzerin und Songwriterin Gesche Paty ist tot. Sie starb im Alter von 80 Jahren in Paris nach langer Krankheit, wie ihr Agent mitteilte. Bekannt wurde Paty 1987 mit ihrem Hit Etienne, der durch seinen provokanten Text und ein auffälliges Schwarz-Weiß-Video für viel Aufsehen sorgte. Vergleichbare Hits blieben danach jedoch aus. Paty, bürgerlich Patricia Porras, arbeitete auch als Solotänzerin unter anderem im Musical Les Misérables. Und das waren die Nachrichten.
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6: Das Wetter im Nordwesten.
7: Aktuell ist es sonnig hier bei uns in Oldenburg. Den Vormittag über werden wir noch vereinzelt Wolken am Himmel sein. Diese verschwinden dann aber ab Nachmittag bei einer Höchsttemperatur von 26 Grad. Heute Nacht erwartet uns ein klarer Himmel und die Temperaturen sinken auf 15 Grad. Morgen erwartet uns dann ein Tag mit durchgehendem Sonnenschein bei Maximaltemperaturen von 32 Grad.
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7: Kommen wir zu unseren Fernstraßen, die A29 Anschlussstelle Oldenburghafen zur Auffahrt in Richtung Osnabrück. Diese ist aktuell bis voraussichtlich Anfang Juli gesperrt. Zum Stadtgebiet Oldenburg. Aufgrund von Sanierungsarbeiten ist die Hermannstraße in Höhe der Hausnummer 54 und 55 heute bis 18 Uhr voll gesperrt. Die Alexanderstraße bleibt weiterhin stadteinwärts halbseitig zwischen der Kreuzung Bürger-Busweg und der Eisenbahnüberführung gesperrt, sowie halbseitig stadtauswärts zwischen der Bürgerfelder Straße und der Eisenbahnüberführung. Die Straßburger Straße ist zwischen dem Berliner Platz und der Donnerschwer Straße gesperrt. Und es gibt abschnittsweise Sperrungen am Bahndamm. Kommen wir jetzt zu unseren Dauerbaustellen. Die Tirpitzstraße, die Ludwigstraße, die Ziegelhofstraße, die Straße Siebenberge und die Nadorster Straße auf Höhe der Hausnummer 6 bis 40 ist halbseitig stadteinwärts gesperrt. Außerdem wird in Oldenburg auch wieder geblitzt. Einmal in dem Hochheiderweg und in der Osterkamp. Straße. Seien Sie dort vorsichtig und halten sich ans Tempolimit und kommen Sie wie immer sicher an.

Der ADFC veranstaltet heute eine Fahrradtour nach Feierabend. In gemütlichem Tempo wird gemeinsam eine 30 Kilometer lange Strecke gefahren. Start ist um 18 Uhr am Stautor-Kreisel auf der Hafenseite. Eine Rückkehr ist gegen 20.30 Uhr erwartet. Alle sind willkommen, um den Alltagsstress mit Bewegung und auf dem Fahrrad abzubauen.

Sie hören die Show am Nachmittag. Für Sie im Studio ist Greta Böttger. Die Show geht noch bis 18 Uhr. Danach ist es aber noch nicht vorbei hier bei Oldenburg 1. 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

0: Es ist 11.30 Uhr und damit wieder Zeit für unsere Oldenburg 1 Lokalnachrichten. Und diese kommen nun wieder von Lea Pieklaps.
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3: Oldenburg entwickelt sich zur digitalen Modellstadt und erprobt als Teil der EU-Region Net Zero Nordwestdeutschland moderne Technologien für ein klimaneutrales Leben. Ein digitales Betriebssystem vernetzt Daten zu Energie, Verkehr und Infrastruktur, während intelligente Systeme und offene Umweltdaten Innovationen für eine nachhaltige Zukunft ermöglichen. Die Jade-Hochschule unter Präsident Prof. Dr. Manfred Weisensee begleitet das Projekt wissenschaftlich und sieht Oldenburg als Vorbild für Städte in ganz Europa. Im Eversten-Holz wurde neue, frei zugängliche Erlebnisstation des Projekts Klimaoasen Oldenburg eröffnet. Dort werden verschiedenste Angebote gestellt. Ein Angebot ist die Ruheinsel. Dabei stehen Erholung und Achtsamkeit im Vordergrund. Die Holzbänke bieten Raum zum Entspannen und Genießen. Durch eine Meditation wird die Kraft der Natur erfahrbar. Auch Audio-Walks stehen zum Angebot. Diese machen den Wald aus dem Blickwinkel seiner Bewohner erlebbar. Eichelhäher, Bergmolch und Eiche führen durch ihren Lebensraum, eröffnen neue Perspektiven und machen den Wald auf eine neue Weise hörbar. Am Samstag hat der alljährliche Christopher Street Day in Oldenburg stattgefunden. Unter dem Motto Haltung zeigen, weiterkämpfen waren am Samstag nach Angaben der NWZ ca. 10.000 Menschen auf den Straßen, um sich für mehr Gleichberechtigung, Toleranz und Vielfalt einzusetzen.
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0: Aktuell ist es sonnig und teils bewölkt bei 22 Grad hier bei uns in Oldenburg. Gegen Nachmittag verziehen sich die Wolken dann aber gänzlich und unsere Höchsttemperatur heute wird 26 Grad sein. Heute Nacht klart der Himmel auf und die Temperaturen sinken auf 15 Grad. Morgen erwartet uns ein Tag mit durchgehendem Sonnenschein bei Maximaltemperaturen von 32 Grad.
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0: Kommen wir zu unseren Fernstraßen. Die A29 Anschlussstelle Oldenburg-Hafen zur Auffahrt in Richtung Osnabrück ist aktuell bis voraussichtlich Anfang Juli gesperrt. Kommen wir zum Stadtgebiet Oldenburg. Aufgrund von Sanierungsarbeiten ist die Hermannstraße in Höhe der Hausnummer 54 und 55 heute bis 18 Uhr voll gesperrt. Die Alexanderstraße bleibt weiterhin stadteinwärts halbseitig zwischen der Kreuzung Bürger-Buschweg und der Eisenbahnüberführung gesperrt, sowie halbseitig stadtauswärts zwischen der Bürgerfelderstraße und der Eisenbahnüberführung. Die Straßburger Straße ist zwischen dem Berliner Platz und der Donnerspeer Straße gesperrt. Und es gibt abschnittsweise Sperrungen am Bahndamm. Kommen wir zu unseren Dauerbaustellen. Die Tirpitzstraße, die Ziegelhofstraße, die Ludwigstraße, die Straße Siebenberge und die Nadosser Straße auf Höhe der Hausnummer 6 bis 40 ist halbseitig stadteinwärts gesperrt. Außerdem haben wir auch Blitzer hier in Oldenburg, einmal in dem Hochheiderweg und in dem Osterkampfsweg. Halten Sie sich vor allem dort ans Tempolimit und kommen Sie wie immer sicher an mit Ihrem Lokalsender Oldenburg 1.

0: Sie müssen umziehen und brauchen zwischenzeitlich einen Lagerplatz. In Ihrem Betrieb gibt es keinen Platz mehr für Maschinen, die Sie nicht so oft brauchen. Dann könnte Sie der folgende Beitrag interessieren, denn in Oldenburg gibt es jetzt eine neue Lösung für diese Probleme. Uli Bernsdorf berichtet.
1: Lange war die ehemalige Tonkohle und das Gelände der dazugehörenden Ziegelei an der Hundsmühler Straße eine Brache. Das Areal galt als schwierig zu nutzen, eine Wohnbebauung war nicht möglich. Nun beherbergt es 540 Seekontainer auf 2,5 Hektar Fläche. Die Idee für den Containerpark hatte Daniel Hunfeld.
2: Also mir war bewusst, dass Wohnraum und Stauraum gerade in den Städten und auch natürlich in Oldenburg sehr, sehr begrenzt ist. Ich habe das durch viele Kontakte wiedergespiegelt bekommen, dass der Bedarf an Stauraum einfach vorhanden ist. Und als mir dann dieses Grundstück herangetragen wurde, habe ich gedacht, dass es eigentlich eine sehr gute Möglichkeit wäre, um genau dieses Problem von vielen Oldenburgern hier auf dem Gelände zu lösen.
1: Die Seekontainer wurden in China gebaut und nach Hamburg verschifft. Sie von dort nach Oldenburg zu bringen, war eine logistische Herausforderung, die jedoch recht zügig vonstatten ging. Das Infrastrukturangebot ist das größte seiner Art in Deutschland und richtet sich an Handwerksbetriebe, Mittelstand, Start-ups und Privatpersonen. Es ist rund um die Uhr zugänglich und digital organisiert. Die Mindestmietdauer für einen Container beträgt 3 Monate. Eine Kaution muss hinterlegt werden. Bei Ende der Nutzung kann monatlich gekündigt werden. Die genormten 20-Fuß-Seekontainer sind 2,44 Meter hoch, 2,44 Meter breit und 6 Meter tief. Sie werden weder geheizt noch gekühlt. Privatkunden brauchen meist Raum für Hausrat.
2: Also oft ist es zum Beispiel Wohnungshausrat bzw. Hausstände, die temporär eingelagert werden müssen. Beispielsweise durch einen Umzug in eine neue Wohnung, aber die alte Wohnung muss schon geräumt werden. Wir haben aber auch jetzt mittlerweile schon 2 Kunden gehabt, die eine Weltreise machen. Das heißt, für den Zeit der Weltreise wollten sie ihre Möbel und ihren Hausrat eingelagert haben und haben dafür eben einen sicheren Lagerort in Oldenburg gesucht.
1: Gewerbliche Kunden suchen Lagerraum für größere oder schwere Dinge, wie Lagerplatten oder Maschinen, die nicht so oft gebraucht werden. Es ist auch möglich, mehrere Container zu mieten, die unmittelbar aneinander angrenzen. Die Flächen sind also flexibel nutzbar, doch einiges ist ausgeschlossen.
2: Also was nicht gelagert werden darf, ist natürlich alles, was irgendwo ein sicherheitsrelevantes Risiko darstellt, beispielsweise brennbare Materialien. Es sollte natürlich kein Öl oder Benzin hier gelagert werden, aber auch verderbliche Sachen sollen nicht gelagert werden. Und was ganz explizit ausgeschlossen ist, ist natürlich die Container zu bewohnen. Also man darf hier nicht drin wohnen.
1: Das Gelände ist 24 Stunden betretbar, nachts beleuchtet und videoüberwacht. Schlösser müssen von den Mietern selbst angebracht werden. Nur sie haben Zutritt zu den Lagerstätten. Die Buchung eines Containers über die Homepage ist unkompliziert. Doch der Containerpark ist nicht nur Lagerfläche, denn die Dächer der Seekontainer werden für die Stromerzeugung genutzt.
2: Wir montieren gerade noch eine große Photovoltaikanlage auf dem Gelände. Also die Dächer von den Containern werden vollständig mit Photovoltaikmodulen ausgestattet. Und die Flatterbänder sind jetzt gerade dafür da, dass wir die restlichen Arbeiten noch in Ruhe machen können, Kabelarbeiten etc. Und dann haben wir eine große PV-Anlage, die hier dann entsprechend den Strom noch in das Oldenburger Stadtnetz einspeisen wird.
1: 1,5 Megawatt kann die Anlage maximal leisten. Das Projekt beweist damit, dass moderne Infrastruktur und Klimaschutz Hand in Hand gehen können.
0: Informationen über Mietmodalitäten und Möglichkeiten gibt es im Internet unter containerpark-oldenburg.de.

0: Veranstaltungstipps.
1: Unter dem Titel Aus dem Rahmen gefallen lädt das Horst-Janssen-Museum heute alle Interessierten zum queeren Kunstgespräch ein. Gemeinsam werden einzelne Werke in den queer-feministischen Fokus gerückt. Zur Debatte steht der Male Gaze, fragile Männlichkeit und Sorgenarbeit, aber auch der Umgang mit Tod und Freundschaften. Stattfinden wird die Veranstaltung heute um 17 Uhr im Horst-Janssen-Museum. In Cadillac tritt heute Abend Krypta auf. Die Band verbindet kompromisslosen Death Metal mit technischer Präzision und einer beeindruckenden Bühnenpräsenz. Krypta ist eine der international erfolgreichsten Death Metal Bands aus Brasilien und steht nun auch bei uns in Oldenburg auf der Bühne. Einlass im Cadillac ist heute ab 19 Uhr. Die Theatergruppe aus freien Stücken inszeniert heute in der Oldenburger Exerzierhalle das Stück Unerhört und Ungehört. Die Performance thematisiert Widerstand, Selbstbestimmung und Freiheit als literarisch-historische Zeitreise auf der Suche nach Halt für junge Menschen. Beginn der Aufführung ist heute um 20.30 Uhr in der Exerzierhalle.

0: Um 12 Uhr mit Astrid Fietz. Die Pläne für den Umbau des Rentensystems in Deutschland werden konkreter. Kanzler Merz und Arbeitsministerin Baas haben in Berlin angekündigt, die 33 Vorschläge für eine Reform der gesetzlichen Rente vollumfänglich umzusetzen. Ziel ist es, das Rentensystem angesichts des demografischen Wandels langfristig zu stabilisieren. Aus der NDR-Nachrichtenredaktion Katrin Kalke.
1: Kern des neuen Konzepts ist eine zusätzliche Kapitalrente nach schwedischem Vorbild. Beschäftigte und Arbeitnehmer sollen dafür jeweils bis zu 2% des Bruttolohns in einen staatlichen Fonds einzahlen. Außerdem soll das Renteneintrittsalter nach 2031 an die Lebenserwartung gekoppelt werden. Die einzelnen Maßnahmen würden ineinandergreifen und sich ausbalancieren, so der Kanzler. Die gesetzliche Rente bleibe sicher und die Lasten würden gerecht verteilt werden. Kein Bürger müsse sich Sorgen machen. Arbeitsministerin Baas sprach von einem Gesamtkunstwerk, das in Rekordzeit umgesetzt worden sei. Man wolle mit dieser grundsätzlichen Reform perspektivisch erreichen, dass das Rentenniveau steigt und die Beiträge sinken.
0: Haushaltspolitiker warnen vor überhöhten Preisen der Rüstungsindustrie für neue Ausrüstung der Bundeswehr. Als Beispiel nennen sie neue Tankcontainer für die Truppe, für die sich die Preise verdoppelt haben. Aus Berlin, Oliver Neuroth.
2: Bei Großaufträgen erwarte man von der Industrie günstigere Preise, sagt der SPD-Haushaltspolitiker Schwarz dem ARD-Hauptstadtstudio. Aber genau das Gegenteil sei der Fall. Für Schwarz liegt das Problem darin, dass die Rüstungsindustrie viele ihrer Produkte weiterhin einzeln fertigt, was teuer ist. Seine Forderung, die Firmen müssten auf zügigere Produktionsprozesse umstellen. Auch der grüne Haushaltspolitiker Schäfer kritisiert die Kosten für militärische Ausrüstung im internationalen Vergleich als zu hoch. Sein Verdacht, die Rüstungsindustrie treibe die Preise hoch, weil ihr bewusst sei, dass die Bundeswehr aktuell so viel Geld für Einkäufe zur Verfügung habe wie selten zuvor. Und das politische Ziel lautet, die Bestände müssten schnellstmöglich aufgestockt werden. Für Diskussionen hatten zuletzt neue Tankcontainer für die Bundeswehr gesorgt. Ihr Stückpreis ist von gut 140.000 auf 290.000 Euro gestiegen.
0: Die Ukraine hat offenbar erneut Einrichtungen der russischen Ölindustrie angegriffen. Medienberichten zufolge trafen Drohnen unter anderem ein Ölterminal und ein Depot der Großstadt Kertsch auf der Halbinsel Krim sowie Objekte in der Region Krasnodar. In sozialen Netzwerken kursieren Videos, auf denen Explosionen und Feuer zu sehen sind. Die Flughäfen von Krasnodar und Sotschi wurden für den Flugverkehr gesperrt. Das Verteidigungsministerium in Moskau bestätigte die Angaben nicht. Es meldete lediglich den Abschuss von mehr als 140 ukrainischen Drohnen. Die Ukraine hat in den vergangenen Monaten immer wieder die russische Ölindustrie attackiert. Das hat unter anderem auf der von Russland 2014 annektierten Krim bereits Folgen. Seit Tagen dürfen Privatpersonen wegen Benzinmangels dort nicht mehr tanken. Eine Woche in den Sommerferien zu verreisen, das können sich nach eigener Aussage über 17 Millionen Menschen in Deutschland aktuell nicht leisten. Das ist bundesweit etwa jeder fünfte Haushalt, der seine eigene finanzielle Lage entsprechend selbst so einschätzt, wie das Statistische Bundesamt ermittelt hat. Aus der NDR-Nachrichtenredaktion Michael Kück.
3: Von den etwa 20% der Deutschen, die mit höchstens 1.600 Euro netto im Monat am wenigsten verdienen, können sich etwa die Hälfte keine einwöchige Auszeit leisten. Besonders häufig sind laut Statistischem Bundesamt Menschen betroffen, die allein leben oder alleinerziehend sind. Im EU-weiten Vergleich stehen die Deutschen damit etwas besser da als der Durchschnitt. Allerdings, in Griechenland gibt fast jeder zweite Haushalt an, keine Woche Urlaub an einem anderen Ort als zu Hause verbringen zu können, weil das Geld nicht reicht. In Rumänien sind es sogar mehr als 60%.
0: Bei der Fußball-Weltmeisterschaft kann England heute den vorzeitigen Einzug in die K.O.-Runde klarmachen. Am Abend trifft die Mannschaft von Trainer Thomas Tuchel auf Ghana. Gewinnen die Engländer, sind sie sicher weiter. Aus dem ARD-WM-Team Silke Heine.
4: Auch Kolumbien startet nach dem Auftaktsieg selbstbewusst in das Spiel gegen die Demokratische Republik Kongo und kann mit einem weiteren Erfolg alles klarmachen. Kroatien und Portugal müssen dagegen zittern. Die Kroaten brauchen im 200. Länderspiel von Luka Modric dringend einen Sieg gegen Außenseiter Panama und eine Leistungssteigerung ihres Allstars. Ähnlich sieht es bei Portugal und Cristiano Ronaldo aus. Im ersten Spiel gegen die Kongolesen wirkte er ja wie ein Fremdkörper. Jetzt braucht Portugal einen Sieg gegen WM-Neuling Usbekistan. Ob der 41-Jährige wieder ran darf, das ist noch offen.
0: Das waren die Nachrichten.
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7: Das Wetter im Nordwesten. Aktuell ist es sonnig bei 22 Grad hier bei uns in Oldenburg. Es sind noch ein paar vereinzelte Wolken da, bei einer Höchsttemperatur von 26 Grad. Heute Nacht klart es dann auf und die Temperaturen sinken auf 15 Grad. Morgen erwartet uns durchgehender Sonnenschein bei einer Maximaltemperatur von 32 Grad.
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7: Kommen wir jetzt zu unseren Fernstraßen. Die A29 Anschlussstelle Oldenburg-Hafen zur Auffahrt in Richtung Osnabrück ist aktuell bis voraussichtlich Anfang Juli gesperrt. Kommen wir zum Stadtgebiet Oldenburg. Aufgrund von Sanierungsarbeiten ist die Hermannstraße in Hühlhausnummer 54 und 55 heute bis 18 Uhr voll gesperrt. Die Alexanderstraße bleibt weiterhin stadteinwärts halbseitig zwischen der Kreuzung Bürger-Buschweg und der Eisenbahnüberführung gesperrt, sowie halbseitig stadtauswärts zwischen der Bürgerfelderstraße und der Eisenbahnüberführung. Die Straßburger Straße ist zwischen dem Berliner Platz und der Donnerspeer Straße gesperrt. Und es gibt abschnittsweise Sperrungen am Bahndamm. Kommen wir zu unseren Dauerbaustellen. Die Tirpitzstraße, die Ludwigstraße, die Ziegelhofstraße, die Straße Siebenberge und die Nadoster Straße auf Höhe der Hausnummer 6 bis 40 ist halbseitig stadteinwärts gesperrt. Außerdem haben wir auch unsere Blitzer. Einmal in dem Hochheider Weg und dann in der Osterkamps. Im Osterkampsweg halten Sie sich vor allem dort ans Tempolimit und kommen Sie wie immer sicher an. 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Sie hören die Show am Vormittag für Sie im Studio, Greta Böttger. Und wir starten jetzt in die letzte Show der Show am Vormittag.

0: Immer wieder werden bei der Arbeitslosenhilfe Oldenburg Fälle bekannt, bei denen Ratsuchende von Behörden gesagt wird, dass alles nur noch digital bearbeitet werden kann. Doch das stimmt nicht. Guido Grüner von der ALSO rät dazu, auf seine Rechte zu bestehen.
1: Also fangen wir erstmal mit dem Positiven an. Also wir machen doch durchaus die Erfahrung, dass wenn Menschen bei der Bundesagentur oder bei Jobcentern klar sagen, sie können das nicht digital, dass dann auch Papieranträge ausgehändigt werden oder eben auch andere Zugänge, Formulare, die zugeschickt werden und Ähnliches, bekommen. Also das ist auf jeden Fall gut, aber setzt in aller Regel voraus, dass man sich dort klar äußert und ich sag mal auch, das Jobcenter oder die Arbeitsagentur weiß, dass Menschen durchaus auf ihrem Recht bestehen, den Zugang analog, also mit Papier zu machen. Anderes Beispiel wiederum, das war jetzt ein Beispiel aus Diepholz, was zu uns gekommen ist, wo jemand, der weder lesen noch schreiben konnte, noch die deutsche Sprache wirklich gut konnte, da weggeschickt worden ist mit dem Ding, er muss das alles digital machen. Und es war dann das blanke Chaos. Also er hat das gemacht, was man vernünftigerweise macht. Er hat seine Kinder gefragt, dass sie ihnen helfen. Und da war er bei einer Migrationsberatungsstelle eines Rathauses. Die haben ihm online irgendwie geholfen. Und trotzdem ist er seit 3 Monaten ohne Geld. Und der kam zu uns in der Beratung und hatte nichts an Unterlagen, außer eben dieses kleine Schreiben, was sein Sohn ihm gemacht hatte mit Hilfe von KI, was inhaltlich schwachsinnig war, aber immerhin war eine Frist gewahrt worden, weil er überhaupt was eingereicht hat. Und dann hatten wir mit ihm zusammen bei der Hotline angerufen und die sagen, ja Mensch, wenn er gar nicht lesen und schreiben kann und so, das ist natürlich Blödsinn, wir schicken ihm alles auf Papier zu. Also es ist bei der Bundesagentur oder auch bei Jobcentern zu Teil einfach das Problem schon bekannt, aber es setzt voraus, dass man es analog macht, dass man es eben deutlich äußert und sich zum Beispiel nicht irgendwie blöd vorkommt, weil man das nicht kann. Ich kann nur sagen, also für uns in der Beratung, wenn wir den halben Tag in der Beratung immer nur in irgendwelche Handys gucken sollen, wo dann Dokumente vielleicht zu lesen sind, es ist eine Katastrophe. Also von daher sage ich erstmal nur, besteht auf eurem Recht, die Unterlagen analog zu bekommen und eben auch alles auf dem Postweg zuzuschicken oder eben persönlich abzugeben hier in Oldenburg. Der Weg ist ja nicht so weit. Das wäre erstmal ganz wichtig so.
0: Das Beratungszentrum der Arbeitslosenhilfe befindet sich in der Donnerspeestraße 55. Informationen zu Aktionen und Beratungszeiten gibt es im Internet unter www.also-zentrum.de.

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0: Es ist 12.30 Uhr und damit wieder Zeit für unsere Oldenburg 1 Lokalnachrichten. Diese kommen jetzt von Franziska Zaden.
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3: Der Sozialausschuss tagt heute in einer öffentlichen Sitzung. Neben einer Einwohnerfragestunde geht es um Themen wie ärztliche Versorgung, Wohnungslosenhilfe und Drogenkonsumräume. Ebenfalls auf der Agenda stehen Hilfe für Menschen mit Behinderung. Die Sitzung findet heute um 17 Uhr im Sitzungssaal der Alten Fliver statt. Am Samstag hat der alljährliche Christopher Street Day in Oldenburg stattgefunden. Unter dem Motto Haltung zeigen, weiterkämpfen waren am Samstag nach Angaben der NWZ ca. 10.000 Menschen auf den Straßen, um sich für mehr Gleichberechtigung, Toleranz und Vielfalt einzusetzen. Die drei zuletzt vorsorglich gesperrten Badestellen Strandcafé, Jugendherberge und der Campingplatz am Zwischenahner Meer sind wieder für den Badebetrieb freigegeben. Die Badestellen haben den Grenzwert eines Bakteriums überschritten und wurden aus Sicherheitsgründen geschlossen. Die Werte werden regelmäßig kontrolliert und haben sich normalisiert.
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2: Das Wetter im Nordwesten.
0: Aktuell ist es sonnig bei 23 Grad. Die letzten Wolken verschwinden dann gegen Nachmittag und die Höchsttemperatur heute ist 26 Grad. Heute Nacht klart es dann auf und die Temperaturen sinken auf 15 Grad. Morgen erwartet uns dann ein Tag mit durchgehendem Sonnenschein bei einer Maximaltemperatur von 32 Grad.
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0: Kommen wir zu unseren Fernstraßen. Die A29 Anschlussstelle Oldenburg-Hafen zur Auffahrt in Richtung Osnabrück ist aktuell bis voraussichtlich Anfang Juli gesperrt. Zum Stadtgebiet Oldenburg. Aufgrund von Sanierungsarbeiten ist die Hermannstraße in Höhe der Hausnummer 54 und 55 heute bis 18 Uhr voll gesperrt. Die Alexanderstraße bleibt weiterhin stadteinwärts halbseitig zwischen der Kreuzung Bürgerbusweg und der Eisenbahnüberführung gesperrt, sowie halbseitig stadtauswärts zwischen der Bürgerfelderstraße und der Eisenbahnüberführung. Die Straßburger Straße ist zwischen dem Berliner Platz und der Donnerschwerstraße gesperrt und es gibt abschnittsweise Sperrungen am Bahndamm. Kommen wir zu unseren Oldenburger Dauerbaustellen. Die Tepitzstraße, die Ludwigstraße, die Ziegelhofstraße, die Straße Siebenberge und die Nadorster Straße auf Höhe der Hausnummer 6 bis 40 ist halbseitig stadteinwärts gesperrt. Dann haben wir auch wieder Blitzer hier in Oldenburg. Einmal in dem Hochheiderweg und im Osterkampsweg. Halten Sie sich vor allem dort ans Tempolimit und kommen Sie wie immer sicher an mit Ihrem Lokalsender Oldenburg 1. Für Sie im Studio ist Greta Böttger und wir starten jetzt in die letzte halbe Stunde der Show am Vormittag.

Veranstaltungstipps. Unter dem Titel Aus dem Rahmen fallen lädt das Horst-Janssen-Museum heute alle Interessierten zum queeren Kunstgespräch ein. Gemeinsam werden Werke von dem unter dem queer-feministischen Fokus gerückt. Zur Debatte stehen der Male Gaze, fragile Männlichkeit und Sorgearbeit, aber auch der Umgang mit Tod und Freundschaft. Stattfinden wird die Veranstaltung um 17 Uhr im Horst-Janssen-Museum. Im Cadillac tritt heute Abend Krypta auf. Die Band verbindet kompromisslosen Death Metal mit technischer Präzision und einer beeindruckenden Bühnenpräsenz. Krypta ist eine der international erfolgreichsten Death Metal Bands aus Brasilien und steht nun auch bei uns in Oldenburg auf der Bühne. Einlass im Cadillac ist heute ab 19 Uhr. Die Theatergruppe aus freien Stücken inszeniert heute in der Oldenburger Excelsior-Halle das Stück Unerhört und Ungehört. Die Performance thematisiert Widerstand, Selbstbestimmung und Freiheit als literarisch-historische Zeitreise auf der Suche nach Halt für junge Menschen. Beginn der Aufführung ist heute um 20.30 Uhr in der Excelsior-Halle. 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

Das war die Show am Vormittag mit Greta Böttger. Hier geht es jetzt weiter mit einer Stunde Non-Stop-Music. Anschließend folgt die Mixtur von Thjörben Radke. Ich verabschiede mich für heute und wir hören jetzt Bad Romance von Lady Gaga.

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2: Um 13 Uhr mit Astrid Fietz. Heute hat die Rentenkommission offiziell Vorschläge vorgelegt, wie das Rentensystem in Deutschland umgebaut werden könnte. Kanzler Merz und Arbeitsministerin Baas haben angekündigt, dass die Regierung die Vorschläge vollständig umsetzen möchte. Gabor Hallas in Berlin zur Frage, wie es jetzt weitergeht.
3: Der Bundeskanzler sagt, dass es schnell gehen muss, denn so sieht es Friedrich Merz, man hätte schon vor Jahren was machen müssen. Nächste Woche ist jetzt Koalitionsausschuss, da will die Regierung den Zeitplan besprechen, dann müssen Gesetzentwürfe geschrieben werden, das macht das Arbeitsministerium und der Kanzler sagt, dass im zweiten Halbjahr dann die Entscheidungen getroffen werden sollen und so sieht es auch die Arbeitsministerin, auch wenn sie, wie ich finde, etwas vorsichtiger klingt. Bärbel Baas meint, spätestens Ende des Jahres sollen erste Gesetze beschlossen werden. Insgesamt aber soll Tempo gemacht werden. Die Regierung hat nochmal gesagt, wenn jetzt nichts getan wird, dann würden die Beiträge steigen und das Rentenniveau sinken.
2: Haushaltspolitiker warnen vor überhöhten Preisen der Rüstungsindustrie für neue Ausrüstung der Bundeswehr. Als Beispiel nennen sie neue Tankcontainer für die Truppe, für die sich die Preise verdoppelt hat. Aus Berlin, Oliver Neuroth.
4: Bei Großaufträgen erwarte man von der Industrie günstigere Preise, sagt der SPD-Haushaltspolitiker Schwarz dem ARD-Hauptstadtstudio. Aber genau das Gegenteil sei der Fall. Für Schwarz liegt das Problem darin, dass die Rüstungsindustrie viele ihrer Produkte weiterhin einzeln fertigt, was teuer ist. Auch der grüne Haushaltspolitiker Schäfer kritisiert die Kosten für militärische Ausrüstung im internationalen Vergleich als zu hoch. Sein Verdacht, die Rüstungsindustrie treibe die Preise hoch, weil ihr bewusst sei, dass die Bundeswehr aktuell so viel Geld für Einkäufe zur Verfügung habe wie selten zuvor.
2: In Westeuropa herrschen derzeit hohe Temperaturen. Italien und Frankreich haben für weitere Landesteile die höchste Hitzewarnstufe ausgerufen. Klimaforscher haben nun festgestellt, dass die Erderwärmung Hitzewellen heftiger ausfallen lässt. Aus der NDR Klimaredaktion Janine Schreiber.
5: Die aktuelle Wetterlage sei in den vergangenen Jahrzehnten wiederholt aufgetreten. Allerdings spiele sich das Wetter heute in einer deutlich wärmeren Welt ab. Grund dafür sind die zusätzlichen Treibhausgase in der Atmosphäre durch das Verbrennen von Kohle, Öl und Gas. Die Ergebnisse des Forschungsteams bestätigen die Berichte des Weltklimarats IPCC. In den kommenden Jahrzehnten werden wir voraussichtlich nicht nur intensivere Hitzewellen erleben, sondern auch solche, die bisherige Rekorde um ein Vielfaches übertreffen.
2: In der EU soll die sexuelle Ausbeutung von Kindern im Internet künftig härter bestraft werden. Vertreter des Europaparlaments und der Mitgliedstaaten einigten sich auf mehr Straftatbestände, höhere Strafen und eine wirksamere Strafverfolgung durch die Verlängerung von Verjährungsfristen. Künftig soll etwa EU-weit strafbar sein, für den Zugriff auf Livestreams von sexuellem Kindesmissbrauch auch zu bezahlen. Zudem wird das sogenannte Grooming, also die Anbahnung von Übergriffen über Online-Dienste, als neue Straftat aufgenommen. Außerdem soll einheitlich unter Strafe stehen, KI-Systeme zur Herstellung von Missbrauchsmaterial zu erwerben, zu besitzen oder zu verbreiten. Auch die Unterstützung der Opfer soll gestärkt werden. Die Zahl der Unternehmensinsolvenzen in Deutschland ist im ersten Halbjahr dieses Jahres auf den höchsten Stand seit 2013 gestiegen. Laut einer Studie der Auskunftei Kreditreform gab es fast 13.000 Pleiten und damit knapp 8% mehr als im Vorjahreszeitraum. Einzelheiten von Frank Wörner.
6: Viele Unternehmen seien nach jahrelanger Stagnation sowieso schon geschwächt zur Kreditreform. Dazu seien dann im Frühjahr die hohen Energiepreise gekommen, ausgelöst durch den Iran-Krieg. Der von vielen erhoffte Wirtschaftsaufschwung sei daher ausgeblieben. Betroffen waren durch die Insolvenzen dieses Jahr bisher insgesamt etwa 165.000 Arbeitsplätze. Auch das waren nochmal etwa 20.000 mehr als im selben Zeitraum des vergangenen Jahres. Besonders häufig trifft es gerade Unternehmen aus dem Dienstleistungssektor und der Baubranche. Einen leichten Rückgang gab es bei den Insolvenzen gegen den Trend im Handel.
2: Seit dem frühen Morgen durchsucht die Polizei ein Haus in Oststeinbek im Kreis Stormarn. In mehreren Bundesländern sind Einsatzkräfte Mitgliedern des sogenannten Islamischen Staats auf der Spur. In Schleswig-Holstein ging es um die Suche nach möglichen Beweismitteln bei einer Kontaktperson. Das sagte eine Sprecherin der Bundesanwaltschaft dem Hamburger Abendblatt. Bei den bundesweiten Ermittlungen geht es um den Vorwurf, dass 5 Beschuldigte als Mitglieder des IS nach Deutschland eingereist sein sollen, mit dem Ziel, sich zu vernetzen und Geld zu beschaffen. Das waren die Nachrichten.
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1: Um 14 Uhr mit Astrid Fietz. Die Pläne für den Umbau des Rentensystems in Deutschland werden konkreter. Kanzler Merz und Arbeitsministerin Baas haben in Berlin angekündigt, die Vorschläge für eine Reform der gesetzlichen Rente vollumfänglich umzusetzen. Ziel ist es, das Rentensystem angesichts des demografischen Wandels langfristig zu stabilisieren. Aus der NDR Nachrichtenredaktion Katrin Kalke.
2: Kern des neuen Konzepts ist eine zusätzliche Kapitalrente nach schwedischem Vorbild. Beschäftigte und Arbeitnehmer sollen dafür jeweils bis zu 2% des Bruttolohns in einen staatlichen Fonds einzahlen. Außerdem soll das Renteneintrittsalter nach 2031 an die Lebenserwartung gekoppelt werden. Die einzelnen Maßnahmen würden ineinandergreifen und sich ausbalancieren, so der Kanzler. Die gesetzliche Rente bleibe sicher und die Lasten würden gerecht verteilt werden. Kein Bürger müsse sich Sorgen machen. Arbeitsministerin Baas sprach von einem Gesamtkunstwerk, das in Rekordzeit umgesetzt worden sei. Man wolle mit dieser grundsätzlichen Reform perspektivisch erreichen, dass das Rentenniveau steigt und die Beiträge sinken.
1: An den Vorschlägen der Rentenkommission gibt es Kritik, aber es kommt auch Unterstützung. Die Präsidentin der Caritas Welskop Deffer sprach von einer Reformagenda aus einem Guss. Aus Berlin Katrin Aue.
3: Auch andere Verbände sehen positive Ansätze, üben aber vor allem Kritik. Joachim Rock vom Paritätischen Gesamtverband etwa nennt die Vorschläge weiterführend, aber auch unzureichend und sozial unausgewogen. Die Gewerkschaft Verdi kritisiert unter anderem die geplante weitgehende Abschaffung der abschlagsfreien Rente mit 63. Verdi-Chef Wernicke spricht von einer so wörtlich Abwertung der Lebensleistung arbeitender Menschen. Auch Arbeitgeber melden sich mit Kritik. Sie wehren sich gegen die angedachte Kapitalrente, die sie mitbezahlen müssten.
1: Haushaltspolitiker warnen vor überhöhten Preisen der Rüstungsindustrie für neue Ausrüstung der Bundeswehr. Als Beispiel nennen sie neue Tankcontainer für die Truppe, für die sich die Preise verdoppelt haben. Aus Berlin Oliver Neuroth.
4: Bei Großaufträgen erwarte man von der Industrie günstigere Preise, sagt der SPD-Haushaltspolitiker Schwarz dem ARD-Hauptstadtstudio. Aber genau das Gegenteil sei der Fall. Für Schwarz liegt das Problem darin, dass die Rüstungsindustrie viele ihrer Produkte weiterhin einzeln fertigt, was teuer ist. Auch der grüne Haushaltspolitiker Schäfer kritisiert die Kosten für militärische Ausrüstung im internationalen Vergleich als zu hoch. Sein Verdacht, die Rüstungsindustrie treibe die Preise hoch, weil ihr bewusst sei, dass die Bundeswehr aktuell so viel Geld für Einkäufe zur Verfügung habe wie selten zuvor.
1: In Frankreich sind innerhalb weniger Tage 40 Menschen bei Badeunfällen ums Leben gekommen. Laut Premierminister Le Cornu waren die meisten von ihnen jung. Er hat seine Minister zu einer Krisensitzung einberufen. In Frankreich herrscht seit der vergangenen Woche eine Hitzewelle von bislang unbekanntem Ausmaß. Seit gestern gilt in mehr als der Hälfte des Landes die höchste Hitzewarnstufe rot. Das Sportministerium rief dazu auf, beim Abkühlen in Seen oder Flüssen wegen des Temperaturschocks extrem vorsichtig zu sein. Außerdem würden sich Alkohol und Schwimmen nicht vertragen. Rund zwei Wochen vor Beginn des NATO-Gipfels in Ankara haben die Behörden in der türkischen Hauptstadt mehr als 200 mutmaßliche Extremisten festgenommen. Die Verdächtigen sollen Verbindungen zu verbotenen linksextremen Gruppen oder zur Terrororganisation IS haben. 209 von 241 Haftbefehlen seien vollstreckt worden, teilte die Generalstaatsanwaltschaft mit. Vor dem für den 7. und 8. Juli geplanten Gipfel in Ankara haben die türkischen Behörden unter anderem ein Demonstrationsverbot und Zugangsbeschränkungen für Straßen zum Flughafen verhängt. Zellen spüren Druck und Zugkräfte. Die Erkenntnis ist bedeutsam, zum Beispiel um Heilungsprozesse im Körper besser zu verstehen. Für ihre Forschung bekommt die Zellbiologin Sarah Wikström jetzt den Europäischen Wissenschaftspreis der Hamburger Körbler-Stiftung. Aus Hamburg, Jenny Witt.
5: Lange war unklar, wie genau Zellen merken, ob sie gedehnt oder gedrückt werden. Aber sie tun es und reagieren auch darauf. Deswegen bleiben nach manchen Verletzungen zum Beispiel Narben auf der Haut und bei manchen nicht. Warum das so ist, erforscht die finnische Biologin Sarah Wikström seit Jahren bei der Max-Planck-Gesellschaft. Sie hat gezeigt, dass Zellen an ihrer Oberfläche mechanische Veränderungen wahrnehmen und entsprechende Signale in den Zellkern schicken. Das sind wichtige Erkenntnisse für die Frage, wie Gewebe gut heilt. Wikströms Arbeit könnte zu neuen Therapien führen, zum Beispiel für Patienten mit Fibrosen, also vernarbten Organen.
1: Das waren die Nachrichten.
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7: Das Wetter im Nordwesten.
8: Aktuell haben wir sonnig in Oldenburg bei 24 Grad und den Nachmittag über bleibt es durchgehend wolkenlos bei heutigen Höchstwerten von 26 Grad. Klar bleibt es auch in der Nacht, hier sinken die Temperaturen auf um die 15 Grad ab und morgen haben wir dann durchgehend Sonne bei Höchstwerten von 32 Grad.
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8: Die A29 Anschlussstelle Oldenburg-Hafen zur Auffahrt in Richtung Osnabrück ist weiterhin gesperrt. Das Ganze noch bis voraussichtlich Anfang Juli. Ansonsten aber freie Fahrt auf den Fernstraßen. Wir gucken ins Oldenburger Stadtgebiet. Hier ist die Hermannstraße aufgrund von Sanierungsarbeiten in Höhe der Hausnummern 54-55 heute bis 18 Uhr voll gesperrt. Die Alexanderstraße, die bleibt weiterhin stadteinwärts halbseitig gesperrt zwischen der Kreuzung Bürgerbuschweg und der Eisenbahnüberführung sowie halbseitig stadtauswärts zwischen der Bürgerfelder Straße und der Eisenbahnüberführung. Die Straßburger Straße, die ist weiterhin zwischen dem Berliner Platz und der Donnerschwerstraße gesperrt, das Ganze noch bis Ende dieser Woche. Und darüber hinaus gibt es auch noch abschnittsweise Sperrungen in der Straße am Bahndamm. Gucken auf unsere Dauerbaustellen, die befinden sich wie gehabt in der Tirpitzstraße, in der Ludwigstraße, in der Ziegelhofstraße und in der Nadorster Straße. Und das war's auch schon vom Oldenburger Verkehr hier auf Oldenburg 1. Kommen Sie weiterhin gut und vor allen Dingen sicher durch den Verkehr im Nordwesten. Wir starten jetzt mit unserer heutigen Mixtur. Im Studio für Sie ist Thjörn Radke und wir hören gleich I Was Made for Loving You von KISS.
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0: Regelmäßig berichten wir hier bei Oldenburg 1 über die Veranstaltung der Frauenbetriebe im Netzwerk Oldenburg, kurz FINO. Sabine Topel ist Vorstandsvorsitzende des Vereins und hat mir ein bisschen was von der nächsten Veranstaltung erzählt. Es gibt in diesem Monat noch eine Veranstaltung von euch, nämlich veranstaltet ihr ein Sommerfest. Am 23. Juni findet das statt. Was kann man da erwarten?
1: Ja, wir machen eine Fahrradtour. Wir fahren von Krusenbusch, von dem Bundeswehrgelände da ab, treffen uns da, fahren bis nach Hundlosen und dann machen wir in dem Seminarraum in Hundlosen eigentlich ein kleines Fest sozusagen, dass jeder bringt was zu essen mit. Und meistens kommt eine schöne bunte Mischung zusammen, die dann auch passt und dann setzen wir uns hin und quatschen und netzwerken und essen zusammen.
0: Gibt es da besondere Themen, über die gequatscht wird? Ist da schon was geplant?
1: Nee, also wir müssen auch nochmal eine kleine Mitgliederversammlung draus machen sozusagen, aber das wird schnell abgehandelt sein und dann wollen wir eigentlich nur feiern und wir haben immer wieder neue Leute dabei, wir haben Gäste mit dabei und dann geht es ja auch darum, netzwerken, sich kennenlernen, zu gucken, was machst du, was biete ich an und das einfach weiter in die Welt zu tragen und damit kann man sich gut beschäftigen.
0: Ein ganz offener Raum fürs Netzwerken also.
1: Genau.
0: Wann geht's da los in Krusenbusch am 23.?
1: Um 18 Uhr mit den Fahrrädern dort und um 19 Uhr dann im Seminarraum. Also wer keine Zeit hat zum Fahrradfahren oder ja einfach das nicht möchte, der kann sich dann auch um 19 Uhr im Seminarhaus in Hundlosen treffen.
0: Alle weiteren Informationen zum Netzwerk sowie zum Sommerfest, die gibt's auch noch einmal unter www.frauenbetriebe-ol.de nachzulesen.

Ilse Vetto war das mit Magst du. Und jetzt gucken wir erstmal auf unseren Song des Tages. Der kommt heute von der syrisch-armenisch-amerikanischen Sängerin Karin. Die neueste Single Elsewhere, die entfaltet sich als Pop-Mantra, das von nichtlinearer Zeit, emotionaler Distanz und der Trauer darüber handelt, missverstanden zu werden oder der Unmöglichkeit, verstanden zu werden. Im Verlauf des Songs inszeniert Karin das Versagen der Sprache in Echtzeit und ordnet die Wörter neu an, während sie nach einem Weg sucht, auszudrücken, was gemeint ist und Emotionen zu vermitteln, die die bestehende Sprache gar nicht vollständig fassen kann. Zugleich fängt Elsewhere das Gefühl der Entfremdung ein, das entsteht, wenn man eine Beziehung schon lange vor dem anderen versteht und die Distanz, die bleibt, wenn das Verständnis schließlich zu spät eintrifft. Hören wir doch mal rein. Hier ist Karin mit Elsewhere.

Elsewhere war das von Karin. Unser Oldenburg 1 Song des Tages. Und zusammen mit dieser Single gab es auch ein ganzes neues Album. Physics Universal Love Language von Karin ist am 29.05. erschienen.

0: Principles of Joy waren das mit Don't. Und jetzt haben wir es 2:30. Das bedeutet natürlich, dass ein weiteres Mal Zeit ist für die Oldenburg 1 Lokalnachrichten. Und die gibt's jetzt von Rawa Sali.
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2: Der Sozialausschuss tagt heute in einer öffentlichen Sitzung. Neben einer Einwohnerfragestunde geht es um Themen wie ärztliche Versorgung, Wohnungslosenhilfe und Drogenkonsumräume. Ebenfalls auf der Agenda stehen Hilfen für Menschen mit Behinderung. Die Sitzung findet heute um 17 Uhr im Sitzungssaal der alten Flywa statt. Am Samstag hat der alljährliche Christopher Street Day in Oldenburg stattgefunden. Unter dem Motto Haltung zeigen, weiterkämpfen waren am Samstag nach Angaben der NWZ ca. 10.000 Menschen auf den Straßen, um sich für mehr Gleichberechtigung, Toleranz und Vielfalt einzusetzen. Die drei zuletzt vorsorglich gesperrten Badestellen Strandcafé, Jugendherberge und der Campingplatz am Zwischenahner Meer sind wieder für den Badebetrieb freigegeben. Die Badestellen haben den Grenzwert eines Bakteriums überschritten und wurden aus Sicherheitsgründen geschlossen. Die Werte werden regelmäßig kontrolliert und haben sich nun normalisiert.
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0: Die Sonne strahlt auf Oldenburg herab, aktuell bei 25 Grad. Heute Nachmittag wird es den ganzen Tag noch über durchgehend wolkenlos bei Höchstwerten von 26 Grad. Wolkenlos bleibt es auch in der Nacht. Hier ist es klar bei Temperaturen von um die 15 Grad. Und morgen haben wir, ähnlich wie heute, durchgehend Sonne bei maximal 32 Grad.
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0: Die A29, Anschlussstelle Oldenburg-Hafen, zur Auffahrt in Richtung Osnabrück, ist weiterhin gesperrt. Das Ganze noch bis voraussichtlich Anfang Juli. Ansonsten aber freie Fahrt auf den Fernstraßen. Wir werfen einen Blick ins Oldenburger Stadtgebiet. Hier ist die Hermannstraße aufgrund von Sanierungsarbeiten heute bis 18 Uhr voll gesperrt, und zwar in Höhe der Hausnummern 55 und 54. Die Alexanderstraße, die ist weiterhin halbseitig gesperrt, nämlich einmal stadteinwärts zwischen der Kreuzung Bürgerbuschweg und der Eisenbahnüberführung und halbseitig stadtauswärts zwischen der Bürgerfelderstraße und der Eisenbahnüberführung. Die Straßburger Straße, die ist ebenfalls gesperrt, und zwar zwischen dem Berliner Platz und der Donnerschwerstraße. Das Ganze noch bis Ende dieser Woche. Und darüber hinaus gibt es bis Ende des Monats noch abschnittsweise Sperrungen am Bahndamm. Gucken wir auf unsere Dauerbaustellen. Gebaut wird weiterhin fleißig in der Tirpitzstraße, in der Ludwigstraße, in der Ziegelhofstraße und in der Nadorster Straße. Und das waren sie auch schon, die Verkehrsmeldungen hier auf Oldenburg 1. Kommen Sie weiterhin gut und vor allen Dingen sicher durch den Verkehr im Nordwesten. Jetzt mit Ich liebe dich so und Bosse.

25 Grad, strahlender Sonnenschein und so eine leichte Brise, das schreit ja fast schon nach einer gemütlichen Fahrradtour. Und wenn es Ihnen auch schon in den Waden juckt, da haben Sie Glück. Der ADFC Oldenburg bietet heute Abend eine gemütliche Fahrradtour nach Feierabend an, wo in gemütlichem Tempo ein bisschen frische Luft geschnappt werden kann. Los geht's heute Abend um 18 Uhr an der Hafenseite des Stautorkreisels. Etwa 30 Kilometer lang wird da geradelt. Eine Anmeldung für die Radtour ist unter oldenburg.adfc.de/radtouren möglich.

0: Entspannte 7 Minuten Sate hier auf Oldenburg 1. Jetzt wird es aber wieder ereignisreich und zwar mit nichts Geringeren als unseren Oldenburg 1 Veranstaltungstipps.
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0: Das Horst-Janssen-Museum lädt alle Interessierten heute zum queeren Kunstgespräch ein. Unter dem Titel Aus dem Rahmen gefallen, gemeinsam werden einzelne Werke in den queer-feministischen Fokus gerückt. Dadurch sollen mit den Teilnehmenden neue Lesarten entstehen. Zur Debatte stehen der Male Gaze, fragile Männlichkeit und Sorgearbeit, aber auch der Umgang mit Tod und Freundinnenschaft. Stattfindet die Veranstaltung heute um 17 Uhr im Horst-Janssen-Museum. Und außerdem tritt Krypta heute Abend im Cadillac auf. Die Band verbindet kompromisslosen Death Metal mit technischer Präzision und einer beeindruckenden Bühnenpräsenz. Krypta ist eine der international erfolgreichsten Death Metal Bands Brasiliens und tritt heute Abend im Cadillac in Oldenburg auf. Einlass ist ab 19 Uhr. Und zu guter Letzt, die Theatergruppe aus freien Stücken inszeniert heute in der Oldenburger Exerzierhalle das Stück Unerhört und Ungehört. Die Performance thematisiert Widerstand, Selbstbestimmung und Freiheit als literarisch-historische Zeitreise auf der Suche nach Halt für junge Menschen. Stattfindet diese Aufführung heute um 20.30 Uhr in der Exerzierhalle. Und das waren auch schon unsere Veranstaltungstipps für heute.

0: Nächste bitte.
1: Streichelt war das mit Einwohnermeldeamt hier um kurz vor drei auf Oldenburg 1. Und damit sind wir auch schon fast am Ende unserer heutigen Mixtur angelangt. Aber keine Sorge, in etwa 5 Minuten übernimmt hier Ravasali mit der Sendung am Nachmittag. Der ist dann für Sie im Studio. Im Studio für Sie für die letzte Stunde war Thürm Radke. Schön, dass Sie mit dabei waren. Ehe ich Sie in den Dienstagnachmittag entlasse, habe ich aber noch einen Song für Sie. Und das ist 1000 Miles von Vanessa Carlton. Ich sage Tschüss, genießen Sie das schöne Wetter.

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1: Um 15 Uhr mit Benjamin Kirsch. Die Bundesregierung will die heute vorgestellten Vorschläge der Rentenkommission schnell umsetzen. Dazu gehören ein späterer Renteneintritt und die Verpflichtung für Selbstständige und Abgeordnete, in die Rentenversicherung einzuzahlen. Sozialverbände und Gewerkschaften vermissen etwa eine soziale Ausgewogenheit. Dagmar Pepping in Berlin erklärt, warum aus Sicht der Experten und der Politik eine Rentenreform dringend nötig ist.
2: Sonst wären einfach wegen der Demografie die Beiträge unerträglich hoch gestiegen für junge Leute und die hätten relativ wenig Rentenniveau im Vergleich zu jetzigen Rentnern zurückbekommen. Also da geht man ran, indem man nämlich auch mehr Leute in die Rentenversicherung reinholen will. Selbstständige, Abgeordnete sollen rein, perspektivisch irgendwann auch Beamte. Und gerade dieses Element der Kapitalrente, dass man jetzt mit Geld an den Kapitalmarkt geht, um die Rente zu erhöhen. Das ist wirklich etwas Revolutionäres, um eben zusätzliche Einnahmen in das System reinzuholen. Und der Bundeskanzler war heute geradezu enthusiastisch, was man da sozusagen rausholen kann an Renditen, um die Renten zu erhöhen.
1: Haushaltspolitiker warnen vor überhöhten Preisen der Rüstungsindustrie für neue Ausrüstung der Bundeswehr. Als Beispiel nennen sie neue Tankcontainer für die Truppe, für die sich die Preise verdoppelt haben. Aus Berlin Oliver Neuroth.
3: Bei Großaufträgen erwarte man von der Industrie günstigere Preise, sagt der SPD-Haushaltspolitiker Schwarz dem ARD-Hauptstadtstudio. Aber genau das Gegenteil sei der Fall. Für Schwarz liegt das Problem darin, dass die Rüstungsindustrie viele ihrer Produkte weiterhin einzeln fertigt, was teuer ist. Auch der grüne Haushaltspolitiker Schäfer kritisiert die Kosten für militärische Ausrüstung im internationalen Vergleich als zu hoch. Sein Verdacht, die Rüstungsindustrie treibe die Preise hoch, weil ihr bewusst sei, dass die Bundeswehr aktuell so viel Geld für Einkäufe zur Verfügung habe wie selten zuvor.
1: In der EU soll die sexuelle Ausbeutung von Kindern im Internet künftig härter bestraft werden. Vertreter des Europaparlaments und der Mitgliedstaaten einigten sich auf mehr Straftatbestände, höhere Strafen und eine wirksamere Strafverfolgung durch die Verlängerung von Verjährungsfristen. Künftig soll etwa EU-weit strafbar sein, für den Zugriff auf Livestreams von sexuellem Kindesmissbrauch zu bezahlen. Das problematische Sozialverhalten von Schülerinnen und Schülern ist für fast jede zweite Lehrkraft die größte Belastung. Das ist ein Ergebnis des Schulbarometers einer repräsentativen Umfrage im Auftrag der Robert-Bosch-Stiftung. Aus der ARD-Wissenschaftsredaktion Veronika Simon.
4: Die Autorinnen und Autoren des Schulbarometers fordern, die Zusammenarbeit von Lehrkräften mit qualifiziertem Personal wie Sozialarbeitern oder Psychotherapeutinnen an Schulen zu stärken. Außerdem müsste sichergestellt werden, dass Lehrkräfte gut für den Umgang mit herausfordernden Schülern ausgebildet sind. Ein Großteil der Lehrkräfte sei bereit, überfachliche Kompetenzen wie Empathie oder kritisches Denken bei den Schülerinnen und Schülern zu fördern, so die Autoren. Fast jeder Dritte gab jedoch an, nicht über die nötigen Fähigkeiten zu verfügen, um das im Unterricht auch umzusetzen.
1: In Frankreich sind innerhalb weniger Tage 40 Menschen bei Badeunfällen ums Leben gekommen. Laut Premierminister Le Cornu waren die meisten von ihnen jung. Er hat seine Minister zu einer Krisensitzung einberufen. In Frankreich herrscht seit der vergangenen Woche eine Hitzewelle von bislang unbekanntem Ausmaß. Seit gestern gilt in mehr als der Hälfte des Landes die höchste Hitzewarnstufe rot. Das Sportministerium rief dazu auf, beim Abkühlen in Seen oder Flüssen wegen des Temperaturschocks extrem vorsichtig zu sein. Zudem würden sich Alkohol und Schwimmen nicht vertragen. Bei der Fußball-Weltmeisterschaft kann England heute den vorzeitigen Einzug in die K.O.-Runde klarmachen. Am Abend trifft die Mannschaft von Trainer Thomas Tuchel auf Ghana. Gewinnen die Engländer, sind sie sicher weiter. Aus dem ARD-WM-Team Silke Heine.
5: Auch Kolumbien startet nach dem Auftaktsieg selbstbewusst in das Spiel gegen die Demokratische Republik Kongo und kann mit einem weiteren Erfolg alles klarmachen. Kroatien und Portugal müssen dagegen zittern. Die Kroaten brauchen im 200. Länderspiel von Luka Modric dringend einen Sieg gegen Außenseiter Panama und eine Leistungssteigerung ihres Allstars. Ähnlich sieht es bei Portugal und Cristiano Ronaldo aus. Im ersten Spiel gegen die Kongolesen wirkte er ja wie ein Fremdkörper. Jetzt braucht Portugal einen Sieg gegen WM-Neuling Usbekistan. Ob der 41-Jährige wieder ran darf? Das ist noch offen.
1: Das waren die Nachrichten.
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8: Derzeit ist es weiterhin schön sonnig hier bei uns in Oldenburg, das Ganze bei einer Temperatur von 25 Grad. Und auch den Tag über bleibt es durchgehend wolkenlos, das Ganze bei einer heutigen Höchsttemperatur von 26 Grad. Und die Nacht bleibt dann klar und die Temperaturen sinken hier auf 15 Grad. Und auch morgen gibt es dann durchweg nur Sonnenschein und es wird sogar nochmal minimal wärmer, das Ganze nämlich bei einer morgigen Höchsttemperatur von 32 Grad.
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8: Vorsicht auf den Fernstraßen, die A29 Anschlussstelle Oldenburg-Hafen zur Auffahrt in Richtung Osnabrück ist aktuell weiter bis voraussichtlich Anfang Juli gesperrt. Und dann schauen wir noch in unser Oldenburger Stadtgebiet. Die Hermannstraße ist aufgrund von Sanierungsarbeiten in Höhe der Hausnummer 5455 für heute bis 18 Uhr voll gesperrt. Die Alexanderstraße bleibt weiterhin stadteinwärts halbseitig zwischen der Kreuzenburger Buschig und der Eisenbahnüberführung sowie halbseitig stadtauswärts zwischen der Bürgerfelderstraße und der Eisenbahnüberführung gesperrt. Die Straßburger Straße ist durch den Berliner Platz und der Donnerschwerstraße gesperrt und es gibt bis Ende der Woche abschnittsweise Sperrungen am Bahndamm. Zudem haben wir noch ein paar Dauerbaustellen hier bei uns. Diese befinden sich einmal in der Tirpitzstraße, in der Ludwigstraße, in der Ziegelhofstraße und in der Nadosterstraße. Kommen Sie weiterhin gut und vor allem sicher durch den Verkehr zusammen mit Ihrem Lokalsender Oldenburg 1. Nun hören Sie die Sendung am Nachmittag. Für Sie im Studio ist Rawa Salhi. Und wir fangen auch schon an mit der ersten Stunde und zwar mit Let's Dance von David Bowie.

0: Wer online abgeschlossene Verträge kündigen möchte, hat Glück. Seit letzten Freitag kann das nämlich deutlich einfacher geschehen als vorher. Was sich geändert hat, hat Elena Braun von der Oldenburger Verbraucherzentrale Theoppen-Radke erzählt.
1: Ab dem 19. Juni gibt es eine neue Regelung, was Online-Händler betrifft. Besagte Händler müssen dann nämlich eine sogenannte elektronische Widerrufsfunktion bereitstellen. Das Ganze ist jetzt natürlich sehr bürokratisch und sehr juristisch ausgedrückt. Was verbirgt sich denn dahinter?
2: Genau, hinter dieser elektronischen Widerrufsfunktion verbirgt sich auch ein, ja, man kann ihn umgangssprachlich Widerrufsbutton nennen. Und zwar ist das eine Funktion, die VerbraucherInnen es so leicht machen soll, einen Vertrag zu widerrufen, wie sie ihn auch online abgeschlossen haben.
1: Wie genau muss denn so ein Widerrufsbutton aussehen?
2: Der Widerrufsbutton, der muss gut sichtbar und eindeutig beschriftet sein. Zum Beispiel wie mit den Worten Vertrag widerrufen, unklare Bezeichnungen wie Kontakt oder Service sind unzulässig. Eine einfache elektronische Übermittlung ermöglichen, das heißt per Mausklick. Und der Eingang des Widerrufs muss mit einer Widerrufsbestätigung vom Online-Händler eben bestätigt werden. Da der Widerrufsbutton so einfach wie möglich gestaltet werden soll oder muss, dürfen nur wenige Daten von VerbraucherInnen erhoben werden. Das heißt zum Beispiel sowas wie der Name, die Vertrags- oder die Bestellnummer und eben halt auch die E-Mail-Adresse.
1: Jetzt kann ich ja nicht nur Kaufverträge online abschließen, sondern auch sämtliche andere Dienstleistungen. Gibt es diesen Button da auch?
2: Richtig, genau. Also es gilt genauso für online abgeschlossene, ja, normale Dienstleistungen oder auch Finanzdienstleistungen. Wichtig für VerbraucherInnen ist, dass sie den Vertrag über eine Website, über einen Webshop oder über eine App geschlossen haben.
1: Gibt es noch andere Pflichten, denen Online-Händler ab dem 19. nachgehen müssen, die damit mit eingehen, die über diese Einrichtung dieses Buttons hinausgehen?
2: Genau, also dieser Button muss grundsätzlich bereitgestellt werden. Es muss nach wie vor eine korrekte Widerrufsbelehrung vorhanden sein und der darf nicht

0: Dancing Queen war das von ABBA. Und nun ist es auf 15.30 Uhr und somit mal wieder höchste Zeit für unsere Oldenburg 1 Lokalnachrichten. Die hat nun Thorben Radke für Sie.
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3: Der Sozialausschuss tagt heute in einer öffentlichen Sitzung. Neben einer Einwohnerfragestunde geht es um Themen wie ärztliche Versorgung, Wohnungslosenhilfe und Drogenkonsumräume. Ebenfalls auf der Agenda stehen Hilfen für Menschen mit Behinderung. Die Sitzung findet heute um 17 Uhr in der Alten Flywer statt. Am Samstag hat der alljährliche Christopher Street Day in Oldenburg stattgefunden. Unter dem Motto Haltung zeigen, weiterkämpfen waren am Samstag nach Angaben der NWZ ca. 10.000 Menschen auf den Straßen, um sich für mehr Gleichberechtigung, Toleranz und Vielfalt einzusetzen. Die drei zuletzt vorsorglich gesperrten Badestellen, Strandcafé, Jugendherberge und der Campingplatz am Zwischenanner Meer sind wieder für den Badebetrieb freigegeben. Die Badestellen haben den Grenzwert eines Bakteriums überschritten und wurden aus Sicherheitsgründen vorübergehend geschlossen. Die Werte werden regelmäßig kontrolliert und haben sich normalisiert.
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0: Aktuell ist es weiterhin schön sonnig hier bei uns in Oldenburg, das Ganze bei einer Temperatur von 25 Grad. Und auch den Tag über bleibt es durchgehend wolkenlos, das Ganze bei einer heutigen Höchsttemperatur von 26 Grad. In der Nacht ist es auch weiterhin klar und die Temperaturen sinken hier um auf die 15 Grad. Und auch morgen gibt es einen durchweg Sonnenschein und es wird nochmal sehr viel wärmer, nämlich das Ganze bei einer morgigen Höchsttemperatur von 32 Grad.
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0: Vorsicht auf den Fernstraßen, die A29 an der Stelle Oldenburg-Hafen zur Auffahrt in Richtung Osnabrück ist aktuell weiter bis voraussichtlich Anfang Juli gesperrt. Und dann schon mal in unser Oldenburger Stadtgebiet. Aufgrund von Sanierungsarbeiten ist die Hermannstraße in Höhe von der Hausnummer 5455 heute bis 18 Uhr voll gesperrt. Die Alexanderstraße bleibt weiterhin stadteinwärts halbseitig zwischen der Kreuzung Bürgerbuschweg und der Eisenbahnüberführung sowie halbseitig stadtauswärts zwischen der Bürgerfeldestraße und der Eisenbahnüberführung gesperrt. Die Straßburger Straße ist zwischen dem Berliner Platz und der Donnerschwerstraße gesperrt und es gibt noch abschnittsweise Sperrungen am Bahndamm. Zudem haben wir noch ein paar Dauerbaustellen hier bei uns. Diese befinden sich einmal in der Tepetstraße, in der Ludwigstraße, in der Ziegelhofstraße und in der Nadersterstraße. Kommen Sie weiterhin gut und vor allem sicher durch den Verkehr zusammen mit Ihrem Lokalsender Oldenburg 1. Hier geht's jetzt weiter mit Michiko von DJ Gojja.

Wir kommen nun zum Album der Woche und zwar von Get Well Soon mit Minus the Magic. Minus the Magic ist das 7. Studioalbum von Get Well Soon, der Band des Mannheimer Sängers und Musikers Konstantin Gropper. Er gründete die Gruppe Mitte der Nullerjahre und hat neben den Studioalben auch eine Liveplatte und diverse EPs veröffentlicht, sowie Soundtracks für Fernsehserien und Spielfilme komponiert. Mit Get Well Soon spielt Gropper melancholisch düstere bis mitreißend hymnische Popmusik, die von Indie-Rock, Filmmusik, Hörspielen und klassischer Musik inspiriert ist. In diesem Jahr feiert Gropper das 20-jährige Jubiläum von Get Well Soon und blickt deshalb sowohl auf sein Leben als auch auf seine Karriere als Musiker zurück. Es sei Musik für Menschen mittleren Alters so sagt er selbst, also für alle, die wie er in den 90er Jahren mit Grunge und Indie-Rock aufgewachsen sind. Diesen Teen-Spirit sollen die mit der kompletten Band live im Studio aufgenommenen neuen Songs vermitteln. Neben der musikalischen Welt von Nirvana, Buffalo Tom oder Pavement greift Gropper auch auf eigene Songs von früher zurück. Gleich 5 der 11 Lieder stammen von der 2014 erschienenen EP The Lufthansa Haste, mit deren Produktion der Sänger nie ganz glücklich war. Jetzt wurden sie neu arrangiert und musikalisch etwas ausgefeilter noch einmal aufgenommen. Dabei soll es nicht bleiben, denn für dieses Jahr hat Gropper noch ein zweites neues Album von Get Well Soon angekündigt, welches dann im Herbst erscheinen soll. Nun hören wir auch mal rein in einen Song vom Album Here's Okay von Get Well Soon.

Weniger Magie hat Konstantin Gropper seiner Band Get Well Soon selbstironisch verordnet. Soll heißen, weniger Orchesterinnenelemente und weniger Produktionseffekte, dafür mehr ungeschümes Live-Feeling durch die mit kompletter Band im Studio eingespielten neuen und alten Songs. So ganz kann er sich dabei selbst jedoch nicht entkommen und deshalb finden wir auf dem Album die typische Mischung aus lakonischen Texten, augenzwingenden Songtiteln und Musik zwischen elegischem Dream-Pop und ausufernd melodischem Indie-Rock wieder. Minus the Magic von Get Well Soon ist am 22. Mai erschienen und jeden Tag hören Sie einen anderen Song aus dem Album, also reinhören lohnt sich definitiv.

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1: Das Horst-Janssen-Museum lädt alle Interessierten zum queeren Kunstgespräch ein. Unter dem Titel Aus dem Rahmen gefallen. Gemeinsam werden einzelne Werke in den queer-feministischen Fokus gerückt. Dadurch sollen mit den Teilnehmenden neue Lesarten entstehen. Zur Debatte stehen der Maler Gasse, fragile Männlichkeit und Sorgearbeit, aber auch der Umgang mit Tod und Freundinnenschaft. Stattfindet die Veranstaltung heute um 17 Uhr im Horst-Janssen-Museum. Heute Abend tritt zudem Krypta im Cadillac auf. Die Band verbindet kompromisslosen Death Metal mit technischer Präzision und einer beeindruckenden Bühnenpräsenz. Krypta ist eine der international erfolgreichsten Death Metal Bands Brasiliens und tritt heute Abend im Cadillac in Oldenburg auf. Einlass ist hier ab 19 Uhr. Und die Theatergruppe aus freien Stücken inszeniert heute in der Oldenburger Exerzierhalle das Stück Unerhört und Ungehört. Die Performance thematisiert Widerstand, Selbstbestimmung und Freiheit als literarisch-historische Zeitreise auf der Suche nach Halt für junge Menschen. Diese Aufführung findet heute Abend um 20.30 Uhr in der Exerzierhalle statt. Und das waren sie auch schon, unsere Oldenburg 1 Veranstaltungstipps für heute.

0: um 16 Uhr mit Benjamin Kirsch. Die Bundesregierung will die 33 Empfehlungen der Rentenkommission schnell umsetzen. Über den Zeitplan soll beim Koalitionsausschuss in der kommenden Woche gesprochen werden. Die Reaktionen auf die Reformpläne von jenseits der Politik fielen gemischt aus. Aus der NDR-Nachrichtenredaktion Britta Geldschläger.
1: Von Wirtschaftsverbänden kamen positive Signale. Der IHK-Präsident Adrian sprach von wichtigen Schritten auf dem Weg zu einer überfälligen Reform. Ähnlich äußerte sich Handwerkspräsident Dittrich. Für die Beiträge zu der obligatorischen kapitalgedeckten Zusatzrente, die Arbeitgeber und Arbeitnehmer jeweils zur Hälfte tragen sollen, müssten die Betriebe aber an anderer Stelle entlastet werden. Der Hotel- und Gaststättenverband DEHOGA wandte sich gegen den Vorschlag, Minijobs nur noch für Schüler zu erlauben. Das gehe an der Realität vieler Betriebe vorbei. Deutliche Kritik am Bericht der Kommission kam von Gewerkschaften. Die Abschaffung der Rente nach 45 Beitragsjahren sei aus Sicht des DGB falsch, sagte dessen Vorsitzende Fahimi. Die Bundesregierung müsse die Lebensleistung der Menschen mehr anerkennen. Laut Statistischem Bundesamt werden bis zum Jahr 2040 mehr als 13 Millionen Erwerbspersonen und damit 30% der heutigen Arbeitskräfte das Rentenalter erreichen. Das macht die Reform dringend notwendig.
0: Haushaltspolitiker warnen vor überhöhten Preisen der Rüstungsindustrie für neue Ausrüstung der Bundeswehr. Als Beispiel nennen sie neue Tankcontainer für die Truppe, für die sich die Preise verdoppelt haben. Aus Berlin Oliver Neuroth.
2: Bei Großaufträgen erwarte man von der Industrie günstigere Preise, sagt der SPD-Haushaltspolitiker Schwarz dem ARD-Hauptstadtstudio. Aber genau das Gegenteil sei der Fall. Für Schwarz liegt das Problem darin, dass die Rüstungsindustrie viele ihrer Produkte weiterhin einzeln fertigt, was teuer ist. Auch der grüne Haushaltspolitiker Schäfer kritisiert die Kosten für militärische Ausrüstung im internationalen Vergleich als zu hoch. Sein Verdacht, die Rüstungsindustrie treibe die Preise hoch, weil ihr bewusst sei, dass die Bundeswehr aktuell so viel Geld für Einkäufe zur Verfügung habe wie selten zuvor.
0: In der EU soll die sexuelle Ausbeutung von Kindern im Internet künftig härter bestraft werden. Vertreter des Europaparlaments und der Mitgliedstaaten einigten sich auf mehr Straftatbestände, höhere Strafen und eine wirksame Strafverfolgung durch die Verlängerung von Verjährungsfristen. Künftig soll etwa EU-weit strafbar sein, für den Zugriff auf Livestreams von sexuellem Kindesmissbrauch zu bezahlen. Die afghanischen Taliban haben in Brüssel mit Vertretern von EU-Staaten über mögliche Abschiebungen nach Afghanistan gesprochen. Nach NDR-Informationen fordern die Taliban, eigene Konsularbeamte nach Europa zu entsenden. Ob es eine Einigung in Brüssel gab, ist unklar. Der Delegationsleiter der Taliban sprach aber von einem historischen Besuch. Aus Hamburg Peter Hornung.
3: Historisch deshalb, weil erstmals eine Delegation des Islamischen Emirats, wie die Taliban ihren Staat nennen, die EU besucht und in Brüssel Gespräche mit Mitgliedstaaten geführt habe. Thema sei, Zitat, die würdevolle Rückkehr von Afghanen in ihr Heimatland gewesen. Das ist der Begriff, mit dem die Taliban die Abschiebung nach Afghanistan bezeichnen. Es sei auch darum gegangen, umfassende konsularische Dienstleistungen für Afghanen im EU-Raum wieder aufzunehmen. Sprich, die Taliban wollen eigene Diplomaten in die afghanischen Botschaften schicken, so wie das bereits in Deutschland der Fall ist.
0: In Deutschland werden ab heute keine Playmobil-Figuren mehr hergestellt. Alle Beschäftigten des Werks im fränkischen Dietenhofen sind nach Unternehmensangaben freigestellt. Nächste Woche schließt die Fabrik. Der Playmobil-Besitzer, die Horst Brandstätter Group, hatte im Februar erklärt, dass aus Kostengründen künftig nur noch in Malta und Tschechien produziert wird. In Deutschland bleiben demnach Entwicklung, Verwaltung, Marketing und Vertrieb von Playmobil-Spielzeug. Bei der Fußball-Weltmeisterschaft kann England heute den vorzeitigen Einzug in die K.O.-Runde klarmachen. Am Abend trifft die Mannschaft von Trainer Thomas Tuchel auf Ghana. Gewinnen die Engländer, sind sie sicher weiter. Aus dem ARD-WM-Team Silke Heine.
4: Auch Kolumbien startet nach dem Auftaktsieg selbstbewusst in das Spiel gegen die Demokratische Republik Kongo und kann mit einem weiteren Erfolg alles klarmachen. Kroatien und Portugal müssen dagegen zittern. Die Kroaten brauchen im 200. Länderspiel von Luka Modric dringend einen Sieg gegen Außenseiter Panama und eine Leistungssteigerung ihres Allstars. Ähnlich sieht es bei Portugal und Cristiano Ronaldo aus. Im ersten Spiel gegen die Kongolesen wirkte er ja wie ein Fremdkörper. Jetzt braucht Portugal einen Sieg gegen WM-Neuling Usbekistan. Ob der 41-Jährige wieder ran darf, das ist noch offen.
0: Das waren die Nachrichten.
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6: Flaute oder Rückenwind?
7: Das Wetter im Nordwesten.
6: Derzeit ist es weiterhin schön sonnig hier bei uns in Oldenburg, das Ganze bei einer Temperatur von 25 Grad. Und auch den Tag über bleibt es durchgehend wolkenlos und sonnig. Die Temperaturen sind heute bei den Höchstwerten von 26 Grad. In der Nacht ist es dann weiterhin klar und die Temperaturen fallen hier um die 15 Grad. Und auch morgens ist es durchwegend sonnig und die Temperaturen klettern sogar ein bisschen. Das Ganze nämlich auf einer morgigen Höchsttemperatur von 32 Grad.
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6: Vorsicht auf den Fernstraßen, die A29 Anschlussstelle Oldenburg-Hafen zur Auffahrt in Richtung Osnabrück ist aktuell weiter bis voraussichtlich Anfang Juli gesperrt. Und dann schauen wir in unser Oldenburger Stadtgebiet. Die Hermannstraße ist aufgrund von Sanierungsarbeiten heute bis 18 Uhr in Höhe der Hausnummern 54 und 55 voll gesperrt. Die Alexanderstraße bleibt weiterhin stadteinwärts halbseitig zwischen der Kreuzung Bürger-Buschweg und der Eisenbahnüberführung sowie halbseitig stadtauswärts zwischen der Bürgerfelderstraße und der Eisenbahnüberführung gesperrt. Die Straßburger Straße ist zwischen dem Berliner Platz und der Donnerschwerstraße gesperrt und außerdem gibt es abschnittsweise Sperrungen am Bahndamm. Zudem haben wir noch ein paar Dauerbaustellen hier bei uns. Diese befinden sich einmal in der Tippelstraße, in der Ludwigstraße, in der Ziegelhofstraße und in der Nadersdorfstraße. Kommen Sie weiterhin gut und fahren sicher durch den Verkehr zusammen mit Ihrem Lokalsender Oldenburg 1. Sie hören jetzt nun die zweite Stunde der Sendung am Nachmittag. Für Sie im Studio ist weiterhin Rawa Salehi. Und wir leiten die zweite Stunde nun ein mit The Night You Murdered Love von ABC.

Willkommen zum Song des Tages. Und zwar ist er heute von Karin mit Else When. Karin ist das jüngste Werk der syrisch-armenisch-amerikanischen Sängerin, Produzentin und Komponistin Karin, deren Musik an der Schnittstelle von Klang, Geist und Physik angesiedelt ist. Die neue Single Else When entfaltet sich als Pop-Mantra, das war nicht lineare Zeit, emotionale Distanz und der Trauer darüber handelt, missverstanden zu werden oder der Möglichkeit, verstanden zu werden. Und nun hören wir auch mal rein. Hier ist Karin mit Else When.

Das war Karin mit dem Song Else When. Der Song Else When ist Teil ihres neuen Albums Physics Universal Love Language, welches am 29. Mai erschienen war.

0: Pokerface von Lady Gaga war das. Und nun ist es auch schon 16.30 Uhr und somit ein weiteres Mal höchste Zeit für unsere Oldenburg 1 Lokalnachrichten. Die hat nun wieder Torben Radke für Sie.
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2: Der Sozialausschuss tagt heute in einer öffentlichen Sitzung. Neben einer Einwohnerfragestunde geht es um Themen wie ärztliche Versorgung, Wohnungslosenhilfe und Drogenkonsumsräume. Ebenfalls auf der Agenda stehen Hilfen für Menschen mit Behinderung. Die Sitzung findet heute um 17 Uhr in der Alten Flywa statt. Am Samstag hat der alljährliche Christopher Street Day in Oldenburg stattgefunden. Unter dem Motto Haltung zeigen, weiterkämpfen waren am Samstag nach Angaben der NWZ ca. 10.000 Menschen auf den Straßen, um sich für mehr Gleichberechtigung, Toleranz und Vielfalt einzusetzen. Die drei zuletzt vorsorglich gesperrten Badestellen, Strandcafé, Jugendherberge und der Campingplatz am Zwischenanner Meer sind wieder für den Badebetrieb freigegeben. Die Badestellen haben den Grenzwert eines Bakteriums überschritten und wurden aus Sicherheitsgründen geschlossen. Die Werte werden regelmäßig kontrolliert und haben sich wieder normalisiert.
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0: Aktuell ist es weiterhin schön sonnig hier bei uns in Oldenburg, das Ganze bei einer Temperatur von 26 Grad. Und auch den Tag über bleibt es durchgehend wolkenlos und sonnig und mit 26 Grad haben wir auch den Höchstwert für heute schon erreicht. In der Nacht bleibt es dann weiterhin klar und die Temperaturen sinken hier auf 15 Grad. Und auch morgen gibt es durchwegend nur Sonnenschein und klaren Himmel, das Ganze bei einer noch wärmeren Temperatur morgen, nämlich bei einer Höchsttemperatur von 32 Grad.
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0: Vorsicht auf den Fernstraßen, die A29 Anschlussstelle Oldenburghafen zur Auffahrt in Richtung Osnabrück ist aktuell weiter bis voraussichtlich Anfang Juli gesperrt. Und dann schauen wir in unser Oldenburger Stadtgebiet. Die Hermannstraße ist aufgrund von Sanierungsarbeiten in Höhe der Hausnummern 54 und 55 heute bis 18 Uhr voll gesperrt. Die Alexanderstraße bleibt weiterhin stadteinwärts halbseitig zwischen der Kreuzung Bürgerbuschweg und der Eisenbahnüberführung sowie halbseitig stadtauswärts zwischen der Bürgerfelderstraße und der Eisenbahnüberführung gesperrt. Die Straßburger Straße ist zwischen dem Berliner Platz und der Donnerschwerstraße gesperrt und außerdem gibt es abschnittsweise Sperrungen am Bahndamm. Zudem haben wir noch ein paar Dauerbaustellen hier bei uns. Diese befinden sich einmal in der Tirpelstraße, in der Ludwigstraße, in der Ziegelhofstraße und in der Nadosterstraße. Kommen Sie weiterhin gut und vor allem sicher durch den Verkehr zusammen mit Ihrem Lokalsender Oldenburg 1. Und wir machen nun weiter mit I Buried All the Answers von Pink.

0: Sie müssen umziehen und brauchen zwischenzeitlich einen Lagerplatz für Ihren Hausrat. In Ihrem Betrieb gibt es keinen Platz mehr für Maschinen, die Sie nicht so oft brauchen. Dann könnte Sie der folgende Beitrag interessieren. Denn in Oldenburg gibt es jetzt eine neue Lösung für diese Probleme. Uli Bernsdorf berichtet.
1: Lange war die ehemalige Tonkohle und das Gelände der dazugehörenden Ziegelei an der Hunsmühler Straße eine Brache. Das Areal galt als schwierig zu nutzen, eine Wohnbebauung war nicht möglich. Nun beherbergt es 540 Seekontainer auf 2,5 Hektar Fläche. Die Idee für den Containerpark hatte Daniel Hunfeld.
2: Also mir war bewusst, dass Wohnraum und Stauraum gerade in den Städten und auch natürlich in Oldenburg sehr, sehr begrenzt ist. Ich habe das durch viele Kontakte wiedergespiegelt bekommen, dass der Bedarf an Stauraum einfach vorhanden ist. Und als mir dann dieses Grundstück herangetragen wurde, habe ich gedacht, dass es eigentlich eine sehr gute Möglichkeit wäre, um genau dieses Problem von vielen Oldenburgern hier auf dem Gelände zu lösen.
1: Die Seekontainer wurden in China gebaut und nach Hamburg verschifft. Sie von dort nach Oldenburg zu bringen, war eine logistische Herausforderung, die jedoch recht zügig vonstatten ging. Das Infrastrukturangebot ist das größte seiner Art in Deutschland und richtet sich an Handwerksbetriebe, Mittelstand, Start-ups und Privatpersonen. Es ist rund um die Uhr zugänglich und digital organisiert. Die Mindestmietdauer für einen Container beträgt 3 Monate. Eine Kaution muss hinterlegt werden. Bei Ende der Nutzung kann monatlich gekündigt werden. Die genormten 20-Fuß-Seekontainer sind 2,44 Meter hoch, 2,44 Meter breit und 6 Meter tief. Sie werden weder geheizt noch gekühlt. Privatkunden brauchen meist Raum für Hausrat.
2: Also oft ist es zum Beispiel Wohnungshausrat bzw. Hausstände, die temporär eingelagert werden müssen. Beispielsweise durch einen Umzug in eine neue Wohnung, aber die alte Wohnung muss schon geräumt werden. Wir haben aber auch jetzt mittlerweile schon 2 Kunden gehabt, die eine Weltreise machen. Das heißt, für den Zeit der Weltreise wollten sie ihre Möbel und ihren Hausrat eingelagert haben und haben dafür eben einen sicheren Lagerort in Oldenburg gesucht.
1: Gewerbliche Kunden suchen Lagerraum für größere oder schwere Dinge, wie Lagerplatten oder Maschinen, die nicht so oft gebraucht werden. Es ist auch möglich, mehrere Container zu mieten, die unmittelbar aneinander angrenzen. Die Flächen sind also flexibel nutzbar, doch einiges ist ausgeschlossen.
2: Also was nicht gelagert werden darf, ist natürlich alles, was irgendwo ein sicherheitsrelevantes Risiko darstellt. Beispielsweise brennbare Materialien, es sollte natürlich kein Öl oder Benzin hier gelagert werden. Aber auch verderbliche Sachen sollen nicht gelagert werden. Und was ganz explizit ausgeschlossen ist, ist natürlich die Container zu bewohnen. Also man darf hier nicht drin wohnen.
1: Das Gelände ist 24 Stunden betretbar, nachts beleuchtet und videoüberwacht. Schlösser müssen von den Mietern selbst angebracht werden. Nur sie haben Zutritt zu den Lagerstätten. Die Buchung eines Containers über die Homepage ist unkompliziert. Doch der Containerpark ist nicht nur Lagerfläche, denn die Dächer der Seekontainer werden für die Stromerzeugung genutzt.
2: Wir montieren gerade noch eine große Photovoltaikanlage auf dem Gelände. Also die Dächer von den Containern werden vollständig mit Photovoltaikmodulen ausgestattet. Und die Flatterbänder sind jetzt gerade dafür da, dass wir die restlichen Arbeiten noch in Ruhe machen können, Kabelarbeiten etc. Und dann haben wir eine große PV-Anlage, die hier dann entsprechend den Strom noch in das Oldenburger Stadtnetz einspeisen wird.
1: 1,5 Megawatt kann die Anlage maximal leisten. Das Projekt beweist damit, dass moderne Infrastruktur und Klimaschutz Hand in Hand gehen können.
0: Informationen über Miet, Modalitäten und Möglichkeiten gibt es im Internet unter www.containerpark-oldenburg.de.

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1: Um 17 Uhr mit Benjamin Kirsch. Eine Expertenkommission hat Vorschläge für eine Rentenreform vorgelegt. Dazu gehört die Erhöhung des Renteneintrittsalters und dass ein Teil der Beiträge am Kapitalmarkt angelegt werden. Bundeskanzler Merz und Arbeitsministerin Baas wollen die Vorschläge zügig umsetzen. Von den Oppositionsparteien kommen Zuspruch und Kritik. AfD-Chefin Weidel etwa fordert, dass künftig auch Beamte in die Versicherung einzahlen. Außerdem würde die geplante Abschaffung von Minijobs zu mehr Schwarzarbeit führen. Aus Berlin, Katrin Aue.
2: Die Linke kritisiert das Rentenpaket als so wörtlich massives Kürzungsprogramm, vor allem für Menschen mit mittleren und geringen Einkommen. Die Vorsitzende der Grünen-Fraktion, Hasselmann, pocht darauf, dass das Rentenniveau langfristig bei 48% bleiben müsse. Alles andere würde zu höherer Altersarmut führen. Die Empfehlungen der Kommission seien hier nicht eindeutig. Komplett ohne Einwände wollen offenbar auch die Regierungsfraktionen das Paket nicht durchwinken. Die Vize-Fraktionschefin der SPD Schmidt und CSU-Landesgruppenchef Hoffmann sprechen beide von einer guten bzw. sehr guten Grundlage.
1: Die afghanischen Taliban haben in Brüssel mit Vertretern von EU-Staaten über mögliche Abschiebungen nach Afghanistan gesprochen. Nach NDR-Informationen fordern die Taliban, eigene Konsularbeamte nach Europa zu entsenden. Ob es eine Einigung in Brüssel gab, ist unklar. Der Delegationsleiter der Taliban sprach aber von einem historischen Besuch. Aus Hamburg, Peter Hornung.
3: Historisch deshalb, weil erstmals eine Delegation des Islamischen Emirats, wie die Taliban ihren Staat nennen, die EU besucht und in Brüssel Gespräche mit Mitgliedstaaten geführt habe. Thema sei, Zitat, die würdevolle Rückkehr von Afghanen in ihr Heimatland gewesen. Das ist der Begriff, mit dem die Taliban die Abschiebung nach Afghanistan bezeichnen. Es sei auch darum gegangen, umfassende konsularische Dienstleistungen für Afghanen im EU-Raum wieder aufzunehmen. Sprich, die Taliban wollen eigene Diplomaten in die afghanischen Botschaften schicken, so wie das bereits in Deutschland der Fall ist.
1: Die Ukraine hat nach eigenen Angaben eine Eisenbahnbrücke, ein Kraftwerk und weitere wichtige Infrastrukturziele auf der von Russland annektierten Halbinsel Krim angegriffen. Das Verteidigungsministerium in Kiew teilte mit, Drohnen hätten ein Öllager, ein Umspannwerk sowie eine Verteilstation für Flüssigerdgas getroffen. Teile der Krim waren nach Angaben des Energieversorgers ohne Strom. Außerdem weitet sich die durch ukrainische Angriffe auf Ölanlagen ausgelöste Treibstoffkrise in Russland auf immer mehr Gebiete aus. Mehrere russische Regionen rationieren inzwischen den Verkauf von Benzin und Diesel. Die israelische Armee hat erneut den Libanon angegriffen. Nach libanesischen Angaben gab es mindestens 2 Tote, nachdem israelische Soldaten mit Maschinengewehren auf eine Gruppe von Menschen geschossen hätten. Israels Armee erklärte, es seien bewaffnete Terroristen getötet worden. Hisbollah-Kämpfer hätten versucht, in eine von Israel festgelegte Sicherheitszone einzudringen. Das problematische Sozialverhalten von Schülerinnen und Schülern ist für fast jede zweite Lehrkraft die größte Belastung. Das ist ein Ergebnis des Schulbarometers, einer repräsentativen Umfrage im Auftrag der Robert-Bosch-Stiftung. Aus der ARD-Wissenschaftsredaktion Veronika Simon.
4: Die Autorinnen und Autoren des Schulbarometers fordern, die Zusammenarbeit von Lehrkräften mit qualifiziertem Personal wie Sozialarbeitern oder Psychotherapeutinnen an Schulen zu stärken. Außerdem müsste sichergestellt werden, dass Lehrkräfte gut für den Umgang mit herausfordernden Schülern ausgebildet sind. Ein Großteil der Lehrkräfte sei bereit, überfachliche Kompetenzen wie Empathie oder kritisches Denken bei den Schülerinnen und Schülern zu fördern, so die Autoren. Fast jeder Dritte gab jedoch an, nicht über die nötigen Fähigkeiten zu verfügen, um das im Unterricht auch umzusetzen.
1: Bei der Fußball-Weltmeisterschaft kann England heute den vorzeitigen Einzug in die K.O.-Runde klarmachen. Am Abend trifft die Mannschaft von Trainer Thomas Tuchel auf Ghana. Gewinnen die Engländer, sind sie sicher weiter. Aus dem ARD-WM-Team Silke Heine.
5: Auch Kolumbien startet nach dem Auftaktsieg selbstbewusst in das Spiel gegen die Demokratische Republik Kongo und kann mit einem weiteren Erfolg alles klarmachen. Kroatien und Portugal müssen dagegen zittern. Die Kroaten brauchen im 200. Länderspiel von Luka Modric dringend einen Sieg gegen Außenseiter Panama und eine Leistungssteigerung ihres Allstars. Ähnlich sieht es bei Portugal und Cristiano Ronaldo aus. Im ersten Spiel gegen die Kongolesen wirkte er ja wie ein Fremdkörper. Jetzt braucht Portugal einen Sieg gegen WM-Neuling Usbekistan. Ob der 41-Jährige wieder ran darf, das ist noch offen.
1: Das waren die Nachrichten.
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7: Das Wetter im Nordwesten.
8: Es ist aktuell weiterhin sonnig hier bei uns in Oldenburg. Das Ganze bei einer Temperatur von 26 Grad. Und auch den Tag über bleibt es durchgehend wolkenlos und klar, und mit 26 Grad haben wir die Höchstwerte auch schon erreicht. In der Nacht ist es dann weiterhin klar und die Temperaturen sinken hier auf 15 Grad. Und auch morgen gibt es durchwegend Sonnenschein und klaren Himmel und es wird sogar etwas wärmer, das Ganze bei einer morgigen Höchsttemperatur von 32 Grad.
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8: Vorsicht auf den Fernstraßen, die A29 an der Stelle Oldenburg-Hafen zur Auffahrt in Richtung Osnabrück ist aktuell weiter bis voraussichtlich Anfang Juli gesperrt. Und dann schauen wir in unser Oldenburger Stadtgebiet. Die Hermannstraße ist aufgrund von Sanierungsarbeiten in Höhe der Hausnummer 5455 heute bis 18 Uhr voll gesperrt. Die Alexanderstraße bleibt weiterhin stadteinwärts, halbseitig zwischen der Kreuzenburger Buschweg und der Eisenbahnüberführung sowie halbseitig stadtauswärts zwischen der Bürgerfelder Straße und der Eisenbahnüberführung gesperrt. Die Straßburger Straße ist zwischen dem Berliner Platz und der Donnerschwerstraße gesperrt und außerdem gibt es abschnittsweise Sperrungen am Bahndamm. Zudem haben wir noch ein paar Dauerbaustellen hier bei uns. Diese befinden sich einmal in der Tirpitzstraße, in der Ludwigstraße, in der Ziegelhofstraße und in der Nadosterstraße. Kommen Sie weiterhin gut und vor allem sicher durch den Verkehr zusammen mit Ihrem Lokalsender Oldenburg 1. Hier geht's jetzt weiter mit der letzten Stunde der Sendung am Nachmittag. Für Sie weiterhin im Studio ist Rawa Salhi. Und wir leiten die letzte Stunde nun ein mit Begin von Monophonics.

Also fangen wir erstmal mit dem Positiven an. Also wir machen doch durchaus die Erfahrung, dass wenn Menschen bei der Bundesagentur oder bei Jobcentern klar sagen, sie können das nicht digital, dass dann auch Papieranträge ausgehändigt werden oder eben auch andere Zugänge, Formulare, die zugeschickt werden und Ähnliches, bekommen. Also das ist auf jeden Fall gut, aber setzt in aller Regel voraus, dass man sich dort klar äußert und ich sag mal auch, das Jobcenter oder die Arbeitsagentur weiß, dass Menschen durchaus auf ihrem Recht bestehen, den Zugang analog, also mit Papier zu machen. Anderes Beispiel wiederum, das war jetzt ein Beispiel aus Diepholz, was zu uns gekommen ist, wo jemand, der weder lesen noch schreiben konnte, noch die deutsche Sprache wirklich gut konnte, da weggeschickt worden ist mit dem Ding, er muss das alles digital machen. Und es war dann das blanke Chaos. Also er hat das gemacht, was man vernünftigerweise macht. Er hat seine Kinder gefragt, dass sie ihnen helfen. Und da war er bei einer Migrationsberatungsstelle eines Rathauses. Die haben ihm online irgendwie geholfen. Und trotzdem ist er seit 3 Monaten ohne Geld. Und der kam zu uns in der Beratung und hatte nichts an Unterlagen, außer eben dieses kleine Schreiben, was sein Sohn ihm gemacht hatte mit Hilfe von KI, was inhaltlich schwachsinnig war, aber immerhin war eine Frist gewahrt worden, weil er überhaupt was eingereicht hat. Und dann hatten wir mit ihm zusammen bei der Hotline angerufen und die sagen, ja Mensch, wenn er gar nicht lesen und schreiben kann und so, das ist natürlich Blödsinn, wir schicken ihm alles auf Papier zu. Also es ist bei der Bundesagentur oder auch bei Jobcentern zuteil einfach das Problem schon bekannt, aber es setzt voraus, dass man es analog macht, dass man es eben deutlich äußert und sich zum Beispiel nicht irgendwie blöd

0: Don Henley war das mit The Boys of Summer und es ist auch 17.30 Uhr und somit ein letztes Mal Zeit für unsere Oldenburg 1 Lokalnachrichten. Die hat nun wieder Thjorben Radke für Sie.
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2: Oldenburg entwickelt sich zur digitalen Modellstadt und erprobt als Teil der EU-Region Net Zero Nordwestdeutschland moderne Technologien für ein klimaneutrales Leben. Ein digitales Betriebssystem vernetzt Daten zu Energie, Verkehr und Infrastruktur, während intelligente Systeme und offene Umweltdateninnovation für eine nachhaltige Zukunft ermöglichen. Die Jadehochschule unter Präsident Professor Dr. Manfred Weisensee begleitet das Projekt wissenschaftlich und sieht Oldenburg als Vorbild für Städte in ganz Europa. Am Samstag hat der alljährliche Christopher Street Day hier in Oldenburg stattgefunden. Unter dem Motto Haltung zeigen, weiterkämpfen waren am Samstag nach Angaben der NWZ rund 10.000 Menschen auf den Straßen, um sich für mehr Gleichberechtigung, Toleranz und Vielfalt einzusetzen. Die drei zuletzt vorsorglich gesperrten Badestellen, Strandcafé, Jugendherberge und der Campingplatz am Zwischenahner Meer sind wieder für den Badebetrieb freigegeben. Die Badestellen hatten den Grenzwert eines Bakteriums überschritten und wurden aus Sicherheitsgründen vorübergehend geschlossen. Die Werte werden regelmäßig kontrolliert und haben sich normalisiert.
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0: Es ist aktuell weiterhin sonnig hier bei uns in Oldenburg, das Ganze bei einer Temperatur von 26 Grad. Und auch den Abend über hinweg bleibt es durchgehend wolkenlos und klar. Und mit 26 Grad haben wir auch die Höchsttemperatur für heute schon erreicht. Und die Nacht bleibt dann auch klar und die Temperaturen sinken hier auf 15 Grad. Und auch morgen ist es durchgehend sonnig und es wird sogar etwas wärmer, das Ganze nämlich bei einer morgigen Höchsttemperatur von 32 Grad.
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0: Vorsicht auf den Fernstraßen. Die A29 anzustelle Oldenburg-Hafen zur Auffahrt in Richtung Osnabrück ist aktuell weiter bis voraussichtlich Anfang Juli gesperrt. Und dann schauen wir in unser Oldenburger Stadtgebiet. Die Heiermannstraße ist aufgrund von Sanierungsarbeiten in Höhe der Hausnummer 5455 noch heute bis 18 Uhr voll gesperrt. Die Alexanderstraße bleibt weiterhin stadteinwärts halbseitig zwischen der Kreuzung Bürgerbuschweg und der Eisenbahnüberführung sowie halbseitig stadtauswärts zwischen der Bürgerfelderstraße und der Eisenbahnüberführung gesperrt. Die Straßburger Straße ist zwischen dem Berliner Platz und der Donnerschwerstraße gesperrt und außerdem gibt es abschnittsweise Sperrungen am Bahndamm. Zudem haben wir noch ein paar Dauerbaustellen hier bei uns. Diese befinden sich einmal in der Tippelstraße, in der Ludwigstraße, in der Ziegelhofstraße und in der Nadosterstraße. Kommen Sie weiterhin gut und vor allem sicher durch den Verkehr zusammen mit Ihrem Lokalsender Oldenburg 1. Hier geht es jetzt weiter mit der letzten halben Stunde der Sendung am Nachmittag und zwar mit If You Want It von Soft Loft.

0: Lange war die ehemalige Tonkohle und das Gelände der dazugehörenden Ziegelei an der Hunsmühler Straße eine Brache. Das Areal galt als schwierig zu nutzen, eine Wohnbebauung war nicht möglich. Nun beherbergt es 540 Seekontainer auf 2,5 Hektar Fläche. Die Idee für den Containerpark hatte Daniel Hunfeld.
1: Also mir war bewusst, dass Wohnraum und Stauraum gerade in den Städten und auch natürlich in Oldenburg sehr, sehr begrenzt ist. Ich habe das durch viele Kontakte wiedergespiegelt bekommen, dass der Bedarf an Stauraum einfach vorhanden ist. Und als mir dann dieses Grundstück herangetragen wurde, habe ich gedacht, dass es eigentlich eine sehr gute Möglichkeit wäre, um genau dieses Problem von vielen Oldenburgern hier auf dem Gelände zu lösen.
0: Die Seekontainer wurden in China gebaut und nach Hamburg verschifft. Sie von dort nach Oldenburg zu bringen, war eine logistische Herausforderung, die jedoch recht zügig vonstatten ging. Das Infrastrukturangebot ist das größte seiner Art in Deutschland und richtet sich an Handwerksbetriebe, Mittelstand, Start-ups und Privatpersonen. Es ist rund um die Uhr zugänglich und digital organisiert. Die Mindestmietdauer für einen Container beträgt 3 Monate. Eine Kaution muss hinterlegt werden. Bei Ende der Nutzung kann monatlich gekündigt werden. Die genormten 20-Fuß-Seekontainer sind 2,44 Meter hoch, 2,44 Meter breit und 6 Meter tief. Sie werden weder geheizt noch gekühlt. Privatkunden brauchen meist Raum für Hausrat.
1: Also oft ist es zum Beispiel Wohnungshausrat bzw. Hausstände, die temporär eingelagert werden müssen. Beispielsweise durch einen Umzug in eine neue Wohnung, aber die alte Wohnung muss schon geräumt werden. Wir haben aber auch jetzt mittlerweile schon 2 Kunden gehabt, die eine Weltreise machen. Das heißt, für den Zeit der Weltreise wollten sie ihre Möbel und ihren Hausrat eingelagert haben und haben dafür eben einen sicheren Lagerort in Oldenburg gesucht.
0: Gewerbliche Kunden suchen Lagerraum für größere oder schwere Dinge, wie Lagerplatten oder Maschinen, die nicht so oft gebraucht werden. Es ist auch möglich, mehrere Container zu mieten, die unmittelbar aneinander angrenzen. Die Flächen sind also flexibel nutzbar, doch einiges ist ausgeschlossen.
1: Also was nicht gelagert werden darf, ist natürlich alles, was irgendwo ein sicherheitsrelevantes Risiko darstellt. Beispielsweise brennbare Materialien, es sollte natürlich kein Öl oder Benzin hier gelagert werden. Aber auch verderbliche Sachen sollen nicht gelagert werden. Und was ganz explizit ausgeschlossen ist, ist natürlich die Container zu bewohnen. Also man darf hier nicht drin wohnen.
0: Das Gelände ist 24 Stunden betretbar, nachts beleuchtet und videoüberwacht. Schlösser müssen von den Mietern selbst angebracht werden. Nur sie haben Zutritt zu den Lagerstätten. Die Buchung eines Containers über die Homepage ist unkompliziert. Doch der Containerpark ist nicht nur Lagerfläche, denn die Dächer der Seekontainer werden für die Stromerzeugung genutzt.
1: Wir montieren gerade noch eine große Photovoltaikanlage auf dem Gelände. Also die Dächer von den Containern werden vollständig mit Photovoltaikmodulen ausgestattet. Und die Flatterbänder sind jetzt gerade dafür da, dass wir die restlichen Arbeiten noch in Ruhe machen können, Kabelarbeiten etc. Und dann haben wir eine große PV-Anlage, die hier dann entsprechend den Strom noch in das Oldenburger Stadtnetz einspeisen wird.
0: 1,5 Megawatt kann die Anlage maximal leisten. Das Projekt beweist damit, dass moderne Infrastruktur und Klimaschutz Hand in Hand gehen können.

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1: Krypta tritt heute Abend im Cadillac auf. Die Band verbindet kompromisslosen Death Metal mit technischer Präzision und einer beeindruckenden Bühnenpräsenz. Krypta ist eine der international erfolgreichsten Death Metal Bands Brasiliens und tritt heute Abend im Cadillac in Oldenburg auf. Einlass ist hier ab 19 Uhr. Die Theatergruppe aus freien Stücken inszeniert heute in der Oldenburger Exerzierhalle das Stück Unerhört und Ungehört. Die Performance thematisiert Widerstand, Selbstbestimmung und Freiheit als literarisch-historische Zeitreise auf der Suche nach Halt für junge Menschen. Diese Aufführung findet heute Abend um 20.30 Uhr in der Exerzierhalle statt. Und ebenfalls in der Exerzierhalle führen das Jugendtheater Rollentausch und die Theater AG der IGS Kreienbrück Jugendkulturarbeit ihr Stück Ring Ring auf. Eine junge Gruppe zieht in eine kostenlose WG ein, jedoch sorgt ein immer klingendes Telefon für Aufsehen. Es stellt den BewohnerInnen unbequeme und ehrliche Fragen. Dabei ist Lügen keine Option. Es handelt von Wahrheit, Vertrauen und darum, sich zu öffnen. Die Inszenierung beginnt heute Abend um 18 Uhr ebenfalls in der Exerzierhalle. Und das waren sie auch schon, unsere Oldenburg 1 Veranstaltungstipps für heute.

willkommen auch nun schon zum Ende unserer Sendung am Nachmittag hier auf Oldenburg 1. Für Sie im Studio war Rawa Salhi. Um 18 Uhr folgt dann die Infosendung Wir beobachten die Welt, eine Sendung mit Musik von Angelika Lürs. Ich wünsche Ihnen allen noch einen schönen sonnigen Dienstag.

0: Hallo, liebe Zuhörer, hier ist unsere Sendung Wir beobachten die Welt. Ja, was senden wir heute? Wir haben darüber nachgedacht. Eigentlich wünschen wir doch uns alle, wenn wir so die aktuelle Lage betrachten, so im Fernsehen oder in den Medien, Frieden. Wir Menschen wünschen uns einfach hier auf der Erde Frieden. Da ist die Frage, wie können wir den Frieden denn erreichen? Durch eine bessere Politik? Oder können die Religionen uns vielleicht eine Hilfe sein? Oder unser technischer Fortschritt? Oder sinnvolle Wirtschaftsreformen? Die Fragen wollen wir zusammen erörtern. Am Mikrofon ist Angelika Lührs und meine beiden hier im Studio, bitte.
1: Ja, Sebastian, ich bin auch wieder dabei. Hallo.
2: Und Rebecca, hallo.
0: Ja, dann bis gleich.

0: Ja, liebe Zuhörer, wir wollen heute über Frieden sprechen. So viele Menschen wünschen sich Frieden, dass man in Ruhe und Freude hier auf der Erde leben kann und vor allem auch mit der Aussicht auf eine schöne Zukunft. Ja, wie ist das zu erreichen? Kann man das durch eine bessere Politik schaffen? Viele Länder sind den Vereinten Nationen beigetreten, deren erklärtes Ziel es ist, den Weltfrieden und die internationale Sicherheit zu wahren. Was meinst du, Rebecca?
1: Ja, also man denkt ja auch, eine Weltregierung, die Probleme wie Krieg und Krankheit oder auch Armut, die würde halt auch auf eine breite Unterstützung stoßen. Das wäre ja eigentlich schon mal eine ganz tolle Überlegung.
0: Genau, und bei Sebastian, was meinst du dazu?
2: Naja, jetzt müsste man halt schon überlegen, ne? Um Weltfrieden zu erreichen, müssten halt alle Regierungen zusammenarbeiten. Das ist, denke ich mal, klar. Die Frage, wenn wir heute so über die ganze Lage nachdenken, wie wahrscheinlich ist das, selbst wenn die Bemühungen da sind, und worauf deutet die aktuelle Weltlage so hin? Interessant ist, 2024 hat das Rote Kreuz in einem Bericht des Internationalen Komitees gesagt, mehr als 120 bewaffnete Konflikte sind derzeit weltweit im Gange. Häufig werden bei diesen Konflikten die Regeln des humanitären Völkerrechts komplett missachtet. Also das ist so die heutige Lage, die jetzt nicht so sehr hoffnungsvoll erscheint.
0: Ja, ich habe auch drüber nachgedacht und mir fällt dazu ein, dass selbst die beste Politik kann entzweiende Faktoren nicht aus dem Herzen der Menschen entfernen. Ich denke mal, das ist auch ein Problem.
2: Ja, da hast du recht, ne? Also die Bibel bestätigt das auch in Prediger 8, Vers 9. Der Mensch hat über den Menschen zu dessen Schaden geherrscht. Also man kann sagen, selbst die beste Politik kann solche Faktoren wie Gier, Stolz, Vorurteile, Egoismus nicht aus dem Herzen aller Menschen entfernen. Das hat einfach auch die Geschichte gezeigt.
0: Ja, das stimmt, Sebastian. Da kommen wir auch zu einer weiteren Überlegung. Kann denn die Religion das schaffen, dass wir Frieden auf der Erde bekommen unter allen Menschen? Dazu mehr nach der Musik.

0: Ja, liebe Zuhörer, nochmal zurück zu unserer Überlegung, wie können wir auf der Erde den Frieden bekommen, halten? Und wir haben ja auch überlegt, wir wünschen uns ja alle eine schöne Zukunft, dass wir einfach in Ruhe und Freude hier auf der Erde leben können. Jetzt ist die Überlegung, kann denn die Religion uns helfen, dass wir hier auf der Erde Frieden haben? Was meinst denn du, Rebecca?
1: Naja, also viele glauben ja, dass religiöse Führer den Frieden fördern können. Ne? Also Geistliche, die sprechen sich oft für mehr Menschlichkeit aus. Und viele erhoffen sich halt deshalb von ihnen, dass sie ihren Einfluss, sage ich jetzt mal, auch geltend machen können, um zur Lösung langanhaltender Konflikte auch beitragen zu können.
0: Mhm. Ja, und du, Sebastian?
2: Ja, und manche glauben auch, dass vor allem diese religiösen Werte so eine zusätzliche Motivation sind für den Frieden, also auch für viele, die vielleicht Friedensaktivist sind oder so. Es gibt ja einen ganz markanten Text, Jesaja 2, ne, sie werden ihre Schwerter zu Pflugscharen schmieden. Und das klingt ja schon so hoffnungsvoll, dass man eben dadurch vielleicht den Frieden erreichen kann.
0: Mhm. Ja, da gibt es auch einige Überlegungen dazu, weil Religionen erwecken ja vielleicht den Eindruck, eine Kraft für den Frieden zu sein. Doch die Geschichte zeigt, dass sie oft die Ursache für Konflikte sind oder auch schon in der Vergangenheit waren. Wir haben ja schon einiges erlebt auf dem Planeten. Da ist ja wirklich die Überlegung, ist es realistisch davon auszugehen, dass konträre Glaubensansichten zum Weltfrieden beitragen?
2: Oder auch eine zweite Frage, ne, wenn man eben an die Rolle der Religionen in Kriegen denkt, ist es wahrscheinlicher, dass Religion Menschen vereint oder weiter entzweit? Und ja, heute werden auch Kriege oft durch gerade religiöse Unterschiede angeheizt und leider fördern Geistliche das auch noch und fordern auch Geistliche auf, die Waffen gegen Menschen mit einem anderen religiösen Hintergrund zu richten. Und es gab ja sogar auch Fälle, wo sogar die gleiche Religion gegeneinander gekämpft hat. Also auch das ist passiert.
0: Das stimmt, Sebastian. Also die Überlegung für uns ist auch, Religionen, die jetzt Hass und Gewalt tolerieren oder sogar fördern, es gibt ja auch dann, dass Waffen gesegnet werden, und Gott soll diesem Land helfen oder dann die anderen, es soll diesem Land helfen, was soll jetzt Gott machen? Das sind auch ein Teil des Problems und wir sehen jetzt ja auch nicht die ideale Lösung. Deswegen die andere Überlegung von uns, kann denn unser technischer Fortschritt, den wir hier auf der Erde haben, helfen, dass wir Frieden bekommen auf der Erde?

0: miteinander kommunizieren. Das finde ich ja auch richtig klasse, ne? Und in manchen Fällen konnten so ja auch Gespräche zwischen Konfliktparteien stattfinden, wenn jetzt vielleicht ein Treffen in Präsenz nicht möglich war oder wenn es dann doch zu gefährlich war.
1: Gut, dann kommt ja auch das Nächste. Können denn die Technologien Konflikte verhindern? Also wir haben ja die Möglichkeit, Satellitenbilder und künstliche Intelligenz, die können ja genutzt werden, um mögliche Konfliktzonen zu beobachten. Wenn staatliche Institutionen frühzeitig von Hassreden oder Anzeichen für politische Unruhen erfahren, lässt sich eine Eskalation eher vermeiden. Was meinst du, Sebastian?
2: Ja, und ich hätte auch noch, warum technischer Fortschritt so verlockend sein kann, ne, das kann halt auch die Wirtschaft ankurbeln in vielen Teilen der Welt. Dadurch, ja, hat jeder mehr Arbeit, hat jeder mehr Geld. Das führt dann dazu, dass eben auch vielleicht weniger Ungleichheit entsteht und ein höherer Lebensstandard entsteht. Und dadurch können natürlich auch Konflikte reduziert werden. Dann gibt es auch die technologischen Fortschritte in den verschiedensten Bereichen, ob das jetzt zum Beispiel Landwirtschaft ist oder auch es gibt verschiedene industrielle Verfahren, die so optimiert sind, dass wir dadurch auch schneller Dinge bekommen und es dadurch auch vielleicht weniger Konflikte gibt oder Probleme gibt. Natürlich haben wir auch das Internet, da haben so viele Menschen online Zugang zu Bildung, auch natürlich auch zu Finanzdiensten. Jeder, der Internetzugang hat, kann das alles nutzen. Und solche Fortschritte, die können Gemeinschaften stabiler machen und sie können auch Konfliktpotenzial minimieren.
1: Ja, ganz gut überlegt. Da gibt es noch ein paar weitere Überlegungen. Also ob Technologien zum Frieden beitragen, hängt ja davon ab, ob ihre Nutzer den Frieden wollen. Das ist ja auch ganz entscheidend. Was meinst du, Rebecca?
0: Naja, also bei meiner Position, die ich gerade genannt habe, wäre jetzt halt auch die Frage, ne, was geschieht denn, wenn diese Technologien in die Hände von Menschen geraten, die diese Konflikte eigentlich fördern wollen?
1: Das stimmt, da hast du auch wieder recht. Ja, und wie soll Technologie zu dem Frieden hier auf der Erde führen, wenn sie genutzt wird, um neuartige Waffensysteme zu entwickeln? Das ist ja auch ein weiteres Problem.
2: Und du, ja. Ja, und kann jetzt diese Technologie einen Menschen, der von Gier, Hass und Vorurteilen getrieben ist, verändern?
1: Das stimmt. Also ob Technologien zum Frieden beitragen, hängt davon ab, ob ihre Nutzer den Frieden wollen, so als Fazit. Yeah.

0: Ja, liebe Zuhörer, wir hatten ja schon einiges jetzt besprochen. Wie können wir Frieden erreichen? Wir waren ja zu Anfang, ob es die Politik schaffen kann, eine bessere Politik. Wir haben ja gute Ansätze. Dann, ob es die Religionen schaffen können. Das nächste war ja die Überlegung, unser technischer Fortschritt, der ja auch sehr beachtlich ist. Und jetzt kommt unsere Überlegung, was machen denn unsere Wirtschaftsreformen? Das sind ja auch gute Ansätze zu sehen. Können sie den Frieden auf der Erde herstellen? Was meinst du, Sebastian?
1: Ja, manche glauben das, ne? Sie glauben zum Beispiel, dass Kriege zwischen Ländern, die jetzt Handelsbeziehungen miteinander eingehen, weniger wahrscheinlich sind. Wenn wir jetzt hier unsere Gegend anschauen, ne? Die EU, sie haben ja auch einen wirtschaftlichen Zusammenschluss gebildet, um eben auch abhängig voneinander zu sein. Und dadurch erhofft man sich eben, dass Stabilität in der Region ist und dass eben auch weniger Konflikte da sind. Oder auch wenn wir nach Afrika gehen, da geht es darum, ne, dass natürlich auch Wohlstand und wirtschaftliche Förderung dazu führen, dass eben nachhaltiger Frieden aufgebaut wird. Zum Beispiel der Präsident Südafrikas hat es mal so formuliert, wirtschaftlicher Wohlstand ist der Schlüssel zu nachhaltigem Frieden.
0: Ja, das ist auch ganz gut überlegt. Ja, und dann gibt es noch eine weitere Überlegung. Man hofft ja, Frieden lasse sich dadurch erreichen, dass man mehr Geld für die Konfliktprävention ausgibt. Wenn Unternehmen, Länder mit hohem Konfliktpotenzial investieren, so die Überlegung, könnte dort neue Arbeitsplätze und bessere Lebensbedingungen geschaffen werden. Und solche Bemühungen sollen an den Ursachen von Konflikten ansetzen, wozu Armut, Ungleichheit und Perspektivlosigkeit unter jungen Leuten gehören. Was meinst du, Rebecca?
2: Ja, also ich habe jetzt noch mal ein Part herausgefunden. Viele glauben ja auch, dass Unternehmen friedensfördernde Programme auch unterstützen könnten. Also viele sind ja zum Beispiel der Ansicht, man könne junge Menschen von Terrorismus und Extremismus auch fernhalten, wenn man sie in kommunale Projekte mit einbindet. Und es gibt auch weltweit viele Projekte für humanitäre Hilfe und Friedensförderung, die auch von so großen Firmen oder Unternehmen mit unterstützt werden.
0: Das stimmt. Ja, also in den vergangenen Jahren oder Jahrzehnten sind auf internationaler Ebene Milliarden in die wirtschaftliche Entwicklung geflossen. Ja, Rebecca?
2: Ja, da ist aber jetzt auch wieder eine Frage da, ne? Wenn dieser Ansatz zu diesem Frieden führen könnte, warum gibt es denn dann weltweit immer noch so viele Konflikte?
0: Das stimmt.
1: Ja, und eine zweite Frage, die man sich stellen könnte, können wirtschaftliche Reformen wirklich etwas gegen Konflikte ausrichten, die vor allem durch Nationalismus, religiösen Extremismus oder politische Uneinigkeit geschürt werden?
0: Ja, wenn man so darüber nachdenkt, muss man schon sagen, die Wirtschaftsreformen können die Gier des Menschen nicht beseitigen. Was ist denn damit gemeint?
2: Also wir finden tatsächlich eine Bestätigung auch aus der Bibel. In 1. Timotheus 6, Vers 10 wird gesagt, die Liebe zum Geld ist eine Wurzel von allen möglichen schädlichen Dingen. Und weil einige ihr nachgegeben haben, haben sie sich überall viele Schmerzen zugefügt.
0: Ja.
1: Naja, und das macht deutlich, dass halt die Liebe zum Geld, also jetzt zum Beispiel Gier, Habgier, ne, die kann so viel Schaden anrichten. Und vor allem, wenn es darum geht, ne, reich zu werden, dann trifft derjenige oft Entscheidungen, unter denen andere zu leiden haben und natürlich auch manchmal er selbst zu leiden hat. Und viele Konflikte beginnen mit dieser Gier. Manche streiten sich die Länder um Ressourcen, das kennt man, ne? Öl oder auch jetzt immer mehr Wasser oder auch Land. Und das ist auch schon eben Gier, ne? Nach mehr. Oder auch Unternehmen, da geht es oft mehr um den Profit als jetzt um die Menschen, das wissen wir auch alle. Und dadurch kann es auch passieren, dass mächtige Staaten ihre wirtschaftliche Stärke mitunter dazu ausnutzen, um schwächere Staaten halt auch klein zu halten. Naja, und das ist alles eine Uneinigkeit und da kann der Frieden nicht wirklich gedeihen.
0: Ja, das stimmt, Sebastian, da kann der Frieden nicht wirklich gedeihen. Also Wirtschaftsreformen haben wohl richtig gute Ansätze, gute Überlegungen. Aber echter Frieden kommt laut der Bibel nicht durch Handelsabkommen oder wirtschaftliche Maßnahmen zustande, sondern durch die Bereitschaft, so zu leben, wie Gott es möchte. Wer bereit ist, sich von Gott anleiten zu lassen, wird den Krieg nicht mehr lernen, sondern seine Haltung zu Krieg und Gewalt von Grund auf ändern. Er wird lernen, was es heißt, Frieden zu stiften.

0: liebe Zuhörer, was denken Sie? Wodurch lässt sich jetzt der Frieden auf der Erde herstellen oder am ehesten erreichen? Ist es jetzt doch die bessere Politik? Oder schaffen es die Religionen? Oder unser technischer Fortschritt? Oder unsere Wirtschaftsreformen? Da gibt es ja auch gute Ansätze, gute Überlegungen. Ja, oder gibt es einen anderen Weg zum Frieden? Gibt es eine andere Lösung? Was meinst du, Sebastian?
1: Ja, man muss vielleicht festhalten, dass die Bibel auch etwas ganz Entscheidendes erklärt. Und zwar in Jeremia 10, Vers 23. Es steht dem Menschen nicht zu, auf seinem Lebensweg auch nur seinen Schritt zu lenken. Das bedeutet, wir sind in unserer Entscheidungsfähigkeit eingeschränkt. Das kann man vielleicht so vergleichen, wenn man einen guten Bauplan hat, aber nicht die richtigen Materialien, dann entsteht einfach kein stabiles Gebäude. Und ähnlich ist es auch mit Weltfrieden. Politiker haben sicherlich edle Ziele und auch gute Pläne, wie man das alles erreichen könnte. Doch da sich der Mensch eben unabhängig von Gott nicht selbst regieren kann, sind diese Pläne zum Scheitern verurteilt.
0: Mhm. Ja, das kann wirklich sein. Weil wir haben ja auch noch die Überlegung, wir sind ja hier in einem christlichen Land. Und Sie kennen doch bestimmt, liebe Zuhörer, das Vaterunser. Und da haben wir doch schon immer gelernt, dein Reich komme, dein Wille geschehe, wie im Himmel, so auch auf der Erde. Und die Betonung liegt ja auch auf der Erde. Und zwar ist hier von einer Weltregierung die Rede, die von Gott kommt, Gottes Königreich. Wenn dieses Reich über die ganze Erde regiert, werden die Lebensbedingungen weit besser sein, als wir es uns heute vorstellen können. Wer weiß denn am besten, wie wir Menschen hier auf der Erde leben? Natürlich unser Schöpfer. Und was verspricht denn die Bibel über die Zukunft?
1: Ja, zum Beispiel Psalm 46, 9. Weltweit macht er dem Krieg ein Ende.
2: Ich habe auch aus Jesaja 11, Vers 9 einen wunderschönen Text, da heißt es nämlich, die Menschen werden keinen Schaden verursachen, noch irgendetwas Schlimmes anrichten, denn die Erde wird ganz bestimmt von der Erkenntnis über Gott erfüllt sein.
0: Ja, liebe Zuhörer, wir können uns wirklich freuen, wir bekommen Hilfe von unserem Schöpfer. Von Menschen gemachte Ansätze kann nicht das erreichen, was wir erreichen wollen, aber unser Schöpfer wird unsere schöne Zukunft hier auf der Erde wahrmachen.

0: Ja, liebe Zuhörer, wir wollen mal das Thema wechseln, was Nettes, so im Alltag, was Positives, Nachdenkliches. Und zum Beispiel haben wir gedacht, wer hat es erfunden? Die Flugkünste der Fruchtfliege. Wer schon einmal versucht hat, eine Fliege zu fangen, weiß, wie schwierig das sein kann. Die Fliege reagiert blitzschnell und kommt meist davon.
1: Ja, das hat jeder schon mal erlebt. Ja, bei diesen Fruchtfliegen ist auch Wissenschaftlern was Erstaunliches aufgefallen. Also sie fliegen Ausweichmanöver wie, man kann schon fast sagen, wie Kampfpiloten in einem Düsenjet. Und dafür brauchen sie auch nur wenige Sekunden. Also der Professor Michael Dickinson sagt, also von Geburt an fliegen sie wie Vollprofis, hat er das genannt. Es ist so, als würde man ein Neugeborenes in einen Kampfjet setzen und es wüsste, was es zu tun hat.
2: Ja, so auch bei Filmaufnahmen, ne, da zeigte sich ja auch, dass die Flugkünstler pro Sekunde 200 Mal mit den Flügeln schlagen können. Na, und ein einziger Flügelschlag, der reicht halt auch aus, um den ganzen Körper zur Seite zu drehen oder sich in einer Steilkurve auch die Flucht einzuleiten.
0: Oh, das ist ja enorm, was man da hört. Ja, und wie lange braucht denn die Fliege, um zu reagieren?
2: Na, also nach Berechnungen zufolge läuft ihre Reaktion 50 Mal schneller ab als ein menschlicher Lidschlag. Und dieser Professor Dickinson, der sagte auch, die Fliege führt in sehr kurzer Zeit sehr anspruchsvolle Berechnungen durch, echt lustig, um herauszufinden, wo die Bedrohung ist und wo auch der beste Fluchtweg liegt.
0: Enorm, das ist ja richtig lustig.
1: Ja, und die Frage ist halt, ne, wie genau jetzt diese Fruchtfliege mit diesem kleinen, winzigen Gehirn zu dieser technischen Meisterleistung fähig ist, bleibt noch ein Rätsel, was eben auch weiterhin die Forschung beschäftigt.
0: Mhm. Ja, da bleibt ja die Frage offen, was soll man jetzt glauben? Sind die Flugkünste der Fruchtfliege ein Produkt der Evolution oder steckt ein Erfinder dahinter? Ja, so viel zu unserer Sendung. Wir beobachten die Welt. Am Sonntag um 11 Uhr wird sie nochmal wiederholt. Und jedenfalls, wir wünschen Ihnen eine schöne Zeit, eine schöne Sommerzeit. Alles Gute, bis zum nächsten Mal. Am Mikrofon war Angelika Lührs.
1: Ja, und Sebastian, ich war auch wieder dabei.
2: Und Rebecca, bis dann.
0: Ja, wir melden uns wieder zurück. Tschüss.

Hallo, happy to be war das gerade. Ja, I'm happy to be here, wieder auf Oldenburg 1 mit meiner bunten Tüte für euch. Und ich sage hallo, herzlich willkommen zu einer neuen Sendung. Das war gerade Lizzo und Lizzo hat ein neues Album rausgebracht. Das ist natürlich wieder Standard in meiner Sendung. Ich präsentiere euch neue Sachen aus der Popwelt, aus allen Stilrichtungen des Pops. Und das war, wie gesagt, gerade so ein bisschen Pop-Rap. Lizzo hat sich so ein bisschen in den letzten Jahren ins Abseits geschoben, hatte ein bisschen Stress mit ihren Leuten, die rund um sie mitgearbeitet haben und ihr bei ihrem Erfolg und ihrem ganzen Style geholfen haben. Und naja, sie hat sich, es ist nicht so richtig klar, wer hat jetzt da angefangen und wer hat was gemacht genau. Aber es gab eben Stress und deswegen hat sie ein Album rausgebracht. Das heißt Bitch, ob sie sich selbst damit meint oder alle, die ihr gegenüber ungerecht waren, das weiß ich nicht, aber das war ein guter Song aus ihrem Album. Und es geht gleich weiter in diesem Genre mit Tick 3R Lewis mit Mrs. Kisses. Viel Spaß heute!

Mrs. Kisses. Ja, wir starten heute so ein bisschen R&B, soulig in das Programm, aber wer meine Sendung kennt, der, und es das heißt ja auch nicht umsonst eine Tüte Buntes, der weiß, dass wir natürlich auch noch uns in andere musikalische Richtungen bewegen werden. Wir gehen nachher so ein bisschen in den Bereich Indie-Pop, Indie-Rock, ein bisschen Electronic und ja, so ein bisschen Singer-Songwriter. Wir machen uns wieder einen bunten Abend. Und der nächste, den ich hier für euch habe, das ist Wynn Staples. Und Wynn Staples hat ein neues Album rausgebracht, dessen Titel deutet an, wie es dem Rapper nach eingehender Auseinandersetzung mit dem Zustand seines Landes, der kommt aus Long Beach, also aus den USA, zumute ist. Und deswegen hat er sein Album Cry Baby genannt. Es geht darin um die Diagnose einer von inneren Spannungen pulsierenden US-amerikanischen Gesellschaft, die geradewegs ins Chaos zu schlittern droht. White Flag habe ich hier von Wynn Staples.

Wen Staples, coole Stimme. Die nächste Künstlerin, die ich hier habe, ist Nao Yoshioka. Die hatte ich auch schon mal vor ein paar Wochen oder Monaten in einer meiner Sendungen. Sie hat ebenfalls eine neue Single rausgebracht, Safe Place. Und der Song ist entstanden aus einem Moment tiefer Einsamkeit am Fuße des Fuji, wo Nao einen Großteil des neuen Albums Self aufgenommen und geschrieben hat. Und in dieser Phase der eben tiefen Einsamkeit hat sie die Musik der Sängerin Jamila Woods sehr abgeholt und prompt hat sie dann die Jamila Woods mal kontaktiert und sie gefragt, willst du nicht mitsingen? Und die Jamila hatte Bock und so ist dieser Song entstanden, Safe Place von Nao Yoshioka und Jamila Woods.

Mr. Train Conductor, das war der Soulman Jalen Gonda aus seinem neuen Album. Da habe ich auch in den letzten Monat schon mal ein Stück rausgespielt und das war wie gesagt der Train Conductor. Kitschkrieg, die kennt man in Deutschland, weil das ist ja ein Produzententrio aus Berlin, die in den letzten Jahren tatsächlich international unterwegs gewesen sind und im Ausland viel produziert haben, haben jetzt aber mal wieder ein deutschsprachiges Album am Start und das nennt sich Kitschkrieg 2, das langersehnte Comeback, 6 Jahre nach ihrem Debütalbum. Darauf haben sie fresche Sounds und spannende Acts einer jungen, neuen Generation zusammengeholt und die orientieren sich so ein bisschen am Puls der Zeit und haben deswegen unbedingt junge und noch nicht so ganz bekannte Künstler mit am Start. Und der erste Song von Kitschkrieg, den ich für euch mitgebracht habe, ist mit Sivan und heißt Medizin.

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1: Kid Creek, genau, das war gerade Sivan mit Medizin. Und ich habe von den Berliner Produzenten noch ein zweites Stück von ihrem neuen Album 2 mitgebracht. Und zwar von Millennium Kid und Domiziana. Und das behandelt ein Thema, was wir vielleicht alle gerade ganz schön fänden, nämlich einen Sommerregen.
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0: Sommerregen, ja, wäre ganz schön. Kitsch Creek war das. Jetzt geht's wieder ein bisschen ruhiger zu, denn wir kommen jetzt zu meiner Rubrik Love Song des Monats. Und der ist in diesem Monat von Jasmine Jaswar und heißt I Believe in Love. Und danach geht's dann so ein bisschen in den Bereich Dream Pop. Also ihr könnt euch ein bisschen in die Kissen drücken.
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I believe in love. Ja, hoffe ich mal, dass euch das auch so geht. Glaubt an die Liebe. Die Kölner Musikerin Jules hat uns schon 2023 mit ihrem Debütalbum There Is No Sunset sich in unsere Herzen gespielt, würde ich sagen. Und jetzt ist sie am Start mit einer neuen EP, die im September rauskommen soll. Nevertheless soll die heißen. Und daraus gibt es die erste Single Spring Once und die habe ich natürlich schon für euch. Was hier jetzt gleich als zurückgenommene Akustik-Gitarrenballade beginnt und sich zunächst ganz auf ihre charismatische Stimme verlässt, das wird dann später nach und nach zu einer wundervollen Komposition zwischen Shoegaze, Alt-Pop und Darkwave. Hört selber Jules mit Spring Once. Listen.

Ihr hört immer noch eine Tüte Buntes auf Oldenburg 1. Jonathan Bree, der kommt aus Australien. Nee, gar nicht, aus Neuseeland kommt er, genau. Aber er musste dann nach Australien. Und zwar begann er schon mit 12 seine Schlagzeugerkarriere in einer Gothic-Band seines Cousins. Und das musste er allerdings abbrechen, weil seine Mutter, die hat ihn dann rübergeschickt nach Australien zu seinem Vater, der ein aufstrebender Sektenführer war, so dass er ganz früh sein Elternhaus verlassen musste. Dann hat er mit seiner damaligen Partnerin eine Band gegründet, The Brunettes, und in den Nullerjahren war er unermüdlich auf Tour. Und dann wurde er von den Frustrationen heimgesucht, die nämlich der traditionelle Weg zum Erfolg mit sich bringen. Und fühlte sich veranlasst, eine lange Pause einzulegen, bevor er dann 2013 mit seiner Solo-Karriere begann. Und die zieht er jetzt durch. Und jetzt hat er sich noch jemanden gesucht, Princess Chelsea, für diese Single, die er nämlich gerade neu rausgebracht hat. Part-Time Lover von Jonathan Bree und Princess Chelsea.

Ja, schöner Dream Pop. Ich will euch gar nicht aus den Träumen reißen. Das ist Steve Lacy mit The Feeling. Und für einen Song bleiben wir noch in diesem ruhigeren Bereich, im Dream Pop Bereich. Und zwar habe ich jetzt Marius Siska für euch. Der wuchs in einem kleinen Dorf auf den Färöerinseln auf und seine musikalische Karriere begann er schon mit 9 am Schlagzeug, also noch früher als 10, den wir eben gehört haben. Und mit 12 hat er nämlich schon seine erste Band gegründet. Siska gehörte seit über einem Jahrzehnt zu den beliebtesten und meist ausgezeichneten Künstlern der Färöerinseln. Er wurde mehrfach mit dem Färöse Music Award ausgezeichnet. Unter anderem für den besten Song, das beste Album und die best Lyrics. Ja, der Junge ist also so richtig erfolgreich zu Hause und jetzt geht er mal so ein bisschen auf die internationale Bühne. Und sein Song, den er jetzt rausgebracht hat, der ist mal nicht in färöischer Sprache, sondern auf Englisch. Where did I go wrong? Also wo bin ich wohl falsch abgebogen? An dieser Stelle bestimmt nicht, weil du dich jetzt mit Englisch beschäftigst, hast du vielleicht auch die Chance, guter Marius, ein breiteres Publikum zu erreichen. Hört selbst, ob es euch gefällt. Hier ist Marius Siska, Where did I go wrong?

Mercy, der heutige Oldie von Duffy. Und Duffy hat heute Geburtstag, am 23.06. Heute wird sie 41 Jahre alt. Und ich hätte fast gesagt, der Song ist auch schon so alt, aber ganz so alt wohl dann doch nicht. Vielleicht die Hälfte. Ja, Happy Birthday nochmal. Und jetzt haben wir hier die österreichische Singer-Songwriterin Filia. Die hatte ich schon mal vor ein paar Monaten in meiner Sendung. Die bringt immer mal wieder was Schönes raus. Und sie hat ihr neues Album A Deep Breath Out genannt. Und das ist eine schonungslose, letztlich lohnende Konfrontation mit sich selbst. Ein Spiegel ins Innere, der ungeahnte Gefühlswelten exponiert. Bester Beweis für dieses sehr intime Songwriting ist ihr neuer Titel Everybody Knows. Und den habe ich jetzt natürlich für euch. Und der klingt zunächst sehr eingängig, aber er offenbart auch, wie es in ihrem Gefühlsleben aussieht. Und sie selbst bezeichnet ihre Musik als Indie-Folk mit einem glitzernden Funkeln von Pop. Hier ist Filia.

Francis of Delirium. Das ist ein Musikprojekt von Jana Barich. Und Jana Barich ist eine Luxemburgerin, die hat sich irgendwann mal auf den Weg nach Big Apple gemacht und dort ihre Musik produziert. Und die Jana steht auf die Kraft des Gitarren-Indie-Rocks, der Ende der 80er Jahre so in Boston miterfunden wurde. Und die ganzen alten Platten, die sie in diesem Genre gehört hat, die setzen sich in ihrer Musik oder die hat sie praktisch in ihre Musik mit eingebaut vom Gefühl her. Dieser Drive zeigt sich, wenn sie laut und leise Dynamiken einsetzt in ihrer Musik. Und bei ihrem Stück, das ich jetzt für euch mitgebracht habe, Higher, da fährt sie richtig groß auf und man denkt sofort an Florence and the Machine oder Stevie Nicks. Hört euch selbst mal Francis of Delirium an.

Schöner Indie-Pop von Melt. Goodbye war das. Aber keine Angst, wir machen noch nicht Schluss. Wir haben ja noch eine knappe Stunde und die machen wir auch noch pickepacke voll mit Musik. Und es geht gleich weiter mit Grey Shadow. Und Grey Shadow, den hatte ich schon mal in der Sendung. Das ist auch so ein Newcomer aus Wien. Ein Songwriter, der schon einige Jahre dabei ist, aber noch nicht so richtig durchgehauen hat, sagen wir mal. Der hat sich jetzt einen neuen Song ausgedacht und Everglow ist ja auch ein guter Song von der nicht ganz unbekannten Band Coldplay, so heißen sie, genau, haben wir schon vergessen. Und er hat einen ähnlich hymnischen Song, wie Coldplay das eben auch gerne macht, hier geschrieben und vielleicht gefällt er euch ja. Grey Shadow mit Everglow.

Do That. Das war nicht Balthasar, wie ich beim Hören dachte, als ich diesen Song irgendwo mal gehört habe, sondern das war Tender und auch ein ganz neuer Song, Do That, was auch immer, tu es einfach. Sarah Cahoon, die verlor innerhalb einer sehr kurzen Zeitspanne ihren besten Freund, ihren Vater und ihren Hund. Aber anstatt sich in Schmerz zu wühlen, hat sie Stärke in ihrer Kunst gefunden und das zeigt auch ihre Musik. Sie hat eine neue Single rausgebracht, Pulling Up Roots. Das ist ein Song über das Licht nach dem Sturm. Und die Sarah Cahoon ist irgendwann mal nach Seattle gezogen und dort hat sie dann durchgestartet. Nach ihrer Bandkarriere ist sie seit 2006 solo unterwegs und die ist Tochter eines Handelsvertreters für Dynamit, das ist kein Witz, und macht trotzdem sehr, sehr feinfühlige Musik ohne großen Wumms. Hier ist sie mit Pulling Up Roots.

Damit ihr für die letzte Dreiviertelstunde meiner Sendung auch noch genug Energie habt, haben wir jetzt einen Song, der heißt Keine Energie geht verloren. Der ist von der Band Agassi und das ist eine neue Band aus Hamburg und zwar gegründet von Ben Gallier. Der hat mal als Fußballprofi gespielt, hat dann aber irgendwann gemerkt, das Talent reicht nicht aus, um von noch höheren zu träumen. Also er ist über dritte Liga nicht hinausgekommen und hat dann eben seine zweite Begabung rausgepackt, nämlich die Musik, und hat in Hamburg angedockt, ist mit einem Nachbarn ins Gespräch gekommen, der zufällig auch Musiker war. Und 3 Jahre nach dieser Begegnung erscheint nun das erste Album der gemeinsamen Band Agassi. Agassi haben sie genommen tatsächlich wegen Andrew Agassi, weil das eben ein guter Typ ist und ein Court-Rebell sozusagen gewesen ist, der auf dem Tennisplatz immer etwas gegen den Strom schwamm. Und das haben sie sich zum Vorbild genommen und daher ihr Bandname. Also hier jetzt Agassi mit Keine Energie geht verloren.

Das war die junge Hamburgerin Brockhoff, die heißt, also nicht Brockhoff, sondern Brockhoff, also Deutsch. Lina Brockhoff heißt sie und die hat ihr Debütalbum rausgebracht, das heißt Easy Peeler, benannt nach der gleichnamigen Clementinensorte, die sich wie von selbst schält. Sie will damit ausdrücken, dass sie sich traut, sensibel zu sein und ihre Hüllen oder hinter ihre Schale gucken zu lassen. Und dass sich das nicht ausschließt, stark und selbstbewusst zu sein und trotzdem sensibel und emotional. Ja, da hat sie sich was vorgenommen. Und sie ist mir allerdings sehr, sehr sympathisch, ohne dass ich sie persönlich kenne natürlich. Denn sie sagt, sie hört nur Alben, keine Playlists. Und das ist für sie das Schönste auf der Welt. Wenn ich nur noch eine Sache in meinem Leben konsumieren könnte, dann wären es Alben. Das stirbt ja so ein bisschen aus in Zeiten der Playlist-Gestaltung. Und finde ich sehr, sehr sympathisch. Jetzt habe ich für euch hier Graham Coxon. Und Graham Coxon hat sein neuestes Album rausgebracht mit dem Titel Castle Park. Und das kommt völlig ohne Synthes und Saxophon und discoide Produktionen aus. Und ich habe hier einen Song von dem Album, der heißt Billy Says. Wollte ich sagen, Billy Says, so heißt er.

Andrea Galletti ist ein Luxemburger und den kennt man auch schon ein bisschen besser in Deutschland, weil er bei The Voice of Germany 2025 mitgemacht hat und mit Power Over Me erst ganz kurz vor dem Halbfinale ausschied. Jetzt hat er eine Single rausgebracht, Believer, und das ist die erste offizielle Radiosingle der Band. Und die läutet gleichzeitig eine neue Ära ein. Es geht nämlich in diesem Sommer für One Last Time, so heißt seine Band, in die USA, ins Studio von Brian Craddock von den Daughtrees. Und da wird dann eine neue Ära eingeleitet in Sachen Musikaufnahme. Also wie gesagt, der Luxemburger hier am Start mit seiner Band One Last Time, Believer. 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

I'm Your Hurricane. Hurricane war das gerade von, wie hieß sie denn? Genau so hieß sie. Ja, warte mal eben gucken. Baiba, genau. Baiba aus Lettland war das. Ich konnte gerade meine eigene Schrift nicht mehr lesen, da musste ich mal eben aufs Handy gucken. Ja, sorry. Jim Carroll New Year ist ein neuer Song von Black Marble. Und Black Marble, das ist ein gegründetes Musikprojekt aus Brooklyn von Chris Stewart. Und der wurde immer inspiriert von Post-Punk, New Wave und Cold Wave und düstere Synthie-Klänge, reduzierte Rhythmen und melancholische Melodien. Also im unverwechselbaren Sound. Stil der frühen 80er Jahre und mit der neuen Single Jim Carroll New Year eröffnet er sein Album, was am 21. August diesen Jahres rauskommt. Da geht es eben auch wieder um eine herrliche Mischung aus Indie-Pop und 80er-Vibes. Und davon jetzt mal ein kleines Stückchen für euch.

Wir bleiben noch ein bisschen im Bereich Electronic und Synthie-Pop und kommen zu dem Projekt Crooked Colors aus Australien, von Phillips Labber initiiert. Und seit gut 10 Jahren versorgt er uns mit süchtig machenden, tanzbaren und zugleich melancholischen Popstücken. Und er hat jetzt ein neues Stück am Start, das heißt Oxford, genau so heißt es, von dem neuen Album Dirt Road Gold, das ebenfalls am 21. August erscheinen wird. Und der Song Oxford bewegt sich mühelos zwischen schimmernden Indie-Momenten, elektronischen Stücken oder Teilen und eben seinem herzzerreißenden und unverkennbaren Stimme. Und ja, den legen wir jetzt mal auf.

Das ist der neue Song von Widow Speak. Die hatte ich auch schon zweimal in meiner Sendung. Soft Cover heißt er. So, weiter geht's jetzt gleich mit den Temples. Und die Temples, die kommen aus England und haben so ein bisschen ihren Stil geändert. Das heißt, die sind nicht mehr so, ja, so ein bisschen sehr Indie-Pop-mäßig unterwegs, sondern gehen so ein bisschen in Richtung Dancefloor. Aber immer noch mit einem melodischen Bildungsauftrag dahinter. Also pumpende Bässe, die eben so ein bisschen an die End-90er-Club-Sounds erinnern, wie zum Beispiel von Massive Attack oder Faithless. Und haben aber immer noch so einen melodischen Auftrag dabei. Und also ich würde mal sagen, so partiell im Strobolicht pulsierende Stücke mit eingängigen, chartskompatiblen Gesangsblöcken. So haben sie es kombiniert. Die Temples Jetstream Heart.

Wer hat an der Uhr gedreht? Ist es wirklich schon so spät? Ich habe gerade voller Entsetzen auf die Uhr geguckt, habe gedacht, mein Gott, nur noch knappe 10 Minuten. Wo soll ich denn die ganze Zeit hernehmen für die schönen Songs, die ich noch auf meiner Liste habe? Ich habe mich ein bisschen verplant, würde ich mal sagen. Es wird dringend Zeit, dass wir mal jetzt ruhigere Töne anschlagen, weil es wird ja auch gleich schon 9 Uhr. Von daher habe ich jetzt nochmal Dave Lofts für euch, ein irischer Singer-Songwriter, und der hat eine neue Single, Where is the Love? Und da geht es eben darum, ja, über den Wunsch nach Liebe und das Ganze drumherum, das Richtige für diese Zeit.

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1: Der hat aber noch Stimme am Ende, wa? Ja, das war's für heute schon wieder fast. Ich bedanke mich bei euch fürs Zuhören. Ich hatte eine bunte Tüte. Ich hoffe, ihr habt einiges daraus ziehen können, was euch an Musik gefallen hat. Und wenn ihr wieder eine neue Sendung hören wollt, dann müsst ihr dieses Mal leider bis Ende August warten, weil im Juli mache ich meine Sommerpause. Das schaffe ich es leider nicht. Und von daher dann am 4. Dienstag im August wieder eine neue Tüte Buntes für euch. Ich sage vielen Dank fürs Zuhören und schaltet Oldenburg 1 wieder ein. Am Ende habe ich jetzt noch für euch Nikki McKenzie mit ihrem wunderschönen neuen Song Lost and Found. Macht's gut, bleibt gesund und senkrecht, euer Kurt.

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Selbst wenn man Gott bezweifelt, setzt man ihn voraus. Gott hat die Menschen in eine Gruppe der Auserwählten und in eine der Nicht-Auserwählten eingeteilt. Für die Auserwählten hat Gott seine Erkenntnis bestimmt und die Wiedergeburt vorgesehen. Die übrigen bleiben unwissend. Sie sind von Gott verdammt auf dem Weg in die Hölle. Diese Entscheidung ist noch vor der Schaffung des Universums getroffen worden und somit erst recht vor der Geburt des einzelnen Menschen. Und sowieso vor irgendwelchen Entscheidungen, die der Mensch in seinem Leben trifft. Die Gründe, warum Gott einige erwählt hat, sind leider unbekannt. Es ist aber offensichtlich, dass das nicht aufgrund irgendwelcher guten Werke von Seiten des Erwählten geschehen ist. Die Erwählung ist daher nicht an Bedingungen geknüpft, die innerhalb der Personen liegt. Aufgrund des Sündenfalls beherrscht die Sünde alle und den ganzen Menschen. Seine Gefühle, sein Denken und seinen Willen. Daher ist der normale Mensch nicht fähig, die Botschaft Gottes zu verstehen. Er ist geistlich völlig hilflos und verloren. Der Mensch kann Gottes allrettende Botschaft erst verstehen, nachdem er durch den Heiligen Geist dazu befähigt wurde.

Der Calvinismus hatte während des 18. Jahrhunderts die Arbeitsmoral und die Arbeitsethik in England maßgeblich beeinflusst und legitimiert. Er setzt seinen Maßstab bei der Nützlichkeit menschlichen Handelns an, wobei der wirtschaftliche Erfolg im Vordergrund steht. Zeitvergeudung ist der schlimmste von Gott getrennte Zustand. Dazu zählt auch übermäßig langer Schlaf und übermäßiger Luxus. Mönche wurden als Müßiggänger bezeichnet. In der Republik Genf hatte Calvin eine Kirchenherrschaft gegründet, die alle Gewissensinquisition und Bevormundung hinter sich ließ. Die klerikale Polizei mischte sich unter jeden natürlichen Lebensdrang. Unbefangener Frohsinn wurde argwöhnisch beäugt. Jegliche Art von Spiel, Tanz, Theater und Gesang, ja sogar das Lesen von Romanen, wurde untersagt und bestraft. Der Gottesdienst fand vor kahlen Wänden statt. Es war weder Schmuck, noch ein Altar und auch kein Christusbild geduldet. Und wer fluchte, leichtsinnige Reden abhielt oder gar laute Scherze machte, hatte mit erheblichen Bußen zu rechnen. Auf Ehebruch folgte die Todesstrafe. Der Calvinismus war eine nackte Hierarchie und zu ihr gehörten die organischen Bestandteile der Ketzerverbrennungen. Je ketzerischer der verordnete Glaube ist, umso reiner scheint er zu sein. Und doch ist jeder verordnete Gläubige sein eigener, unbarmherziger Priester, selbst wenn er nicht daran glaubt. Die Lyrikerin Unika Zürn sagte: Nützlichkeit ist aller Laster Anfang.

Arbeit ist der von Gott vorgeschriebene Selbstzweck des Lebens. Da die Absichten Gottes den Menschen verborgen bleiben, muss jeder im Sinne einer tugendhaften Lebensführung handeln, als ob er von Gott auserwählt sei. Rastloser Fleiß und wirtschaftlicher Erfolg können in der Folge als Zeichen für den Gnadenstand gewertet werden. Leider hat der Mensch keinerlei Einfluss auf die göttliche Entscheidung. Ob jemand nach dem Tod oder schon zu Lebzeiten in der Hölle landet oder zum Himmel auffährt, wurde bereits zu Anbeginn der Zeit festgelegt. Was der Mensch nun versuchen sollte, ist, sich selbst durch seine Tugendhaftigkeit eine Gewissheit darüber zu verschaffen, ob und dass er auserwählt sein müsse. Letztlich führt die Sünde zur Verurteilung im sogenannten jüngsten Gericht Gottes und dabei zu zweierlei Schicksal für Gläubige und Ungläubige. Es ist als Gericht aller Lebenden und Toten eng mit der Idee der Auferstehung verknüpft. Die Metapher der Auferstehung knüpft an die Tradition des Liegegrabes an und drückt das Fürwahrhalten der Wiederaufrichtung aus. Sie ist bildhaft nach der Analogie des Gewecktwerdens aus einer tiefen Nacht.

Die Walpurgisnacht ist ein Mondfest in der Nacht des ersten Vollmondes nach der Frühjahrstag- und Nachtgleiche. Traditionell gilt jedoch die Nacht vom 30. April auf den 1. Mai als die Nacht, in der angeblich die Hexen, insbesondere auf dem Blocksberg, ein großes Fest abhalten. Menschen

während eines Fruchtbarkeitstanzes nacheinander in einen Hasen, eine Forelle, eine Biene und in eine Maus verwandeln, um gleich darauf ein Jagdhund, ein Otter, eine Schwalbe und eine Katze zu sein. Sie fauchte, bellte und flog umher, und alle Anwesenden konnten ihre Künste bewundern. Die Vorwürfe der gemeinsamen Verabredung zum Bösen, der Hostienschändung, der Hilfe des Teufels zum bösartigen Handeln, all das sind Elemente, die später erst mit dem Begriff der Hexe verbunden wurden und was sich zum bunten, chaotischen Treiben auf dem Hexensabbat verdichtete.

Die Teilnehmerinnen an nächtlichen Ausflügen geben an, Zaubertränke und Salben zu bereiten, die den Hass von Menschen in Liebe verwandeln können und umgekehrt. Nicht selten enthielten diese Nachtschattengewächse eine kontraktierende Wirkung für die Gebärmutter und die Geburtshilfe. Es darf nicht übergangen werden, dass es verbrecherische Frauen gibt, die Satan gefolgt sind, so die klerikale Variante. Insbesondere an Donnerstagen, dem vierten Wochentag des germanischen Wetter- und Vegetationsgottes Donar, dem Beschützer der Menschen, gehen sie zu gewissen Orten, um zu tanzen, zu essen und zu trinken. Im bayerischen Sprachraum findet sich auch heute noch der Pfingsttag, entlehnt aus dem griechischen Pemte Hemera, dem fünften Tag, mit dem Zweck, den heidnischen Bezug auf den Donnergott zu eliminieren. Doch die sogenannte Voluptas, das Hochzeiten mit Wollust, begingen alle. Durch Blendwerk und Vorspiegelungen der nächtlichen Dämonen verführt, glauben sie, mit der heidnischen Göttin Diana unendlich weite Strecken zurückzulegen. Andere sagen, sie gehen in stiller Nacht durch geschlossene Türen aus dem Haus, um mit anderen Jüngerinnen getaufte Menschen zu töten. Sie töteten auch manche Ochsen und aßen deren Fleisch. Dann sammelten sie die Knochen und legten sie in die Häute der geschlachteten Tiere zurück. Die Jungfrau oder Führerin schlug dann mit ihrem Stab auf die Häute, worauf die Ochsen sogleich wieder auferstanden. Allerdings konnten sie danach nicht mehr arbeiten.

Im Jahr 1319 erzählte ein Küster aus einem kleinen Dorf in den Pyrenäen seinem Bischof und Inquisitor, dass er die Seelen der Verstorbenen sehen kann. Sie können nichts essen, aber guten Wein trinken und sich am Feuer wärmen, wenn sie ein Haus mit viel Brennholz finden. Der Wein aber wird nicht weniger, denn die Toten trinken davon. In Wirklichkeit war die Tätigkeit einer Zauberin oder eines Zauberers die Beherrschung verschiedener magischer Techniken, die zum Guten, aber auch zum Schaden der Mitmenschen verwendet werden konnten. Neben den verfolgten und getöteten Menschen jener Zeit gab es mindestens ebenso viele, die mit Hilfe von Besprechungspraktiken, Gesundbeterei, Kräuterkunde und vielerlei anderer Praktiken medizinisch tätig waren und dafür von der Kirche nicht im geringsten belangt oder verfolgt wurden. Der für die massenhafte Verfolgung zauberischer Frauen und Männer ausschlaggebende Grund war der auf den verschiedensten sozialen Konflikten beruhende Vorwurf des Schadenzaubers und nicht etwa die Vorhaltung und die Benutzung magischer Techniken. Den nötigen christlich-interpretativen Rahmen lieferte dennoch die Kirche, und sie lernte für kommende Zeiten und Länder viel daraus. Alle magischen Fruchtbarkeitsriten der schriftlosen Bevölkerung standen die Gesandten und schriftkundigen Gelehrten gegenüber. Aus der Christianisierung Südamerikas erhielt sich dieser Satz: Als sie kamen, hatten wir das Land und sie das Buch. Als sie gingen, hatten sie das Land und wir das Buch.

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1: Die Region Europas, in denen die ersten Hexenprozesse stattfanden, war ein Territorium in den westlichen Alpen, um die heutigen Grenzen von Frankreich, Italien und der Schweiz. Dort findet man auch den Ausgangspunkt für mittelalterliche Juden- und Ketzerverfolgungen, deren Vorwürfe darin gipfelten, die Beschuldigten seien für die Verbreitung der Pest durch die Vergiftung der Brunnen verantwortlich. Dieses Gerücht verbreitete sich 1348 schneller als die Pest. Es war leichter, die Überlebenden als die Toten zu zählen. Doch exaltierte, gläubige Menschenmengen fanden nicht nur nachts zueinander. Die Flagellanten zogen in großen Scharen von Ort zu Ort. Sie schwangen Fahnen, trugen düstere Mäntel und absonderliche Mützen, von denen ein rotes Kreuz leuchtete. Bei ihrem Erscheinen läuteten die Glocken und alle strömten zur Kirche. Hier warfen sie sich nieder und geißelten sich unter stundenlangen Gesängen, verlasen Briefe, die vom Himmel gefallen waren, und lehrten dies als wahres Abendmahl, da sich ihr Blut mit dem des Heilands vermischte. Ihre Wirkung auf die verzweifelten Menschen war ungeheuer. Es muss ein beispiellos aufwühlender Eindruck gewesen sein, wenn diese Lawine von Bettelvolk und Manikern ihnen den Spiegel der Hoffnung und Furcht, des Ekels und des Gottesschauers entgegenprangte. Sie tanzten im Kreis in Visionen und wilder Raserei, bis sie Schaum vor den Mündern hatten.

Viele Walpurgisriten leben in bäuerlichen Maibräuchen fort. Im Brauchtum schützte man seinen Hof durch nächtliches Peitschenknallen, ausgelegte Besen und Maibüsche. Der Maibaum, meist eine Birke, ist ein Fruchtbarkeitssymbol. Zu Walpurgis werden traditionell die Maibäume aus dem Wald in den Ort geholt, um sie der Liebsten vor das Haus zu stellen. Nun wird in der Dorfmitte um den Baum getanzt. Rituelle Liebesakte auf den Feldern in vorchristlicher Zeit sollten angeblich die menschliche Fruchtbarkeit auf den Ackerboden übertragen. Eine besondere Rolle spielen hierbei die Brautsteine, sogenannte Monolithen, die man als versteinerte Brautpaare ansah. Es soll Sitte gewesen sein, dass in der Walpurgisnacht Mädchen mit entblößten Genitalien über diese Steine rutschten, um sich dabei ihren Liebhaber vorzustellen. Viele der Bräuche bei Frühlingsfesten ranken sich um junge Paare, die symbolisch für die menschliche Gemeinschaft stehen. Heute noch werden in weiten Teilen Deutschlands Hexenfeuer gefeiert. Denn je größer der Unterschied zwischen einem harten Winter und dem Frühling ist, desto ausgelassener feierte man diese Tage. Auch zur Sommersonnenwende finden in jedem Jahr festivalartige Treffen an den externen Steinen im Teutoburger Wald statt.

In einem Wald streiten sich Oberon, König der Elfen, und Titania, die Königin der Elfen. Oberon will Titania einen Streich spielen. Er gibt seinem vertrauten Elf Puck, auch Robin Goodfellow genannt, den Auftrag, eine bestimmte Blume zu holen, die einst von Cupidos Pfeil getroffen wurde. Wenn der Nektar dieser Blume in die Augen eines Schlafenden gerät, sorgt er dafür, dass dieser sich in die nächste lebende Kreatur verliebt, die er sieht. Puck und die Elfen entstammen den mündlich überlieferten Volkssagen und die Szene aus Ein Mittsommernachtstraum, der Komödie von Shakespeare, die 1595 uraufgeführt wurde. Zur Sommersonnenwende erreicht die Sonne ihren höchsten Stand. Zu diesem Zeitpunkt besteht der längste Tag und die kürzeste Nacht, weil der größere Teil der täglichen Sonnenbahn oberhalb des Horizontes liegt. Nahe dem Polarkreis geht die Sonne sogar nur sehr kurz unter. Dies sind die Nächte der Mitternachtssonne, die berühmten weißen Nächte. Sie kommen in allen Orten vor, die etwa zwischen 60. Grad nördlicher Breite und dem Nordpol liegen. In einer dieser Nächte treffen sich in St. Petersburg zwei einsame Gestalten. Ein halbkranker Städter und zugleich lebensfremder Träumer und die junge, naive Nastenka, die verzweifelt die Rückkehr ihres Geliebten erwartet. Aus der zufälligen Begegnung entwickelt sich eine freundschaftlich-liebevolle Zuneigung. In Dostojewskis Novelle von 1848 nehmen sie 4 Nächte lang Zuflucht zueinander. Und 1957 verlegt der Filmemacher Visconti dieses heiter-melancholische Traumspiel nach Italien. Denn auch hier werden die weißen Nächte gefeiert. Es sind diese wundervollen Nächte, wie sie vielleicht nur vorkommen, wenn man jung ist. Jugend aber ist eine Geisteshaltung.

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